0: Rubio am Rande der UN-Generaldebatte in New York. Und weiter, um Probleme zu lösen, müsse man sich mit den Menschen treffen, mit denen man nicht übereinstimme. Zuvor hatte Rubio sich mit seinem russischen Amtskollegen Lavrov getroffen. Der G20-Gipfel soll im Dezember in einem Golfclub von US-Präsident Trump in Florida stattfinden. Der ukrainische Präsident Zelensky hatte sich grundsätzlich zu einem Treffen mit Putin im Rahmen des Gipfels bereit erklärt. Das lehnt der Kreml jedoch ab.
1: Die Chefs der größten US-amerikanischen Technologiekonzerne haben im UN-Sicherheitsrat vor den Risiken durch künstliche Intelligenz gewarnt. Man sei an einem Scheideweg angelangt, sagte der Chef des Unternehmens OpenAI, Altman. Nun sei extreme Vorsicht angebracht. Altman hatte erst kürzlich dafür plädiert, das Entwicklungstempo bei KI zu drosseln. Grund waren mehrere Vorfälle, bei denen KI-Systeme andere Unternehmen oder Plattformen angriffen. US-Präsident Trump lehnt ein globales Kontrollsystem für KI bisher ab. Der chinesische Präsident Xi ist zu einem dreitägigen Staatsbesuch in den USA eingetroffen. Präsident Trump begrüßte ihn persönlich auf dem Rollfeld eines Militärstützpunktes in der Nähe von Washington. Auch First Lady Melania Trump nahm an der Ankunftszeremonie für Xi und dessen Ehefrau teil. Geplant ist ein offizieller Empfang im Weißen Haus mit anschließendem Staatsbankett. Der in Berlin entflohene Windkraftbetrüger Hendrik Holt ist in Dubai festgenommen worden. Das hat die Staatsanwaltschaft Osnabrück bestätigt. Aus der Nachrichtenredaktion Viktor Kupka.
2: Im Mai 2022 war er vom Landgericht Osnabrück wegen Banden- und gewerbsmäßigen Betrugs zu 7 Jahren und 6 Monaten Freiheitsstrafe verurteilt worden. Während eines Freigangs Ende August dieses Jahres hatte er sich unbemerkt abgesetzt. Den Informationen zufolge war er über Polen in die Türkei und anschließend nach Dubai geflohen. Holt könnte nun nach Deutschland ausgeliefert werden. Die Vereinigten Arabischen Emirate haben vor kurzem ein Rechtshilfeabkommen mit Deutschland unterzeichnet, welches dies ermöglicht.
1: Das waren die Nachrichten. Das Wetter in Deutschland. In der Nacht im Norden stark bewölkt oder regnerisch, im Süden trocken bei 14 bis 3 Grad. Am Tage im Südwesten und Westen trocken, zeitweise sonnig, sonst stark bewölkt und regnerisch bei 14 bis 24 Grad. Am Freitag überwiegend heiter, 15 bis 24 Grad. Am Samstag meist heiter, im Norden wechselnd bewölkt, bis 28 Grad. Die Zeit, es ist 2.03 Uhr.
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4: Am Mikrofon begrüßt Sie Marlene Reichert. Das San Francisco Symphony Orchestra eröffnet unter Seiji Ozawa mit der Dornröschen-Suite von Peter Tschaikowski.

Peter Tschaikowski hat es sehr gemocht und gefunden, es sei sein bestes Tanzwerk, sein Ballett Dornröschen. Mit der Suite hörten wir gerade das San Francisco Symphony Orchestra unter Seiji Ozawa. Mit einem Ballett am Prager Nationaltheater hat der Böhme Leopold Kosceluch debütiert. Das war 1771 und da folgten dann noch 25 weitere Werke, bis er nach Wien gegangen ist, um am kaiserlichen Hof Karriere zu machen als Kammerkapellmeister und Hofkomponist auf Lebenszeit. Wir hören jetzt das Consortium Classicum mit der Bläsersinfonie in D-Dur von Kosceluch.

Das Consortium Classicum spielte die Bläsersinfonie in D-Dur von Leopold Anton Korsiluch. Und damit zur ersten englischen Sinfonikerin Alice Mary Smith. 1839 wurde sie geboren und damit kommt sie aus einer Zeit, in der von Frauen, wenn sie sich denn überhaupt im Komponieren versucht haben, erwartet wurde, dass sie sich auf vermeintlich weibliche Genres kaprizierten, auf Lieder oder klein angelegte Klavierminiaturen etwa. Die großen Genres wie Sinfonie, Kantate und Oratorium waren Männersache. Frauensache war dann eher den Herren den Rücken frei zu halten. Frederick Meadows White, der Ehemann von Alice Mary Smith, der übrigens Richter am obersten Gerichtshof war, versicherte auf Anfragen der Musical Association, das bisschen Ansehen, das meine Frau in der Musik erlangt haben mag, steht einer gelungenen Haushaltsführung keinesfalls im Wege. Was für ein Glück der Mann doch hatte. Seine Frau, die eine der meistgespielten Sinfonikerinnen ihrer Zeit gewesen ist, hatte offensichtlich auch noch eine große Portion Organisationstalent. Hier kommt ihre C-Moll-Sinfonie mit den Land-Mozart-Players unter Howard Shelley.

Unter Leitung von Howard Shelley spielten die London Mozart Players die C-Moll-Sinfonie von Alice Mary Smith. Das ist das ARD-Nachtkonzert, präsentiert von BR Klassik, jetzt mit Klaviermusik von Wolfgang Amadeus Mozart. Jewgeni Koroljow spielt die F-Dur-Sonate Köchelverzeichnis 533.

Jewgeni Koroljow mit der F-Dur-Sonate Köchelverzeichnis 533 von Wolfgang Amadeus Mozart. Wie Mozart war er ein Wunderkind, der belgische Violinvirtuose Henri Vieuton. Mit 6 hat er debütiert, mit 9 kam er aufs Konservatorium. Sein Künstlerleben ist eine aufregende Geschichte, angefüllt von Berichten über frühe Erfolge, gefeierte Tourneen durch ganz Europa und bis nach Amerika. Robert Schumann hat ihn euphorisch mit Niccolò Paganini verglichen. Seine Werke verbinden höchste Virtuosität mit musikalischer Tiefe. Und hier kommt das 4. Violinkonzert in D-Moll von Henri Vieuton mit Henrik Schiering als Solisten und dem SWR-Sinfonieorchester Baden-Baden und Freiburg unter Hans Rosbaut.

Mit dem vierten Violinkonzert von Henri Vieuxtemps hörten wir den Geiger Henrik Schiering und das SWR-Sinfonieorchester Baden-Baden und Freiburg unter Hans Rosbaut. Gegen 4 Uhr Nachrichten begleitet uns jetzt der Gitarrist John Williams und danach geht's in die dritte Nachtkonzertrunde mit Musik aus dem barocken England.

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1: Um 4 Uhr mit Ronald Lessig. Die USA richten den nächsten G20-Gipfel in Miami aus. Zu dem Treffen im Dezember ist nun auch Russlands Präsident Putin eingeladen. Aus der Nachrichtenredaktion Johanna Schultheiß.
2: Wir hoffen, dass er die Einladung annimmt, sagte US-Außenminister Rubio am Rande der UN-Generaldebatte in New York. Und weiter, um Probleme zu lösen, müsse man sich mit den Menschen treffen, mit denen man nicht übereinstimme. Zuvor hatte Rubio sich mit seinem russischen Amtskollegen Lavrov getroffen. Der G20-Gipfel soll im Dezember in einem Golfclub von US-Präsident Trump in Florida stattfinden. Der ukrainische Präsident Selenskyj hatte sich grundsätzlich zu einem Treffen mit Putin im Rahmen des Gipfels bereit erklärt. Das lehnt der Kreml jedoch ab.
1: Die Chefs der größten US-amerikanischen Technologiekonzerne haben im UN-Sicherheitsrat vor den Risiken durch künstliche Intelligenz gewarnt. Man sei an einem Scheideweg angelangt, sagte der Chef des Unternehmens OpenAI, Altman. Nun sei extreme Vorsicht angebracht. Altman hatte erst kürzlich dafür plädiert, das Entwicklungstempo bei KI zu drosseln. Grund waren mehrere Vorfälle, bei denen KI-Systeme andere Unternehmen oder Plattformen angriffen. Die USA und China wollen ihre Vereinbarung über eine Pause im Handelsstreit bis in den Januar hinein verlängern. Das teilte US-Finanzminister Bessent zum Auftakt des Staatsbesuches des chinesischen Präsidenten Xi in Washington mit. Damit werden die USA vorerst weiter keine zusätzlichen Zölle auf chinesische Importe erheben. Aus Washington, Ralf Borchardt.
3: Schon die Ankunft Xi Jinpings hat gezeigt, wie ernst Donald Trump diesen Staatsbesuch nimmt. Trump hat Xi persönlich auf dem Rollfeld des Militärflughafens Joint Base Andrews bei Washington begrüßt. Das ist ungewöhnlich. Normalerweise begrüßt der US-Präsident einen Staatsgast bei dessen Ankunft am Weißen Haus. Trump bietet gut 2 Tage lang fast alles auf, was an symbolischer Wertschätzung möglich ist, darunter ein großes Staatsbankett, an dem auch die Tech-Bosse aus dem Silicon Valley teilnehmen.
1: Vor der Bundestagsdebatte heute zu einer Reform der Organspende haben sich die Befürworter der sogenannten Widerspruchsregelung zuversichtlich gezeigt. Die SPD-Abgeordnete Dittmar sagte der Augsburger Allgemeinen, die Initiative bekomme viele wohlwollende Rückmeldungen, auch von Abgeordneten, die sich beim letzten Mal deutlich gegen die Widerspruchslösung positioniert hätten. Allerdings lehne die AfD den Entwurf wohl nahezu geschlossen ab. Einer der Initiatoren des Gegenantrags, der CDU-Politiker Brandt, sagte, es gebe in der Frage viele unentschlossene Abgeordnete. Das waren die Nachrichten. Das Wetter: am Tage teils stark bewölkt, gebietsweise Regen, 14 bis 24 Grad. Es ist 4.03 Uhr.
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4: Herzlich willkommen, am Mikrofon begrüßt Sie Marlene Reichert. Mit Bühnenmusik von Henry Purcell hören wir jetzt The Parley of Instruments, Baroque Orchestra unter Roy Goodman mit der Suite aus der Semi-Opera King Arthur.

The Parley of Instruments Baroque Orchestra unter Roy Goodman mit der Suite aus der Semi-Opera King Arthur von Henry Purcell. Und wir bleiben in England mit einem der bedeutendsten britischen Komponisten des 20. Jahrhunderts. Der 1872 geborene Ralph Vaughan Williams gilt als der Volksmusiksammler Englands. Tatsächlich hat er aber nicht nur Melodien aus den verschiedensten Landstrichen seiner Heimatinsel notiert und bearbeitet, sondern auch die Vögel belauscht. Besonders die Lerche hatte es Vaughan Williams angetan, dem nicht mal 50 Gramm schweren Tier hat er hochvirtuose 15 Minuten gewidmet. The Lark Ascending, eine Romanze für Violine und Orchester. Und damit hören wir jetzt Sarah Chung und das London Philharmonic Orchestra unter Bernard Haitink.

The Lark Ascending von Ray Vaughan Williams. Solistin war Sarah Chung und sie musizierte zusammen mit dem London Philharmonic Orchestra unter Bernard Haitink. Das ARD-Nachtkonzert, präsentiert von BR Klassik, jetzt mit Musik aus der Vorklassik, Musik aus dem Dunstkreis der damals berühmten Mannheimer Hofkapelle, die Orchestermusik im 18. Jahrhundert revolutioniert hat. Wir hören die tschechische Philharmonie Pardubice unter Marek Stilec mit der Sinfonie Opus 4 Nummer 1 von Franz Ignaz Beck.

Mit der Sinfonie Opus 4 Nummer 1 von Franz Ignaz Beck hörten wir die tschechische Kammerphilharmonie Pardubice unter Leitung von Marek Stilec. Mit dem Pianisten Alexi Lasigitz gehen 5 Uhr Nachrichten und danach, nach den Nachrichten, gibt's Gitarrenmusik von Mario Castelnuovo Tedesco.

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1: Um 5 Uhr mit Ronald Lessig. Der ukrainische Präsident Zelensky hat die internationale Gemeinschaft aufgefordert, Russlands Einnahmen weiter zu beschneiden und damit die russische Kriegsführung zu erschweren. Zelensky warnte bei der Vollversammlung der Vereinten Nationen in New York, Russland unter Kreml-Chef Putin bedrohe nicht nur die Ukraine, sondern auch die Republik Moldau, Polen und die baltischen Staaten. Aus New York, Ute Scheins.
2: Zelensky betonte, Putin sage weiterhin Nein zur Diplomatie, der Krieg sei sinnlos. Die Amerikaner arbeiten derweil weiter an einer diplomatischen Lösung. US-Außenminister Rubio erklärte, die USA hätten den russischen Präsidenten im Dezember zum G20-Gipfel nach Miami eingeladen. Es sei eine gute Gelegenheit für Putin, nicht nur mit Präsident Trump zusammenzukommen, sondern auch mit anderen Staatschefs. Der russische Außenminister Lavrov dagegen gab sich im UN-Sicherheitsrat am Mittwoch unversöhnlich. Forderungen nach einem Waffenstillstand wie sehr entschieden zurück.
1: Die Chefs der größten US-amerikanischen Technologiekonzerne haben im UN-Sicherheitsrat vor den Risiken durch künstliche Intelligenz gewarnt. Man sei an einem Scheideweg, sagte der Chef des Unternehmens OpenAI, Altman. Nun sei extreme Vorsicht angebracht. Altman hatte erst kürzlich dafür plädiert, das Entwicklungstempo bei KI zu drosseln. Grund waren mehrere Vorfälle, bei denen KI-Systeme andere Unternehmen oder Plattformen angriffen. Vor der Bundestagsdebatte heute zu einer Reform der Organspende haben sich die Befürworter der sogenannten Widerspruchsregelung zuversichtlich gezeigt. Die SPD-Abgeordnete Dittmar sagte der Augsburger Allgemeinen, die Initiative bekomme viele wohlwollende Rückmeldungen, auch von ursprünglich kritischen Abgeordneten. Allerdings lehne die AfD den Entwurf wohl nahezu geschlossen ab. Einer der Initiatoren des Gegenantrags, der CDU-Politiker Brandt, sagte, es gebe in der Frage viele unentschlossene Abgeordnete. Der in Berlin entflohene Windkraftbetrüger Hendrik Holt ist in Dubai festgenommen worden. Das hat die Staatsanwaltschaft Osnabrück bestätigt. Aus der Nachrichtenredaktion Viktor Kupka.
3: Im Mai 2022 war er vom Landgericht Osnabrück wegen Banden- und gewerbsmäßigen Betrugs zu 7 Jahren und 6 Monaten Freiheitsstrafe verurteilt worden. Während eines Freigangs Ende August dieses Jahres hatte er sich unbemerkt abgesetzt. Den Informationen zufolge war er über Polen in die Türkei und anschließend nach Dubai geflohen. Holt könnte nun nach Deutschland ausgeliefert werden. Die Vereinigten Arabischen Emirate haben vor kurzem ein Rechtshilfeabkommen mit Deutschland unterzeichnet, welches dies ermöglicht.
1: Das waren die Nachrichten. Das Wetter in Deutschland. Heute im Westen trocken und zeitweise sonnig, sonst stark bewölkt, gelegentlich Regen bis 24 Grad, am Freitag heiter bis 24 Grad. Es ist 5.03 Uhr.
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4: Mit Marlene Reichert am Mikrofon und ich wünsche einen schönen guten Morgen.

Ritmico e Caballeresco, der dritte Satz aus dem ersten Gitarrenkonzert in D-Dur von Mario Castelnuovo Tedesco. Solist unserer Aufnahme war der Gitarrist Narciso Yepes und er musizierte zusammen mit dem London Symphony Orchestra unter Luis Antonio Garcia Navarro. Als nächstes hören wir die Variation concertante für Violoncello und Klavier in D-Dur von Felix Mendelssohn-Bartholdy. Die Cellistin Sol Gabetta musiziert zusammen mit Bertrand Chamaillou am Forte Piano.

Die Cellistin Solga Bitter spielte zusammen mit dem Pianisten Bertrand Chamailloux die Variation Concertante in Dido Opus 17 von Felix Mendelssohn Bartholdy. Sinfonik aus der klassischen Epoche schließt sich an, Musik aus Paris. Wir hören die Sinfonie G-Dur Opus 11 Nummer 1 von Joseph Bologne-Chevalier de Saint-Georges mit Le Parlement de Musique unter Martin Gesta.

Mit der Sinfonie G-Dur Opus 11 Nummer 1 von Joseph Bologne Chevalier de Saint-Georges hörten wir Le Parlement de Musique unter Martin Gester. Als nächstes Kammermusik in großer Besetzung von Ludwig van Beethoven. Das Linos Ensemble spielt den Variationssatz aus dem Septett S-Dur Opus 20.

Thema mit Variationen. Der vierte Satz aus dem Es-Dur-Septett Opus 20 von Ludwig van Beethoven. Wir hörten eine Aufnahme mit dem Linas Ensemble. Das ist das ARD-Nachtkonzert, präsentiert von BR Klassik. Und der Geiger James Ennis spielt jetzt zusammen mit den London Mozart Players unter Howard Shelley Adagio und Rondo alla Polacca von Johann Nepomuk Hummel.

Rondo alla Polacca von Johann Nepomuk Hummel mit dem Geiger James Innes und dem London Mozart Players unter Leitung von Howard Shelley. Und hier kommt Michael Rische zusammen mit der Kammersymphonie Leipzig, spielt er Allegro di Molto, den dritten Satz aus dem Klavierkonzert Dimol Wodken 22 von Karl Philipp Emanuel Bach.

Zusammen mit der Kammersymphonie Leipzig spielte der Pianist Michael Rische den dritten Satz aus dem Cembalo-Konzert D-Moll Wodkin 22 von Carl Philipp Emanuel Bach. Und das war's für heute im ARD-Nachtkonzert. Mein Name ist Marlene Reichert und ich wünsche Ihnen einen schönen Donnerstag.

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1: Um 6 Uhr mit Tarek Yusbashi. Bei der UN-Vollversammlung in New York hat der ukrainische Präsident Selenskyj die Weltgemeinschaft mit eindringlichen Worten aufgefordert, sich Russland entgegenzustellen. Kreml-Chef Putin bezeichnete er als Patient Null, von dem sich der Krieg immer weiter ausbreite und der gestoppt werden müsse. Aus New York Ute Scheins.
2: Selenskyj betonte, Putin sage weiterhin Nein zur Diplomatie, der Krieg sei sinnlos. Auch der deutsche Außenminister Wadefuhl hat in seiner Rede vor dem UN-Sicherheitsrat vor hybriden Attacken Russlands gewarnt. Er bezog sich auf einen Drohnenvorfall am Leipziger Flughafen, für den die Bundesregierung Moskau verantwortlich macht. Die Amerikaner arbeiten derweil weiter an einer diplomatischen Lösung. US-Außenminister Rubio erklärte, die USA hätten den russischen Präsidenten im Dezember zum G20-Gipfel nach Miami eingeladen. Es sei eine gute Gelegenheit für Putin, nicht nur mit Präsident Trump zusammenzukommen, sondern auch mit anderen Staatschefs. Der russische Außenminister Lavrov dagegen gab sich im UN-Sicherheitsrat am Mittwoch unversöhnlich. Forderungen nach einem Waffenstillstand wies er entschieden zurück. Den würden die Europäer nur nutzen, um die Ukraine, wie er sagte, mit Waffen vollzupumpen.
1: Die Chefs der größten US-amerikanischen Technologiekonzerne haben auch im UN-Sicherheitsrat vor den Risiken durch künstliche Intelligenz gewarnt. Man sei an einem Scheideweg angelangt, sagte der Chef des Unternehmens OpenAI, Altman. Nun sei extreme Vorsicht angebracht. Altman hatte erst kürzlich dafür plädiert, das Entwicklungstempo bei KI zu drosseln. Grund waren mehrere Vorfälle, bei denen KI-Systeme andere Unternehmen oder Plattformen angriffen. Der Bundestag diskutiert heute über einen Gesetzentwurf zur Änderung des Transplantationsgesetzes. Ziel ist es vor allem, die Zahl von Organspenden zu erhöhen. Aus Berlin Birte Sönnigsen.
3: Für eine Gruppe von Bundestagsabgeordneten ist die Antwort klar. Sie wollen, dass die sogenannte Widerspruchsregelung eingeführt wird. Das heißt, in Zukunft sollen volljährige Menschen grundsätzlich als Organspender gelten. Es sei denn, sie widersprechen zu Lebzeiten aktiv. Der Bundestag hatte zuletzt vor 6 Jahren über umfassende Änderungen bei der Organspende abgestimmt. Damals hat die Widerspruchsregelung keine Mehrheit bekommen. Seitdem haben sich einige Dinge rund um die Organspende geändert. Die Bereitschaft, Organe zu spenden, ist jedoch nicht deutlich gestiegen.
1: In Hamburg proben Bundeswehr, Polizei und Rettungsdienste ab heute wieder den Ernstfall. Zur Großübung Red Storm Charlie kommen rund 500 Soldatinnen und Soldaten in die Hansestadt. Sie spielen bis Sonnabend verschiedene Krisenszenarien durch. Aus Hamburg Benedikt Barthe.
4: Ein Drohnenangriff auf einen Konvoi und der Umgang mit einer Gruppe Demonstranten. Damit beginnt am Nachmittag die Großübung der Bundeswehr. Die will bei Red Storm Charlie vor allem eins herausfinden, wie sie im Ernstfall mit Behörden und Hilfsorganisationen kooperieren kann und auch mit Unternehmen. Gut 70 teils gepanzerte Militärfahrzeuge sind in Hamburg unterwegs. Obwohl viele Fahrten nachts stattfinden, werden sie im Stadtbild bemerkbar sein, ebenso Hubschrauberflüge. Kritiker sehen in Red Storm Charlie eine schleichende Militarisierung der Gesellschaft. Friedensbewegungen, Jugendverbände und Gewerkschaften haben Gegendemos und Störaktionen angekündigt.
1: Nach einem Lkw-Brand neben der Bahnstrecke Hannover-Bremen gibt es in der Region Hannover Einschränkungen im Bahnverkehr. Bei dem Feuer waren eine Brücke und ein Oberleitungsmast beschädigt worden. Deshalb mussten die Bundesstraße B6 und die Bahnstrecke gesperrt werden. Heute soll laut Bahn entschieden werden, inwieweit die betroffene Brücke und damit die Verbindung Hannover-Bremen wieder freigegeben werden können. Bis dahin muss weiter mit Ausfällen gerechnet werden. Von der Sperrung sind mehrere Fernzüge und Regionalbahnen betroffen. Für die Fußballnationalmannschaft beginnt heute mit dem ersten Spiel unter Bundestrainer Jürgen Klopp eine neue Zeitrechnung. In der Nations League trifft er mit seinem Team in Amsterdam auf die Niederlande. Aus der NDR-Sportredaktion Michael Augustin.
5: Jürgen Klopp hat noch keine Zeit gehabt, nervös zu werden. Es gab einfach zu viel zu tun vor seinem ersten Länderspiel in Amsterdam. Gespräche, Meetings, Informationen einholen. Wie sieht seine Startelf aus? Wie die Taktik? Kein Wort darüber von Klopp, der damit beschäftigt ist, seine Spieler stark zu reden. Er wolle sie wieder zum Fliegen bringen und erreichen, dass sie auch in der Nationalmannschaft über sich hinauswachsen. Eine positive Stimmung erzeugen, darum geht es ihm. Klar ist, dass Ter Stegen als neue Nummer 1 im Tor stehen und Kapitän Kimmich wieder im Mittelfeld spielen wird.
1: Das waren die Nachrichten. Das Wetter in Norddeutschland: viele Wolken, hin und wieder Auflockerungen, zeitweise Regen, westlich der Weser meist trocken und mehr Sonne bei maximal 15 bis 18 Grad. Morgen Sonne und Wolken, im Osten Mecklenburg-Vorpommerns zum Teil regnerisch bei 16 bis 21 Grad und am Samstag heiter bis wolkig, vorübergehend etwas Regen, 17 bis 22 Grad. Es ist 6.05 Uhr.
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6: Und mit Karl-Maria von Weber und Antonio Vivaldi kommen wir musikalisch in diesen Tag. Donnerstag ist heute der 24. September. Guten Morgen.

0: Victoria Mulová zusammen mit Il Giardino Armonico unter Giovanni Antonini. Das war der erste Satz aus dem C-Dur-Violinkonzert von Antonio Vivaldi um 6.13 Uhr auf NR Kultur am Donnerstagmorgen. Ja, und eigentlich bringt sie natürlich Keno Bergholz in dieser Woche in den Tag. Hätte auch gerne gemacht, er schläft heute aber ein bisschen aus, weil heute Abend um 19 Uhr muss er bereit sein, um das Pop-Up-Konzert, das erste in diesem Herbst, zu moderieren mit Annette Louisanne. Dann im Großen Förde im Kreis Nienburg-Weser. Im Naturfreibad wird sie ja auftreten. Haben wir vor einer Woche ja ausgemacht. Eintritt ist frei und Sie sind herzlich eingeladen. Annette freut sich schon.
1: Ich bin auf jeden Fall bereit für den letzten Spätsommer-Pool-Moment und schon ganz gespannt auf diese Atmosphäre, wie es dort ist, Musik zu machen. Und wenn es nieseln oder regnen sollte, dann haben wir einfach nur noch ein bisschen mehr Applaus.
0: Ja, und bis heute, bis Stand jetzt, sieht der Wetterbericht auch richtig stabil und trocken aus für das Pop-Up-Konzert mit Annette Louisanne in Großenförde im Kreis Nienburg-Weser, dort im Naturfreibad. Und natürlich suchen wir auch wieder für das Konzert in einer Woche mit dem Vision String Quartet einen Ort. Die vergangenen drei Tage haben Sie ja schon Gelegenheit gehabt, jeweils für einen Ort abzustimmen. Was es dann genau wird, das klären wir zwischen 8 und 8:30.

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0: deutlichen Anklängen an Mozart und ein Hauch Beethoven, John Baptiste, hier von seinem neuen Album, das Gospel Andante One, um 6.30 Uhr.
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0: Kurzen Blick auf die Nachrichten. Auch heute Nacht hat Russland die ukrainische Hauptstadt Kiew angegriffen. Bei der UN-Vollversammlung in New York forderte der ukrainische Präsident Zelensky, die Einnahmen Russlands weiter zu beschneiden, um die Kriegsführung zu erschweren. US-Präsident Trump und der chinesische Präsident Xi haben sich auf eine Verlängerung ihrer Zollvereinbarung geeinigt. Und im Bundestag wird heute über das Thema Organspende diskutiert. Eine Gruppe von Abgeordneten setzt sich für die Widerspruchslösung ein. Heißt, jede und jeder ist Spender, außer er oder sie widerspricht. Und das Wetter bei uns im Norden heute kühler als zuletzt. Dabei gibt es viele Wolken, zeitweise auch Regen oder Schauer, die später dann nachlassen. Heute maximal 15 bis 18 Grad an der Nordsee, vor allem am Morgen sehr windig. Ich bin Philipp Schmid. Guten Morgen. Jetzt mit Mendelssohn in den Tag.

0: Das war das Bartholdy-Quintett mit dem Scherzo des Streichquintetts Nummer 1 von Felix Mendelssohn Bartholdy um 6:35 auf NR Kultur. Gegen den früheren Hollywood-Mogul Harvey Weinstein ist eine weitere Haftstrafe verhängt worden. In einem neu aufgerollten Verfahren wurde er jetzt in New York wegen eines Sexualverbrechens zu 15 Jahren Haft verurteilt. Der 74-Jährige sitzt bereits seit Jahren im Gefängnis. Gegen das Urteil will er Berufung einlegen.
1: Bei dem Schuldspruch ging es um den sexuellen Übergriff auf eine ehemalige TV-Produktionsassistentin, den Filmmogul Harvey Weinstein 2006 in seiner New Yorker Wohnung begangen hatte. Die Betroffene Miriam Haley trug vor Gericht eine Erklärung zu den Auswirkungen der Tat auf ihr Leben vor. Sie sprach über die Belästigungen und Demütigungen in den vergangenen Jahren und dass sie von Weinstein, seinen Verteidigern, sowie von Podcastern, von denen sie vermutet, dass sie für die Schädigung ihres Rufs bezahlt wurden, öffentlich diffamiert worden sei. Schon 2020 war Weinstein zu 23 Jahren Haft verurteilt worden, nachdem eine Geschworenenjury ihn des sexuellen Übergriffs auf Haley sowie der Vergewaltigung der angehenden Schauspielerin Jessica Mann schuldig gesprochen hatte. Das Urteil wurde jedoch 4 Jahre später wegen Verfahrensmängeln aufgehoben. Das jetzt verhängte Strafmaß ist ein weiterer bedeutender Schritt in der seit Jahren andauernden Aufarbeitung von Weinsteins Sexualverbrechen. Neben mehreren Verfahren in New York gab es auch Prozesse in Kalifornien. Vor Gericht hatte Weinstein bisher stets alle Vorwürfe zurückgewiesen. Seine Anwälte argumentieren, die sexuellen Kontakte seien einvernehmlich gewesen. Der gesundheitlich angeschlagene Weinstein wechselte in den vergangenen Jahren in New York zwischen Gefängnis und Häftlingskrankenstation. Als vor rund 10 Jahren von Dutzenden Frauen die ersten Belästigungs- und Vergewaltigungsvorwürfe gegen den mächtigen Filmproduzenten erhoben wurden, löste das die weltweite MeToo-Debatte aus. In vielen Ländern meldeten sich unabhängig von dem Fall Weinstein Opfer von Übergriffen zu Wort. Es entstand eine Bewegung, die sich gegen sexuelle Belästigung und Machtmissbrauch stemmt.
0: Aus den USA hat Gabi Biesinger berichtet.

0: Salem Ashkar war das mit dem vierten Satz der Klaviersonate Nummer 3 von Ludwig van Beethoven, 6.47 Uhr auf NR Kultur. In den britischen Buchläden steht es schon im Fenster und wird garantiert wieder ein Bestseller. Das neue Buch aus dem Gryffalo-Universum. Der aus Hamburg stammende und seit Jahrzehnten in London lebende Illustrator Axel Scheffler hat das wieder gezeichnet. Nach mehr als 20 Jahren bekommt das gutmütige Monster eine Oma.
1: Feurige Augen, knotige Knie, lila Stacheln und eine listige Maus als Gegenspielerin. Der Gryffalo ist in Großbritannien eine Kinderbuchfigur mit Kultstatus, wurde weltweit mehr als 100 Mal übersetzt. Jetzt gibt es eine neue Geschichte, nach mehr als 20 Jahren Pause. In einem Buchladen im Londoner Zentrum haben sich Schlangen gebildet, denn seine Schöpfer sind für eine Signierstunde gekommen. Die britische Autorin Julia Donaldson und der deutsche Illustrator Axel Scheffler. Nun gibt es eine Gryffalo-Oma. Der Riesenerfolg der Gryffalo-Familie überrascht Scheffler bis heute ein wenig.
2: Ich glaube, die Ambivalenz, die in dem Charakter, in dem Gryffalo steckt, dass er einerseits, Kinder finden ihn süß und haben ihn dann plötzlich als Plüschtier und andererseits macht, ist er natürlich auch ein bisschen gefährlich. Er ist ja nicht böse, sondern hat nur Hunger. Ist aber eine Bedrohung und ich höre dann von Eltern, die sagen, wir müssen jeden Tag das Buch aus dem Zimmer nehmen in der Nacht, weil die Kinder sich fürchten.
1: Die Gryffalo-Oma hat graues Fell, grüne Augen und kommt mit Handtasche und Gehstock zu Besuch zum Gryffalo-Kind. Dass Julia Donaldson diese Fortsetzung geschrieben hat, war selbst für Axel Scheffler eine Überraschung.
2: Also ich wusste nicht, dass Julia einen neuen Text geschrieben hat und irgendwann kam der Anruf vom Verlag. Wir haben einen neuen Text, einen Gryffalo-Text. Dann habe ich ihn gelesen und der war so großartig, dass ich natürlich sofort zugesagt habe.
1: Seit 1982 lebt der gebürtige Hamburger in Großbritannien. Die vielen anderen Bücher, die er mit Donaldson veröffentlicht hat, sind ebenfalls Kinderbuchklassiker. Aber der größte Star bleibt die Gryffalo-Familie. Die 4 Jahre alte Olive, die es in der Schlange zu Axel Scheffler gerade bis ganz nach vorne geschafft hat, sagt, sie mag am liebsten das Gryffalo-Kind, weil es allein in den Wald geht und tapfer sei, so wie sie.
3: I like that the Gryffalo child goes up in the forest and she bees brave, like me.
4: The mouse is my favorite character.
1: Für Lukas ist die Maus der beste Charakter, weil sie so clever sei.
5: He's just so clever.
6: I haven't read it.
1: Fiona hat das Buch noch nicht zu Ende gelesen, aber ist sicher, die Maus werde den Gryffalo sicher wieder überlisten. Bis ins Londoner West End, in den berühmten Theaterbezirk, hat es der Gryffalo geschafft. Die Theatergruppe Tall Stories bringt die Geschichten des Ungeheuers weltweit schon seit 25 Jahren auf die Bühne und feiert das in einem Londoner Hotel mit einer kleinen Party, umgeben von Gryffalo-Dekoration. Toby Mitchell ist der Gründer der Theatergruppe. Jeder kennt Axel Scheffler. Er ist hier im Land genauso bekannt wie Julia Donaldson. Er ist großartig, seine Illustrationen sind fantastisch und es macht Spaß, seine Bilder auf der Bühne zum Leben zu erwecken. Ein bekennender Fan ist auch Königin Camilla. Mit ihr machen Scheffler und Donaldson Projekte, um Kinder fürs Lesen zu begeistern. Vor einigen Wochen führten sie den Gryffalo in einem Wald bei Liverpool vor Kindern und Königin als kleines Theaterstück auf.
2: Ich weiß, dass sie den Gryffalo irgendwie dann auch ihren Enkelkindern vorgelesen hat und ihn so kennengelernt hat. Und ich glaube, das ist hier sehr wichtig, dass Kinder oder überhaupt Menschen Bücher lesen.
1: Und schon jetzt ist die Gryffalo-Oma in Großbritannien ein Bestseller.
2: Das fühlt sich, wenn man drüber nachdenkt, sehr komisch an. Es macht ein bisschen schwindelig, das vorzustellen, wie viele Kinder jetzt abends die neue Geschichte lesen zum Beispiel. Andererseits muss ich nicht immer daran denken, sondern arbeite an neuen Projekten.
1: In Deutschland erscheint der Gryffalo 2 Wochen später als in Großbritannien. Und Scheffler selbst geht im Herbst auf eine Lesereise, bei der er die Gryffalo-Familie vor den Augen des Publikums live zeichnet.
0: Mareike Aden aus London und heute erscheint der lang ersehnte neue Band, Fortsetzung des Bilderbuchklassikers Die Gryffalo-Oma von Axel Scheffler, Julia Donaldson und übersetzt von Monika Osberghaus.

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1: Um 7 Uhr mit Tarek Yusbashi. Bei der UN-Vollversammlung in New York hat der ukrainische Präsident Selenskyj die Weltgemeinschaft mit eindringlichen Worten aufgefordert, sich Russland entgegenzustellen. Kreml-Chef Putin bezeichnete er als Patient Null, von dem sich der Krieg immer weiter ausbreite und der gestoppt werden müsse. Aus New York Ute Scheins.
2: Selenskyj betonte, Putin sage weiterhin Nein zur Diplomatie, der Krieg sei sinnlos. Auch der deutsche Außenminister Wadefuhl hat in seiner Rede vor dem UN-Sicherheitsrat vor hybriden Attacken Russlands gewarnt. Er bezog sich auf einen drohenden Vorfall am Leipziger Flughafen, für den die Bundesregierung Moskau verantwortlich macht. Die Amerikaner arbeiten derweil weiter an einer diplomatischen Lösung. US-Außenminister Rubio erklärte, die USA hätten den russischen Präsidenten im Dezember zum G20-Gipfel nach Miami eingeladen. Es sei eine gute Gelegenheit für Putin, nicht nur mit Präsident Trump zusammenzukommen, sondern auch mit anderen Staatschefs. Der russische Außenminister Lavrov dagegen gab sich im UN-Sicherheitsrat am Mittwoch unversöhnlich. Forderungen nach einem Waffenstillstand wies er entschieden zurück. Den würden die Europäer nur nutzen, um die Ukraine, wie er sagte, mit Waffen vollzupumpen.
1: Die Chefs der größten US-amerikanischen Technologiekonzerne haben auch im UN-Sicherheitsrat vor den Risiken durch künstliche Intelligenz gewarnt. Man sei an einem Scheideweg angelangt, sagte der Chef des Unternehmens OpenAI, Altman. Nun sei extreme Vorsicht angebracht. Altman hatte erst kürzlich dafür plädiert, das Entwicklungstempo bei KI zu drosseln. Grund waren mehrere Vorfälle, bei denen KI-Systeme andere Unternehmen oder Plattformen angriffen. Der Bundestag diskutiert heute über einen Gesetzentwurf zur Änderung des Transplantationsgesetzes. Ziel ist es vor allem, die Zahl von Organspenden zu erhöhen. Aus Berlin Birte Sönnigsen.
3: Für eine Gruppe von Bundestagsabgeordneten ist die Antwort klar. Sie wollen, dass die sogenannte Widerspruchsregelung eingeführt wird. Das heißt, in Zukunft sollen volljährige Menschen grundsätzlich als Organspender gelten. Es sei denn, sie widersprechen zu Lebzeiten aktiv. Der Bundestag hatte zuletzt vor 6 Jahren über umfassende Änderungen bei der Organspende abgestimmt. Damals hat die Widerspruchsregelung keine Mehrheit bekommen. Seitdem haben sich einige Dinge rund um die Organspende geändert. Die Bereitschaft, Organe zu spenden, ist jedoch nicht deutlich gestiegen.
1: In Hamburg proben Bundeswehr, Polizei und Rettungsdienste ab heute wieder den Ernstfall. Zur Großübung Red Storm Charlie kommen rund 500 Soldatinnen und Soldaten in die Hansestadt. Sie spielen bis Sonnabend verschiedene Krisenszenarien durch. Aus Hamburg Benedikt Bate.
4: Ein Drohnenangriff auf einen Konvoi und der Umgang mit einer Gruppe Demonstranten. Damit beginnt am Nachmittag die Großübung der Bundeswehr. Die will bei Red Storm Charlie vor allem eins herausfinden, wie sie im Ernstfall mit Behörden und Hilfsorganisationen kooperieren kann und auch mit Unternehmen. Gut 70 teils gepanzerte Militärfahrzeuge sind in Hamburg unterwegs. Obwohl viele Fahrten nachts stattfinden, werden sie im Stadtbild bemerkbar sein, ebenso Hubschrauberflüge. Kritiker sehen in Red Storm Charlie eine schleichende Militarisierung der Gesellschaft. Friedensbewegungen, Jugendverbände und Gewerkschaften haben Gegendemos und Störaktionen angekündigt.
1: Der verurteilte Windkraftbetrüger Hendrik Holt ist in Dubai festgenommen worden. Das hat die Staatsanwaltschaft Osnabrück bestätigt. Demnach wurde Holt bereits am Dienstag verhaftet. Das Landgericht Osnabrück hatte ihn im Mai 2022 wegen Banden- und gewerbsmäßigen Betrugs zu 7,5 Jahren Haft verurteilt. Ende August hatte Holt sich während eines Freigangs abgesetzt. Der 36-Jährige könnte nun ausgeliefert werden. Die Vereinigten Arabischen Emirate haben erst vor kurzem ein Rechtshilfeabkommen mit Deutschland unterzeichnet. Für die Fußballnationalmannschaft beginnt heute mit dem ersten Spiel unter Bundestrainer Jürgen Klopp eine neue Zeitrechnung. In der Nations League trifft er mit seinem Team in Amsterdam auf die Niederlande. Aus der NDR-Sportredaktion Michael Augustin.
5: Jürgen Klopp hat noch keine Zeit gehabt, nervös zu werden. Es gab einfach zu viel zu tun vor seinem ersten Länderspiel in Amsterdam. Gespräche, Meetings, Informationen einholen. Wie sieht seine Startelf aus? Wie die Taktik? Kein Wort darüber von Klopp, der damit beschäftigt ist, seine Spieler stark zu reden. Er wolle sie wieder zum Fliegen bringen und erreichen, dass sie auch in der Nationalmannschaft über sich hinauswachsen. Eine positive Stimmung erzeugen, darum geht es ihm. Klar ist, dass Ter Stegen als neue Nummer 1 im Tor stehen und Kapitän Kimmich wieder im Mittelfeld spielen wird.
1: Das waren die Nachrichten. Das Wetter in Norddeutschland. Viele Wolken, hin und wieder Auflockerungen, zeitweise Regen, westlich der Weser meist trocken und mehr Sonne bei maximal 15 bis 18 Grad. Und morgen Sonne und Wolken, im Osten Mecklenburg-Vorpommerns zum Teil regnerisch, bei Höchstwerten von 16 bis 21 Grad. Es ist 7.05 Uhr.
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6: Heute am Donnerstag, am 24. September. James Horner hat vor allem Filmmusik geschrieben, aber auch ein Doppelkonzert für Violine und Violoncello, das er Pas de deux genannt hat. Daraus hören wir den dritten Satz zum Start in den Tag. Guten Morgen.

0: Ein wenig hört man tatsächlich, dass er auch eine Zeit lang in Hamburg bei Ligeti studiert hat. Filmkomponist James Horner. Das waren Håkan und Mari Samuelsson mit dem Royal Liverpool Philharmonic Orchestra und dem dritten Satz aus seinem Doppelkonzert für Violine und Violoncello Pas de Deux um 10 nach 7 auf NR Kultur. Es gibt eine Neuverfilmung von Emil und die Detektive, Kinderbuchklassiker von Erich Kästner, der im Lauf der Jahrzehnte vielfach verfilmt worden ist, und schon an den Vornamen der Kinderschauspieler sieht man den Lauf der Zeit. In der Verfilmung von 1931 hießen die im wahren Leben Rolf und Inge. Beim Film 1954 waren es Peter und Claudia, die die Hauptrollen gespielt haben. Beim Film von 2001 Tobias und Anja. Und jetzt, 2026, heißen sie Nicolas Jona und Lara Toni. Also Filmproduzenten haben den Emil-Stoff von Erich Kästner wieder mal neu entdeckt.
1: Ich habe gehört, es geht nach Berlin.
2: Mhm. Pass gut drauf auf, sind über 1000 Euro.
3: Max Grundeis.
2: Emil. Mir wurde mein Geld geklaut.
4: Dann müssen wir die Polizei rufen.
2: Nein, das geht nicht.
5: Dann müssen wir es selbst in die Hand nehmen.
2: Der Typ ist ein Profi. Also müssen wir es auch profimäßig angehen. Wie Detektive.
5: Und Detektivinnen.
0: Ja, so klingt Emil und die Detektive 2026. Und so klang das vor 95 Jahren.
6: Mein Geld!
7: Die Sache mit dem Dieb, die finde ich knorke. Mensch, da müssen wir dir helfen. Übrigens, ich heiße Gustav.
8: Und ich Emil.
7: Na, was sagst du nun?
0: Das finde ich knorke. So hieß das 1931. Aber was macht diesen Stoff so universell? Begeistert Kinder damals wie heute im Kino. 1931, 54 oder 2026. Spreche ich gleich drüber mit einem großen Erich Kästner Kenner und Fan, mit dem Schriftsteller Volker Kutscher in ein paar Minuten.

0: Die Regenschirme von Cherbourg. Ja, Regenschirme brauchen wir heute unter Umständen auch in Schwerin, in Schleswig-Scharbeutz oder Schneverdingen. Aber die Regenschirme von Cherbourg eben, das war eine Filmmusik von Michel Legrand mit dem Cincinnati Pops Orchestra auf NR Kultur um 7.21 Uhr. Donnerstag ist heute. Heute kommt eine neue Verfilmung von Emil und die Detektive ins Kino. Der Kinderbuchklassiker übersetzt in etwa 60 Sprachen. Hier bei uns gibt es die 195. Auflage jetzt. Und ein großer Fan und Verehrer von diesem Buch ist Schriftsteller Volker Kutscher, bekannt durch seine Gerion-Rath-Reihe, Vorlage für Babylon Berlin. Und jetzt am Telefon. Guten Morgen, Herr Kutscher.
1: Ja, guten Morgen.
0: Können Sie sich noch erinnern an diesen Moment, als Sie das Buch zum ersten Mal in Händen gehabt haben?
1: Ja, so ganz genau und deutlich nicht. Ist lange her. Es ist auch tatsächlich mein zweiter Kästner Roman gewesen als Kind, also weil ich habe angefangen mit Pünktchen und Anton. Mhm. Das war irgendwann, da war ich ja, Leseanfänger sozusagen und das fing an mit der Leserattensucht, die man damals jedenfalls als Kind irgendwie mal bekommen konnte. Und ich war von Anfang an von Kästner und dieser Welt fasziniert, weil ich meine, ich bin Jahrgang 62. Für mich war diese Welt gar nicht mal so fremd, dass man noch Festnetztelefone hatte und solche Dinge. Das gab es ja alles auch schon im damaligen Berlin. Und ich habe erst nach und nach dann gemerkt, ich habe immer mehr Kästner-Bücher gelesen, weil ich ein großer Fan dann war von ihm, dass das nicht die Welt war, in der ich lebte, sondern eine demokratische Welt, ja, vor dem Dritten Reich, was ich damals als Kind ja alles noch gar nicht wusste. Und das hat mich dann doch sehr, sehr fasziniert, dass diese Welt ja so tragisch untergegangen ist.
0: Und das hat die Faszination auch für die 1920er ausgelöst, für die Krimireihe um Gerion Rath?
1: Ja, so kann man das sagen, weil ich eben durch die Kästner Kinderbücher dann beim Fabian gelandet bin. Das war dieselbe Welt wie im Emil oder wie in Pünktchen und Anton, das Berlin eben der späten 20er, frühen 30er. Aber da liefen dann auch schon Nazis rum und da wurde es dann etwas politischer und auch, ja, es ist dunkler. Mhm. Die ganze Hoffnung, die am Emil mitschwingt, die ich auch so faszinierend finde, den Kindern gehört die Zukunft und das wird da natürlich dann gebrochen. Das ist übrigens auch eine Sache, die allererste Verfilmung, ich muss gestehen, ich kenne den aktuellen Film nicht, aber den allerersten von Billy Wilder, das Drehbuch geschrieben damals, ich finde das sehr, sehr tragisch, wenn man das sieht. Er ist 1931 gedreht worden, ja, mit sehr vielen Laiendarstellern, also Kindern. Und diese Kinder, wenn man sich dann vor Augen führt, diese Hoffnung, die dieser Film ausstrahlt, wenige Jahre später sind die alle irgendwie im Krieg, im, ja, KZ, als Opfer, Täter, wie auch immer. Die haben ein ganz mieses Schicksal noch vor sich, mit diesem Wissen diesen Film zu sehen. Da muss man schon sehr, sehr schlucken.
0: Ja, weil da sie 31 Kinder waren und dann praktisch ab 39 vermutlich im Krieg waren oder anderswo.
1: So ist es. Ich weiß nicht, ob Sie den Film kennen, ein wunderbarer Fernsehfilm, Kästner und der kleine Dienstag, da ist das ziemlich genau beschrieben.

0: geschrieben, wo der Laiendarsteller, der den kleinen Dienstag spielt, eben sich mit Kästner anfreundet und dessen weiteres Schicksal.
1: Es gibt noch weitere Filme, 54, also nach dem Krieg, 2001 und jetzt ganz neu, den vermutlich noch die wenigsten kennen, weil er heute erst ins Kino kommt. Aber wie haben Sie diese Updates wahrgenommen? Wie radikal kann man so einen Stoff anpassen an die jeweilige Zeit?
0: Ja, es ist immer schwierig mit Verfilmungen. Also ich bin natürlich so ohnehin jemand, nichts gegen Kino und Fernsehen, weil ich das ja auch durchaus nutze. Aber ich finde natürlich das Lesen sehr, sehr wichtig. Also den Stoff kann man sehr, sehr gut anpassen. Ich glaube, beim Lesen passt er sich auch man selbst an. Er ist überhaupt nicht angestaubt, finde ich. Ich habe mir das Buch auch nochmal durchgelesen, wirklich auch aus dokumentarischen Gründen, um ein bisschen zu recherchieren. Und es ist wirklich überhaupt nicht angestaubt und es passt in die heutige Zeit. Gut, vielleicht ein bisschen Jungsüberschuss. Ponyhütchen ist das einzige Mädchen, was da eine wichtige Rolle spielt. Vielleicht hat mir deswegen auch Pünktchen einfach noch ein bisschen besser gefallen. Da ist die Mädchenrolle etwas mehr, etwas wichtiger, etwas ausgebauter. Aber ansonsten, wie Kinder die Welt entdecken, erwachsen werden, merken, dass nicht alles eitel Sonnenschein ist in der Erwachsenenwelt, dass es da auch böse Leute gibt und so weiter. Und das selbst in die Hand nehmen, das ist schon, glaube ich, eine sehr zeitlose Angelegenheit.
1: Sie haben vorher von der Hoffnung gesprochen bei Kästner. Was ist für Sie die zentrale Botschaft bei Emil und den Detektiven?
0: Ja, das ist die Sache. Die Zukunft liegt auch in unserer Hand. Wir können aktiv werden, was daran tun. Wir können die Dinge zum Besseren wenden. Man muss sich nicht dem Schicksal ergeben und so weiter. Das sind solche Botschaften, die dieses Buch hat, die Kästner eigentlich immer hat in seinen Kinderbüchern. Obwohl er ja selbst durchaus skeptischer war, als es dann in den Büchern den Anschein hat. Aber diesen Optimismus mitzugeben in diesen Büchern war für mich jedenfalls sehr, sehr wichtig.
1: Volker Kutscher, Schriftsteller, bekannt durch seine Gerion-Rath-Reihe als Babylon Berlin verfilmt. Heute zu Emil und die Detektive kommt heute als Neuverfilmung ins Kino. Herr Kutscher, vielen herzlichen Dank, einen schönen Tag.
0: Ja, genau, danke.

0: Allegro con delicatezza heißt dieser Satz. Wie könnte man das übersetzen? Mit Feingefühl, vielleicht einfühlsam, sanft oder mit Fingerspitzengefühl aus der Klaviersonate in B-Dur von Franz Schubert. Das war Katja Bunyatischvili um 7.30 Uhr um 7:30.
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0: Ganz kurz ein Blick auf die Nachrichten. Der ukrainische Präsident Zelensky hat bei der UN-Vollversammlung in New York gefordert, sein Land weiterhin gegen Russland zu unterstützen. Im Bundestag wird heute über das Thema Organspende diskutiert. Es geht um die Einführung einer Widerspruchslösung. Heißt, jeder und jede spendet, außer sie, er widerspricht. Und der verurteilte Windkraftbetrüger Hendrik Holt aus Niedersachsen ist in Dubai festgenommen worden. Er hatte sich während eines Freigangs aus dem Gefängnis aus dem Staub gemacht, wird jetzt wohl nach Deutschland ausgeliefert. Und das Wetter bei uns im Norden kühler als zuletzt. Dabei viele Wolken, zeitweise auch Regen oder Schauer, die später dann nachlassen. 15 bis 18 Grad. An der Nordsee vor allem noch am Vormittag sehr windig. Ich bin Philipp Schmid. Guten Morgen. Und hier Paganini, der nicht nur für die Violine, sondern auch für die Gitarre virtuos geschrieben hat. Ein Instrument, das er selbst auch konnte. Rondo aus seinem Gitarrenquartett Nummer 15.

0: Fantasia, Three Parts Upon a Ground von Henry Purcell, das war die Lautenkompanie, um 7:30 auf NR Kultur am Donnerstagmorgen. Mit ihrem Roman Selbstregulierung des Herzens ist Peggy Mädler für den Deutschen Buchpreis nominiert. Und gestern war eine Shortlist-Lesung in Berlin, da sollte sie eigentlich auch dabei sein. Aber statt Berlin fuhr sie nach Rostock-Lichtenhagen, hat dort im Stadtteilbüro gelesen. Katja Bülow war für uns dabei.
1: Gut 40 Zuhörer sind in den Veranstaltungsraum inmitten des Plattenbauviertels gekommen. Mitglieder des Stadtteilvereins haben Kaffee gekocht. Zur Einstimmung laufen auf einer kleinen Leinwand Filmsequenzen aus DDR-Zeiten. Warum Peggy Mädler für diesen Abend den großen Auftritt in Berlin sausen ließ? Die Autorin und Dramaturgin winkt ab. Hier habe sie einfach schon lange vorher zugesagt. Und?
2: Ich finde es immer total schön, wenn man sich rausbewegt aus den üblichen Kontexten von Literatur. Und das ist total schön, hier in diesem Stadtteilbüro heute lesen zu können. Und deswegen, ja, die Shortlist-Lesung wäre auch schön gewesen, um die Kollegin kennenzulernen. Das ist schon auch ein schönes Format. Aber ich habe ein Video hingeschickt und Grüße aus Rostock-Lichtenhagen geschickt. Das ist auch in Ordnung.
1: In ihrem Buch mit dem Titel Selbstregulierung des Herzens geht Peggy Mädler, wie schon in zwei älteren Werken, wieder einmal auf Zeitreise in die DDR. Diesmal mit einem Fokus auf die Ökonomie. Der Informatiker Georg ist die Hauptfigur im Roman. In den 1960er Jahren, während sich das System immer mehr abschottet, träumt er, wie viele andere auch, davon, die sozialistische Wirtschaft durch ein System der Selbstregulierung, durch mehr Eigenverantwortung in den Betrieben zu stabilisieren und effizienter zu machen.
3: Sämtliche Planungsvorhaben könnten mithilfe des Rechners eines Tages in allen möglichen Varianten vorab durchgespielt werden und die Betriebe ihre Bedarfe und Probleme in Echtzeit kommunizieren. Und das war nur die nachrichtenorientierte Seite der neuen Rechentechnik. Dazu kam noch die prozessorientierte Seite, bei der es um die Automatisierung von Arbeitsabläufen ging. Es gab noch so viele belastende, auch gefährliche Arbeitsbereiche wie in der Chemie, wo Helga arbeitete. Mit der elektronischen Steuerung und Ausführung dieser Arbeiten wären der Verschleiß und die Entfremdung des Menschen eines Tages tatsächlich beendet.
1: Eine Utopie, die niemals Wirklichkeit werden wird. Das lernen Georg und seine Freunde spätestens nach dem Prager Frühling. Aber jeder versucht auf seine Weise, sich nicht unterkriegen zu lassen. Georgs Frau Helga bringt es auf den Punkt, das bisschen Leben durfte einfach kein Drecksleben sein. Gerade mal 13 Jahre alt war die Autorin, als unerwartet die innerdeutsche Mauer geöffnet wurde. Eine Zeit des Umbruchs für die Gesellschaft und für die Teenagerin gleichermaßen.
2: Die Wende war für mich eine tolle Zeit und gleichzeitig habe ich schon das Kämpfen und die Angst bei der Elterngeneration erlebt. Ich habe es einfach gemerkt, schon dadurch, dass ich gemerkt habe, meine Eltern liegen manchmal wirklich schlaflos wach.
1: Um über deren Sorgen zu reden, hätten in den ersten Jahren aber die Worte gefehlt. Das kam erst später. Und mit den Gesprächen kam die Neugierde auf Hintergründe, Seelenwelten, die sie im Roman greifbar macht. Das Rostocker Publikum war begeistert.
4: Weil es mich auch an meine Vergangenheit erinnert.
5: Auch die Perspektive von einer jungen Frau, ne, die erst 13 Jahre alt war und dann doch so viel zu erzählen hat und das so gut.
6: Und ich musste auch an meine Eltern denken, die ja auch aus der DDR kommen und die dann auch immer viel erzählen.
7: Also, dass es direkt zu den Leuten ins Wohngebiet kommt, das finde ich gut, ja.
0: Gestern im Stadtteilbüro in Rostock-Lichtenhagen hat Peggy Mädler aus ihrem Buch Selbstregulierung des Herzens gelesen, zusammen mit 5 weiteren Büchern auf der Shortlist für den Deutschen Buchpreis. Finden Sie alle zusammengefasst nochmal online bei uns, ndr.de/kultur. Verliehen wird der Deutsche Buchpreis 2026 dann am 5. Oktober im Frankfurter Römer zum Auftakt der Frankfurter Buchmesse am Vorabend hören Sie dann natürlich bei uns.

0: war jetzt und über An American in Paris von George Gershwin. Mit dem Cellisten Eckhard Runge und Jacques Amon am Klavier. Gleich 10:10.
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2: An manchem Herbstmorgen verändert der Nebel die Welt. Vertraute Häuser wirken fremd. Der Kirchturm ist nur noch zu erahnen. Die Hügel am Horizont sind verschwunden. Alles erscheint stiller, langsamer, fast ein wenig geheimnisvoll. Merkwürdig ist, der Nebel verändert die Landschaft gar nicht. Er verändert nur unseren Blick auf sie. Vielleicht kennen Sie das auch aus Ihrem Leben. Da gibt es Tage, an denen plötzlich nichts mehr so klar erscheint wie gestern. Ein Gespräch lässt Fragen offen, eine Nachricht wirbelt Gedanken durcheinander, Pläne geraten ins Wanken. Was eben noch selbstverständlich schien, ist jetzt nicht mehr so eindeutig. Wir Menschen mögen Klarheit, wir möchten verstehen, warum etwas geschieht. Doch das Leben erfüllt uns diesen Wunsch nicht immer. Der Nebel erinnert mich daran, dass wir nicht alles überblicken müssen. Er lenkt den Blick auf das, was unmittelbar vor mir liegt. Auf den Menschen, der jetzt meine Aufmerksamkeit braucht. Auf die Aufgabe dieses Tages. Auf den Augenblick, der gerade gelebt werden will. In den Psalmen heißt es, dein Wort ist meinem Fuß eine Leuchte. Nicht ein Flutlicht für die ganze Strecke, eine Leuchte. Genug, um auf dem Weg zu bleiben. Vielleicht ist das eine gute Haltung für diesen Tag. Nicht sofort nach schnellen Antworten auf alles Ungewisse zu suchen, sondern das wahrzunehmen, was heute möglich ist. Ein freundliches Wort, ein Anruf, der schon lange aufgeschoben wird, ein Moment der Stille. Manchmal liegt darin viel mehr, als wir ahnen. Und dann gibt es noch eine Erfahrung, der Nebel bleibt nicht. Irgendwann hebt er sich. Die Konturen werden wieder sichtbar und der Horizont kehrt zurück. Ich wünsche Ihnen Gelassenheit für alles, was heute noch im Nebel liegt, und offene Augen für das Gute, das Ihnen gerade jetzt begegnet.
0: Das war ein Beitrag der katholischen Kirche, die Morgenandacht von Wolfgang Voges, Domkapitular im Ruhestand aus Hildesheim.

0: Scherzo von Aram Khachaturian mit Simon Höfele, Trompete, und Elisabeth Braus, Klavier.
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2: Um 8 Uhr mit Tarek Yusbashi. Bei der UN-Vollversammlung in New York hat der ukrainische Präsident Selenskyj die Weltgemeinschaft mit eindringlichen Worten aufgefordert, sich Russland entgegenzustellen. Kreml-Chef Putin bezeichnete er als Patient Null, von dem sich der Krieg immer weiter ausbreite und der gestoppt werden müsse. Aus New York, Ute Scheins.
3: Selenskyj betonte, Putin sage weiterhin Nein zur Diplomatie, der Krieg sei sinnlos. Auch der deutsche Außenminister Wadefuhl hat in seiner Rede vor dem UN-Sicherheitsrat vor hybriden Attacken Russlands gewarnt. Er bezog sich auf einen Drohnenvorfall am Leipziger Flughafen, für den die Bundesregierung Moskau verantwortlich macht. Die Amerikaner arbeiten derweil weiter an einer diplomatischen Lösung. US-Außenminister Rubio erklärte, die USA hätten den russischen Präsidenten im Dezember zum G20-Gipfel nach Miami eingeladen. Es sei eine gute Gelegenheit für Putin, nicht nur mit Präsident Trump zusammenzukommen, sondern auch mit anderen Staatschefs. Der russische Außenminister Lavrov dagegen gab sich im UN-Sicherheitsrat am Mittwoch unversöhnlich. Forderungen nach einem Waffenstillstand wies er entschieden zurück. Den würden die Europäer nur nutzen, um die Ukraine, wie er sagte, mit Waffen vollzupumpen.
2: Die Chefs der größten US-amerikanischen Technologiekonzerne haben auch im UN-Sicherheitsrat vor den Risiken durch künstliche Intelligenz gewarnt. Man sei an einem Scheideweg angelangt, sagte der Chef des Unternehmens OpenAI, Altman. Nun sei extreme Vorsicht angebracht. Altman hatte erst kürzlich dafür plädiert, das Entwicklungstempo bei KI zu drosseln. Grund waren mehrere Vorfälle, bei denen KI-Systeme andere Unternehmen oder Plattformen angriffen. Ein US-Bundesgericht hat die von Präsident Trump verhängte Sperre für Journalisten der Medienhäuser CNN, MS Now und Politico für das Weiße Haus vorerst aufgehoben. Der Ausschluss sei wahrscheinlich verfassungswidrig, hieß es zur Begründung. Die Medien hatten gegen das vor knapp einer Woche verkündete Zutrittsverbot geklagt. Trump hatte zuvor erklärt, er gehe damit gegen Falschnachrichten vor, die eine Bedrohung für die nationale Sicherheit darstellten. Der Bundestag diskutiert heute über einen Gesetzentwurf zur Änderung des Transplantationsgesetzes. Ziel ist es vor allem, die Zahl von Organspenden zu erhöhen. Aus Berlin, Birte Sönnigsen.
4: Für eine Gruppe von Bundestagsabgeordneten ist die Antwort klar. Sie wollen, dass die sogenannte Widerspruchsregelung eingeführt wird. Das heißt, in Zukunft sollen volljährige Menschen grundsätzlich als Organspender gelten. Es sei denn, sie widersprechen zu Lebzeiten aktiv. Der Bundestag hatte zuletzt vor 6 Jahren über umfassende Änderungen bei der Organspende abgestimmt. Damals hat die Widerspruchsregelung keine Mehrheit bekommen. Seitdem haben sich einige Dinge rund um die Organspende geändert. Die Bereitschaft, Organe zu spenden, ist jedoch nicht deutlich gestiegen.
2: In Hamburg proben Bundeswehr, Polizei und Rettungsdienste ab heute wieder den Ernstfall. Zur Großübung Red Storm Charlie kommen rund 500 Soldatinnen und Soldaten in die Hansestadt. Sie spielen bis Sonnabend verschiedene Krisenszenarien durch. Aus Hamburg, Benedikt Bate.
5: Ein Drohnenangriff auf einen Konvoi und der Umgang mit einer Gruppe Demonstranten. Damit beginnt am Nachmittag die Großübung der Bundeswehr. Die will bei Red Storm Charlie vor allem eins herausfinden, wie sie im Ernstfall mit Behörden und Hilfsorganisationen kooperieren kann und auch mit Unternehmen. Gut 70 teils gepanzerte Militärfahrzeuge sind in Hamburg unterwegs. Obwohl viele Fahrten nachts stattfinden, werden sie im Stadtbild bemerkbar sein, ebenso Hubschrauberflüge. Kritiker sehen in Red Storm Charlie eine schleichende Militarisierung der Gesellschaft. Friedensbewegungen, Jugendverbände und Gewerkschaften haben Gegendemos und Störaktionen angekündigt.
2: Für die Fußballnationalmannschaft beginnt heute mit dem ersten Spiel unter Bundestrainer Jürgen Klopp eine neue Zeitrechnung. In der Nations League trifft er mit seinem Team in Amsterdam auf die Niederlande. Aus der NDR-Sportredaktion Michael Augustin.
6: Jürgen Klopp hat noch keine Zeit gehabt, nervös zu werden. Es gab einfach zu viel zu tun vor seinem ersten Länderspiel in Amsterdam. Gespräche, Meetings, Informationen einholen. Wie sieht seine Startelf aus? Wie die Taktik? Kein Wort darüber von Klopp, der damit beschäftigt ist, seine Spieler stark zu reden. Er wolle sie wieder zum Fliegen bringen und erreichen, dass sie auch in der Nationalmannschaft über sich hinauswachsen. Eine positive Stimmung erzeugen, darum geht es ihm. Klar ist, dass Ter Stegen als neue Nummer 1 im Tor stehen und Kapitän Kimmich wieder im Mittelfeld spielen wird.
2: Das waren die Nachrichten. Das Wetter in Norddeutschland: viele Wolken, hin und wieder Auflockerungen, zeitweise Regen, westlich der Weser meist trocken und mehr Sonne bei maximal 15 bis 18 Grad. Morgen Sonne und Wolken, regional länger sonnig, nach Osten hin mehr Wolken bei 16 bis 21 Grad und am Sonnabend heiter bis wolkig, vorübergehend etwas Regen bei 17 bis 22 Grad. Es ist 8.05 Uhr.
0: Danke, Tarek.
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0: Und eigentlich ist natürlich Keno Bergholz in dieser Woche dran, sie in den Tag zu bringen. Der ist aber heute Abend bei Annette Louisanne beschäftigt, moderiert nämlich das erste Pop-Up-Konzert, das heute um 19 Uhr stattfindet in Großenförde im Kreis Nienburg-Weser. Eintritt ist frei ins Naturfreibad. Seien Sie dabei. Rechtzeitig kommen hilft natürlich. Annette freut sich jedenfalls.
7: Ich bin auf jeden Fall bereit für den letzten Spätsommer-Pool-Moment. Und schon ganz gespannt auf diese Atmosphäre, wie es dort ist, Musik zu machen. Und wenn es nieseln oder regnen sollte, dann haben wir einfach nur noch ein bisschen mehr Applaus.
0: Im Moment sieht es sogar sehr stabil und trocken aus. Das nächste Pop-Up-Konzert heute in einer Woche mit dem Vision String Quartet hat jetzt einen Ort gefunden. Das Geheimnis lüften wir gleich. Guten Morgen.

0: Rejoins aus der Orchestersuite E-Moll, der Tafelmusik von Georg Philipp Telemann. Das war das Freiburger Barockorchester auf NR Kultur um 10 nach 8. Und Donnerstag 10 nach 8, das ist gerade in dieser Woche und Woche für Woche bei uns ein Zeitpunkt, an dem an drei norddeutschen Orten die Spannung steigt.
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0: Jawohl, und heute besonders in Ahrensburg, in Schleswig-Holstein, in Hamburg-Niendorf und Schüttorf in Niedersachsen. Ein Kunstatelier in einer ehemaligen Konditorei, eine Fabrik für Düfte und Aromen und ein Fahrradgeschäft. Alle drei haben in dieser Woche Stimmen gesammelt für das Konzert am 1. Oktober, also heute in einer Woche, mit dem Vision String Quartet. Wo wird das stattfinden? Für einen der Orte gab es 330 Stimmen, für den anderen 730, und gewonnen hat ein Ort mit knapp 2000 Stimmen. Also eine ganze Menge. Und da rufe ich jetzt mal an und wir schauen mal, wo das Telefon klingelt. Also ich weiß natürlich, wo es klingelt, das ist klar, aber...
2: Hanselle.
0: Ja, guten Morgen.
2: Ja, ja, moin.
0: Jörg Hanselle ist das im Fahrradgeschäft.
2: Ja, richtig.
0: Ganz, ganz herzlichen Glückwunsch. Das Vision String Quartet kommt zu Ihnen zum Pop-Up-Konzert. Ah, da wird sich auch im Hintergrund gefreut. Ich habe noch einen kleinen Tusch gebastelt aus einem Stück von Queen, das Sie bestimmt kennen.
2: Wie geil ist das denn? Ja, cool.
0: Bicycle von Queen mit einer Fanfare. Ganz, ganz herzlichen Glückwunsch. Der Fahrradladen, 2000 Stimmen. Wie sehr haben Sie sich denn abgestrampelt, wenn ich das Wortspiel mal benutzen darf, um diese vielen Stimmen zusammenzubekommen?
2: Wie sehr wir uns abgestrampelt haben? Ziemlich.
0: Ja.
2: Also war ein ziemlich kurzer Zeitraum, in dem wir was machen konnten. Und wir haben in den letzten Tagen hier richtig Gas gegeben, zusammen mit allem Mann, und haben da wirklich, alles gegeben, haben, glaube ich, auch der ein oder andere hier in unserer Umgebung, der konnte es auch wahrscheinlich schon nicht mehr hören, aber das war uns dann auch egal.
0: Sehr, sehr gut. Wer ist da gerade im Hintergrund? Wer hat sich da so schön mitgefreut?
2: Das Team.
0: Das Team ist schon im Fahrradladen, sehr, sehr gut.
2: Ja, das Team ist schon im Fahrradladen.
0: Wieso passt ein Streichquartett aber besonders
2: nur
0: gut?
2: Das halbe Team, also ein paar fehlen noch, aber
0: die freuen sich nachher dann entsprechend auch. Warum passt ein Streichquartett so gut in den Fahrradladen?
2: Ja, die Kombination ist einfach total cool, ne? So ein Fahrrad, dies Technische, dies Schöne, und dann zusammen mit den Streichern, wir stellen uns das ja hervorragend vor hier.
0: Metall und Holz passt da gut zusammen. Sie selbst spielen ja auch E-Bass.
2: Also, genau.
0: Wie passt dieses Instrument in den Fahrradladen, und wollen Sie sich vielleicht auch einbringen?
2: Wie passt der E-Bass in den Fahrradladen? Ja. Gut, ich bin da irgendwie mit groß geworden, ne? Und der passt hier eigentlich hervorragend rein. Und vielleicht kann ich ja an dem Abend mit dem Vision String Quartett nochmal zusammen ein Stück spielen.
0: Genau, da freuen die sich. Vielleicht freuen die sich garantiert drauf. Gibt sogar ein Arrangement von Bicycle von Queen speziell für diesen Laden. Was muss noch passieren im Laden, um ein bisschen Platz zu machen? Wie wird das jetzt aussehen, die Arbeit in Zukunft?
2: Ja, das ist ein gutes Stichwort. Also wir können gar nicht so lange telefonieren. Wir haben natürlich einiges zu tun jetzt. Aber das ganz Gute ist ja, dass unsere Produkte Räder haben. Das heißt, wir können die relativ schnell rausschieben hier. Allerdings noch nicht jetzt, sondern nächste Woche. Mhm. Dann müssen wir schon noch ein paar Podeste abbauen, ein bisschen Platz schaffen, ein bisschen Atmosphäre schaffen. Und im Kopf habe ich schon fertig, wie so vieles, weiß mein Team. Das wird schon richtig cool. Aber wir haben noch einiges zu tun, ja.
0: Ganz, ganz toll. Jörg Hanselle vom Fahrradladen in Schüttorf in Niedersachsen heute in einer Woche. Dann das Vision String Quartet wird dort auftreten. 19 Uhr geht's los. Eintritt wie immer frei. Platzkapazitäten natürlich begrenzt. Also am besten früh vorbeikommen, Herr Hanselle. Ganz herzlichen Glückwunsch nochmal. Schöne Grüße an das Team. Und
2: wir freuen uns.
0: Viel Freude dann in der Woche, wenn's dann losgeht.
2: Wunderbar. Alles klar. Bis dann. Vielen Dank.
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0: Heute also Annette Louisanne im Naturfreibad und heute in einer Woche dann das Vision String Quartet, das wir auch hier hören. Zusammen mit Joel Lysaridis am Klavier. Ein bulgarischer Volkstanz. Das Vision String Quartet.

Prestissimo in den Tag aus der Sinfonie D-Moll von Karl Stamitz. Das war L'Arte del Mondo um 8:30. 70 Männer, ein Chor, keiner kann singen. Das sind die Hamburger Goldkehlchen, aber natürlich sind sie enorm erfolgreich. So klingen sie. Moin, moin.

0: Jetzt nach 10 Jahren machen sie Schluss. Am Wochenende das große Abschiedskonzert im Volksparkstadion in Hamburg. Ausverkauft. 52.000 Menschen im Publikum singen, einfach weil es Spaß macht. Das war und ist die Devise und die Motivation der Männer, sagt Markus Tiedemann von den Goldkehlchen.
1: Singen ist unfassbar befreiend, macht ganz viel Spaß, vor allem in der Gruppe. Und wir sagen immer, wenn wir montagsabends proben, dann ist das immer wie eine kleine Therapiestunde, weil man vergisst wirklich für 200 Stunden die Sorgen des Alltags, die natürlich jeder hat. Und singen ist unfassbar befreiend. Und ich glaube, jeder, der das mal unter der Dusche oder im Auto gemacht hat, lautstark, ohne sich dafür zu schämen, der weiß, was das bewirken kann.
0: Ja, und das wissen nicht nur die Goldkehlchen. Es gibt inzwischen einige Chöre im Norden, die ganz ähnlich ticken. Katja Weise mit einem kleinen Überblick.
2: Sie nennen sich die Chormorane. Chormoran mit CH statt K. Die Männer, die sich in Plön regelmäßig zum Singen treffen. Selbstbeschreibung.
3: Wir sind ein paar untalentierte Sänger, die das fehlende Talent mit Leidenschaft und Lautstärke wettmachen. Wir freuen uns sehr, euch heute mal 3 Lieder von uns zu präsentieren.
2: Ihr Nest haben die Chormorane in einer Kneipe. Hier proben sie, hier gibt's Bier und Gesang, meistens bekannte Songs.

0: Hauke singt seit Juli 2025 mit. Seine Motivation beschreibt er im Podcast der Chormorane so.
1: Chor heißt für mich irgendwie, man beschäftigt sich mit kommunikativen Leuten, ne, die ein positives Mindset haben. Man kriegt Impulse für ganz viele neue Dinge. Ich habe das Gefühl, dass auch die meisten echt an einem Gespräch interessiert sind. Das haben wir schon ein paar Mal gehabt. Und es macht einfach tierisch Spaß und ich nehme da richtig was mit.
0: Auch Hauke findet sich nicht besonders musikalisch. Umso größer sei die Leidenschaft. Laut und leidenschaftlich singen, das können natürlich nicht nur Männer. Riesenstimmung beim ersten Konzert der Eimstones im Februar in der Jerusalemkirche in Hamburg-Eimsbüttel. 50 Frauen, die das Singen genauso lieben wie das Schnacken nach der Probe. So formulieren sie das auf Instagram. Die ausgebildete Sängerin

0: In Osnabrück gibt es seit gut 2 Jahren die singende Botschaft. Motto: Wir können schon singen, nur halt nicht, in Klammern, so gut. Heißt, es geht ebenfalls um den Spaß am Singen, nicht um die perfekte Stimme. Mit Jasmin Göttmann konnte auch hier eine professionelle Sängerin als Chorleiterin gewonnen werden. In Schwerin trifft sich in unregelmäßigen Abständen der Kneipenchor. Der setzt sich jedes Mal neu zusammen, denn es kommt, wer kann und wer Lust hat. Am Ende macht das im Idealfall beim Konzert nicht nur die Sängerinnen und Sänger glücklich.
1: Ey, super, danke, dass ihr uns so super geil. Ciao, ciao. Wir haben die Leute erreicht, wir haben uns glücklich gemacht, wir haben das Publikum glücklich gemacht. Vielen Dank für diesen mega geilen Auftritt.
2: Genau so wird sicher auch der Auftritt der Hamburger Goldkehlchen jetzt am Wochenende in einem entsprechenden Rahmen. Volksparkstadion vor und vor allem mit 52.000 Menschen. Und mit Markus Tiedemann, dem Geschäftsführer der Goldkehlchen, hatte ich Gelegenheit zu sprechen. Das Gespräch hören Sie dann in einer Stunde. Jetzt gleich am Morgen vorgelesen.

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1: Heute mit der vierten Folge der Lesung des Romans Träume aus Feuer von Florian Illies. Johannes Kunkel ist erfolgreich wie nie. Der Kurfürst Friedrich Wilhelm liebt seine farbigen, kunstvollen Glasarbeiten. Aber es gibt auch Neider und es kursiert ein Verdacht am Hof. Der Kurprinz sollte vergiftet werden. Es liest Stefan Schad.
2: Der Alchemist Johannes Kunkel ist innerhalb von 7 Jahren in Brandenburg zum Unternehmer und Großgrundbesitzer geworden. Erst das große Haus in der Klosterstraße, ab dem 19. November 1686 die beiden Inseln und Klado. Und ihm gehört seit dem 24. Juni das Kobalt- und Wismut-Bergwerk im Harz. Er muss es zwar in jährlichen Raten abzahlen, aber mit seinem Gehalt als geheimer Kammerdiener wird das gut gehen. Das erste Mal in seinem Leben muss er sich keine finanziellen Sorgen machen. Ja, am Ende des Jahres 1686 ist Johannes Kunkel ein gemachter Mann. Denn auch seine Rubinglasproduktion auf der Pfaueninsel ist angelaufen und der Hof hatte ihm das alleinige Privileg in Brandenburg für die Herstellung erteilt, ebenso für andere farbige Gläser. Und der Kurfürst braucht jeden Monat neue Glaskorallen für die Schiffe, die in die guineische Kolonie in Afrika aufbrechen. Ergriffen dankt er Anfang Dezember 1686 seinem Gott und seinem Kurfürsten und erhebt zu Hause in der Klosterstraße das Glas auf Klado und auf die alte und die neue Insel und natürlich auf seine schwangere Frau Anna. Der Kurprinz hingegen, kaum 29-jährig, liegt in dieser Dezembernacht schwer krank in seinem kleinen Schloss in Köpenick und ringt nach Luft. Er glaubt, bei einem Essen am Hof in Potsdam vergiftet worden zu sein. Er fiebert todesbleich im Bett. Die besten Ärzte, von seiner panischen Frau herbeigerufen, stehen seit Stunden ratlos um sein Bett und flüstern lateinische Wörter, um Zeit zu gewinnen. »Suffocatio«, sagt einer. Ein anderer murmelt »Fluxus«. »Stickfluss«, übersetzt es raunend einer für den herbeigeeilten Eberhard Dankelmann. Alle Ärzte nicken, als hätten sie etwas sehr Kluges gesagt. Doch keiner weiß, was zu tun ist. Sie halten alle ihre ärztlichen Instrumente und ihre Ampullen mit verschiedenen Pülverchen in den Händen. Allein Christian Menzel, der Leibarzt des Kurfürsten, darf die Arznei in einem kostbaren Rubinglas verwahren. Weil im roten Glas die Quintessenz des Goldes eingeschlossen ist, erhoffte man sich eine besonders heilsame Wirkung der darin aufbewahrten Medizin. In die betretene Stille der schweigenden Ärzte und des darbenden Kurprinzen spricht Christian Menzel mit getragener Stimme eine seiner chinesischen Weisheiten. Lao Tzu sagt, der Weg der Genesung beginnt mit einem Lächeln. Die anderen Ärzte verdrehen genervt die Augen. Der Prinz atmet immer schwerer. Da schiebt Dankelmann zornig die ratlosen Ärzte zur Seite. Dabei stößt er Christian Menzel an und dem zerstreuten Leibarzt fällt das kostbare Rubinglas zu Boden. Mit einem lauten Klirren zerbricht es und eine zähe Flüssigkeit ergießt sich aufs Parkett. Menzel murmelt leise. Lao Tzu sagt, das Weiche überwindet das Harte. Doch keiner hört mehr zu. Dankelmann hingegen eilt über die knirschenden roten Scherben zum Bett des röchelnden Kurprinzen, krempelt den Arm des Patienten hoch und setzt ihm kurz entschlossen einen Schnitt in die Vene. Blut fließt in die Schale. Dunkel, schwer, beinahe feierlich. Und dann geschieht ein kleines Wunder. Der Prinz, zur Ader gelassen, atmet tiefer. Noch einmal, dann noch einmal. Die Farbe kehrt langsam zurück in sein Gesicht, die Kraft in seinen Körper. Am nächsten Tag spricht das ganze Köpenicker Schloss von Dankelmanns heldenhafter Tat. Und von dem ungeheuerlichen Giftverdacht des Kurprinzen. In den Korridoren des Schlosses beginnen die Gerüchte zu laufen wie kleine, aufgeregte Hunde. Bald schon erreichen sie Potsdam und Berlin. Heiß. Johannes Kunkel blickt in das offene Maul des Ofens. Er mustert die Glasmasse in den Schmelztiegeln, die seine Arbeiter aus Quarzsand, Pottasche und Kalk angemischt haben, und rührt selbst mit einer Holzkelle kurz darin, blickt immer wieder tief hinein in das glühende Feuer, um abzuschätzen, wann es die perfekte Temperatur erreicht hat. Dann greift Kunkel zu seinem Heiligsten, dem Fläschchen mit dem sogenannten Königswasser, seinem größten Geheimnis. Tagelang hat er erst die Golddukaten klein gerieben, bis sie sich in feines Pulver verwandelt haben, dann den Goldstaub mit Salpetersäure und Salzsäure vermischt. Niemand außer ihm weiß, in welchem Verhältnis genau. Nun nimmt Kunkel das Fläschchen und beginnt, das Königswasser beinahe zärtlich in die Glasschmelze hineinlaufen zu lassen. Etwas Merkwürdiges geschieht. Die Substanz schluckt den Purpur sofort und der Rotton verschwindet völlig. Ja, alles verschmilzt, unendlich langsam, widerwillig fast, als müssten die Materie und das Universum erst überzeugt werden. Irgendwann jedoch ist das Rot komplett aufgelöst und die Glasmasse wieder ein farbloser, heißer Brei. Dann wird er über dem Feuer gerührt und gerührt und gerührt. Es kommen Läuterungsmittel dazu, damit alle Glasblasen verschwinden. Ja, niemand hat seinerzeit so klares Glas wie Johannes Kunkel geschaffen. Er ist der Einzige, der alle Bläschen wegzaubern kann. Und niemand darf Kunkel stören, niemand ihn ansprechen während dieser langwierigen Prozedur. Es geht um Bruchteile von Sekunden, um Bruchteile von Gold, um die perfekte Temperatur und den perfekten Moment, damit aus diesem Rubinfluss, wie sie es nennen, leuchtendes, blasenfreies, rotes Glas entsteht. In der Alchemie gewinnt der Mann mit der größten Geduld. Heute will Kunkel gewinnen. Er will seinem Kurfürsten ein Rubinglas schenken, so rein und fein und leuchtend wie noch keines zuvor. Aber davon ist noch nichts zu sehen an diesem Wintermorgen auf der Pfaueninsel. Die Schmelze ist flüssig und hell und Kunkel Feuer und Flamme. Als er das Gefühl hat, dass die Glasschmelze perfekt angerührt ist und das Feuer genau richtig lodert, holt er mit einem kleinen Kopfnicken die beiden Glasbläser heran. Sobald sie sich dem Feuer nähern, läuft ihnen der Schweiß die Schläfen herunter. Sie wischen ihn kurz ab und nehmen dann mit höchster Konzentration mit ihren eisernen Blasstangen aus der Glasmasse ein kleines Klümpchen heraus, das sie erst um die Spitze drehen und dann ganz sanft aufzupusten beginnen. Dann drehen sie es weiter in der Hitze und reichen es dem Nebenmann. Der holt Luft und bläst hinein, dann drehen sie es wieder in der glühenden Luft. Dann wieder blasen. Und ganz langsam entsteht vorn an der Stange ein Gebilde aus Glas. Es wächst und wölbt sich. Eine Teekanne entsteht. Was für ein Rot! Es ist wie ein Sonnenuntergang, der beschlossen hat, für immer in diesem Glas zu wohnen. Milliarden Goldatome haben sich neu geordnet. Für Kunkel ist der Moment, in dem sich die helle Glasmasse langsam rot verfärbt, jedes Mal ein Wunder. Eine magische Verwandlung. Zunächst träumte Kunkel, wie all die Alchemisten und die verarmten barocken Fürsten, von der Transmutatio, der Umwandlung eines niederen Metalls in ein höheres, also in Gold. Doch dann lehrte ihn sein Gott, dass man ihn nicht versuchen solle, dass der Mensch kein Schöpfer ist und dass nur er, Gott allein, das Wasser in Wein verwandeln kann und die Erde in Gold. Aber er schenkte seinem gelehrigen und fleißigen Schüler Johannes Kunkel zum Trost eben diese ganz besondere Erkenntnis, wie man Gold umgekehrt zurückverwandeln kann in etwas ganz anderes, in rotes Glas. Dankbar schauen sich die Arbeiter und die Glasbläser und Kunkel die Teekanne an. Pures Rubinrot, ohne ein einziges Glasbläschen, von perfekter Form. Chapeau! Sie alle wissen, dass man bei jedem einzelnen Schritt sehr viel falsch machen kann. Zudem braucht es neben der großen Erfahrung vor allem die richtige Intuition und immer auch eine Portion Glück. Meist hat Johannes Kunkel alles drei. Und wenn er doch einmal Pech hat und ein Glas sich nicht richtig verfärben will oder zu sehr und er es hinterher wegwerfen muss, dann wartet er eben einfach, bis er wieder Glück hat. Ja, Johannes Kunkel ist verliebt ins Gelingen. Nun aber will er ganz ohne Scheitern eine perfekte Teekanne für den teetrinkenden Kurfürsten. Denn es grämt Kunkel noch immer sehr, dass das Rubinglas, das er ihm letztes Jahr zum Geburtstag geschenkt hat, am Ende die Farbe einer gebratenen Leber angenommen hat und dass es ihm und seinen Glasbläsern nicht gelungen ist, das Hirschgeweih aus Rubinglas zu ziehen. Deshalb muss diesmal alles passen. Er ist so zufrieden mit der Reinheit der Glasmasse, dass er seinen Glasbläsern kaum eine Verschnaufpause gönnt. Sie sollen weitermachen und zwei kleine Teetassen dazu entstehen lassen. Erst dann ist es ein perfektes Geschenk. 4 Wochen später fährt er mit seinem Kahn durch die klirrende Kälte nach Potsdam zum Schloss, um seinem Kurfürsten das Geschenk zu überreichen. Er weiß, dass der gegen seine schmerzenden Nieren jeden Tag Unmengen an Tee trinkt, und deshalb wolle er ihm, so sagt er ihm, als er die Kanne und die Tassen feierlich auspackt, diesen lästigen Vorgang ein wenig, vergolden. Der Kurfürst lacht. So oft war das Gold ein Thema zwischen ihnen beiden. Inzwischen hat auch er verstanden, dass selbst der geniale Kunkel kein Zauberer ist, aber ihn mit dem Rubinglas und den Glasperlen eben auf ganz andere Weise reich gemacht hat. Auch der große Leibniz in Göttingen wurde so über Kunkels Tun informiert. Wie ich mit jüngsten Briefen aus Berlin unterrichtet wurde, so macht Kunkel in seiner neuen Glashätten rotes Glas und Korallen nach Guinot. Von Gold machen hört man nichts. Leibniz schaute seit Jahren argwöhnisch auf diesen Kunkel, vor allem seit er das Gefühl hatte, er habe behauptet, das Phosphor erfunden zu haben. Und natürlich auch, weil er merkte, dass hier, jenseits aller Eifersüchtelei, ein großer naturwissenschaftlicher Geist am Werk war. Brandenburgs hemdsärmlicher Kurfürst schert sich nicht um Phosphor und auch nicht um Leibniz, sondern nur um diese Teekanne in seinen Händen. Er ist gerührt und entzückt. Kunkel hat zuvor noch die Mündung vergolden und auch den Deckel von einem Goldschmied bearbeiten lassen, damit sie eines Herrschers würdig ist. Dazu die beiden Tassen mit Untertassen, alles aus demselben leuchtenden Rubinglas. Die Augen des Kurfürsten strahlen. Die wundersamen Kräfte im Glas würden sicher jeden einzelnen Schluck daraus veredeln, sagt Kunkel. Nun, wir wollen auf jeden Fall hoffen, dass sich das Glas nicht ein Beispiel am Inhalt nimmt und so braun verfärbt wie der schwarze Tee. So wie Ihr Geschenk im letzten Jahr, werter Kunkel. Wenige Wochen später aber vergeht dem großen Kurfürsten sein feiner Humor, und über sein Gemüt wie über seinen Körper legt sich großer Schmerz. Es beginnt mit einem prächtigen Fest. Am Ostersamstag kommt der Adel aus allen Teilen Brandenburgs im Potsdamer Schloss zusammen. Auch der Kurfürst und die Kurfürstin sind da. Er sitzend und Tee trinkend, sie tanzend und Wein trinkend. Auch alle ihre Kinder feiern mit. Die beiden Söhne des Kurfürsten aus erster Ehe, also der sich panisch vor Giftattacken fürchtende, endlich von seiner Krankheit genesene Kurprinz, und sein ruhiger Bruder, der 20-jährige Markgraf Ludwig. Und dann alle Kinder von Dorothea und dem Kurfürsten. Der 10-jährige Christian also, die 13-jährige Elisabeth, der 14-jährige Karl, der 15-jährige Albrecht, die 17-jährige Amalia und der 18-jährige Philipp. Ja, die Kurfürstin hat die ehelichen Pflichten sehr ernst genommen, so wie sie lebenslang jede Pflicht ernst genommen und Kurbrandenburg nach der Eheschließung im Jahrestakt Kinder geschenkt hat. Und Dorothea ist sehr dankbar, dass ihr Mann jetzt tatsächlich sein Testament geändert hat und sie alle den gleichen Teil vom Kuchen Brandenburgs bekommen sollen, wie die Kinder aus erster Ehe, wenn er einmal stirbt. Eine große Revolution ist das. Ging doch bis dahin immer alles an den Erstgeborenen. An diesem Abend auf dem Hoffest aber müssen die jüngeren vier Kinder nach dem Dessert tatsächlich auf ihre Zimmer. Nur die beiden Ältesten sind dabei, als um Mitternacht die Tänze beginnen. Und natürlich tanzen auch die beiden Söhne aus erster Ehe eher lustlos einen Pflichttanz. Eine junge Hofdame macht dabei dem Markgrafen Ludwig schöne Augen und schenkt ihm eine Orange. Prinzessin Amalia tanzt nur mit Karl von Mecklenburg-Güstrow, mit dem sie heimlich verlobt ist. Und Johannes Kunkel steht am Rande der Tanzfläche und träumt von seinem nächsten chemischen Experiment. Die anderen Kammerdiener meiden ihn längst. Der Kurfürst spricht kurz noch einmal mit ihm und legt sich dann früh schlafen. Von Ferne dringt die Orchestermusik aus dem Festsaal hoch in sein Schlafgemach. Irgendwann in der Nacht hört er seine Gattin erschöpft und beseelt zu sich in die Kissenburg steigen, dann schläft er wieder genüsslich ein. Am nächsten Morgen aber geschieht etwas Ungeheuerliches. Sein engster Diener wagt es, mit energischem Klopfen den Kurfürsten schon zu früher Stunde zu wecken. Unwirsch hebt dieser seinen Kopf und blickt zur Tür. Der Lakai spricht: »Euer Gnaden, euer Sohn, der Markgraf Ludwig, ist schwer erkrankt und liegt im Fieberwahn. Er verlangt, Sie zu sehen, doch die Ärzte raten ab.« Der große Kurfürst schreckt auf. Er denkt: »Bitte nicht schon wieder.« Jeden Tag muss er an seinen Erstgeborenen denken, an Emil. Er war ein Junge, der aus dem gleichen Holz geschnitzt war wie er, zupackend, fröhlich. Doch vor 12 Jahren starb er plötzlich mit 20 Jahren beim Feldzug gegen die Franzosen. Ein schwerer Schlag, ein großer Schmerz, bis heute. Er wäre sein idealer Nachfolger gewesen. Erst nach diesem Tod rückte plötzlich Friedrich auf in die Kurprinzenrolle, jener kränkliche Friedrich mit dem schiefen Rücken, der seinem Vater schon immer fremd war. Und nun also Ludwig, der Drittgeborene aus seiner ersten Ehe. Liegt denn ein Fluch auf ihm, dass auch dieser Sohn mit genau 20 Jahren zu sterben droht? Immer mehr Ärzte drängen an das Bett von Ludwig. Er fiebert stark, röchelt, verliert immer wieder das Bewusstsein. Dazwischen fragt er nach dem Vater. Doch die Ärzte sagen dem Kurfürsten, es könnte etwas Ansteckendes sein. Er möge sich besser fernhalten. Der Zustand verschlechtert sich immer weiter. Die Ärzte sind verzweifelt. Der große Kurfürst leidet am anderen Ende des Flurs des Potsdamer Schlosses still in seinem Zimmer. Er hört, wie sich die Türen öffnen und schließen, wie geflüstert wird, und er hört bald auch, was geflüstert wird. Gift heißt das Wort, das wie im letzten Dezember im Schloss in Köpenick beim kranken Kurprinzen auch durch die endlosen Flure des Schlosses in Potsdam wabert. War es Gift? War es ein Mordversuch? Und so wandert der Verdacht durch die Räume des Schlosses wie ein kalter Luftzug. Am 7. April stirbt Markgraf Ludwig, ohne dass die Ärzte ihm helfen können. Von diesem Moment an beginnt alles zu kippen. Wurde der Sohn des Kurfürsten vergiftet? Wer hat ihm abends die Orange gegeben? War es dann tatsächlich auch schon im Dezember bei der Krankheit seines Bruders Friedrich ein Giftanschlag? Ein ungeheurer Verdacht entsteht. Er wird ernst genommen. So ernst, dass der Kurfürst eine Untersuchungskommission einrichtet, die die Umstände des Todes klären soll. Jeder Mitarbeiter der Hofküche wird verhört. Alle Personen werden befragt, die beim Hoffest Kontakt mit Ludwig hatten. Kurbrandenburg ist in seinen Grundfesten erschüttert. Und um Ludwigs Bruder Friedrich, der schon im Dezember glaubte, selbst einem Giftanschlag entkommen zu sein, ist es nun vollends geschehen. Er nimmt schon seit Wochen die verschiedensten Pülverchen ein, die als Gegengift wirken sollen gegen mögliche Attacken. Nun verlässt er panisch Potsdam, um sich mit seiner Frau in die heilenden Bäder von Karlsbad zu begeben, und sofort geht es von dort weiter in das Schloss Krossen an der Oder. Ja, die nächsten Wochen reist der kurprinzliche Tross rastlos durch halb Mitteleuropa, immer auf der Flucht vor möglichen weiteren Giftattacken. Von Leipzig aus umfährt er Brandenburg großräumig und lässt seinem Vater mitteilen, dass er vorerst nicht zurückzukehren gedenke. Er hat seine Stiefmutter Dorothea im Verdacht, hinter all den Anschlägen zu stehen. aber natürlich kann er das niemandem sagen. Schon gar nicht seinem Vater, ihrem Gatten. Ob seine Stiefmutter einfach alle Kinder des Kurfürsten aus erster Linie aus dem Weg schaffen möchte, um ihre eigenen Kinder nicht nur mit einem größeren Erbe zu beschenken, sondern auch mit dem kurfürstlichen Thron? Immer mehr steigert sich Friedrich hinein in diese fixe Idee. War nicht jene Hofdame, die seinem Bruder die fatale Orange auf dem Hoffest gereicht hatte, eine Nichte seiner Stiefmutter? Und war ihm diese Luise Charlotte von Schleswig-Holstein nicht schon immer sehr bewusst aus dem Weg gegangen? Hätte dieser Anschlag wie der erste im Dezember nicht eigentlich ihm gelten sollen, um ihn als Thronfolger auszuschalten? Friedrichs Flucht führt ihn, gemeinsam mit seiner jungen Frau, im Mai bis nach Hannover an den Hof ihrer Eltern, also Ernst August von Hannover und Sophie von der Pfalz. Von dort ziehen sie weiter nach Kassel. Zwischen dem Kurprinzen und seinem Vater herrscht komplette Funkstille. Der Kurfürst droht ihm mit Enterbung, sperrt ihm die Apanage. Und die Kurfürstin Dorothea erleidet vor Aufregung Anfang Juni in Potsdam einen Schlaganfall, verliert das Bewusstsein und ist danach halbseitig gelähmt. Der Kurfürst sitzt ein paar Tage später mit seinem Leibarzt Menzel am Bett seiner hilflosen Gattin und schaut ihn flehentlich an, bittet ihn, etwas zu tun. Doch Menzel lächelt nur und raunt: Lao Tse sagt, der Weise handelt, ohne zu handeln. Da handelt der Kurfürst weise und bittet den Leibarzt, ihn sofort mit seiner Frau allein zu lassen. In dieser dramatischen Situation besteigt der Kurfürst mit letzter Kraft an einem heißen Junitag seine große Barke und bittet die Ruderer, ihn zur Pfaueninsel zu bringen. Er ist innerlich aufgewühlt vom Tod seines Sohnes Ludwig, vom Zerwürfnis mit seinem Sohn Friedrich und von der Angst um seine bettlägerige Frau. Auch sieht er seine eigenen Kräfte schwinden und weiß nicht mehr, wie er sein Reich zusammenhalten soll. War es richtig, Dorothea zu folgen, sein Testament zu ändern und allen Kindern Teile Brandenburgs zu vererben? Rettet oder zerstört er damit alles, was er aufgebaut hat? Und starb Ludwig wirklich an Gift? Niemand darf auf die Insel, seit sie Kunkel gehört, und inzwischen will auch niemand mehr auf die Insel. Zu wild sind die Geschichten, die sich die Menschen abends in ihren Stuben erzählen, von dem sonderbaren Kunkel und seinem zotteligen Hund. Nur der große Kurfürst darf die Pfaueninsel betreten, und sobald es seine Nierensteine und seine Gicht erlauben, versucht er es. Schon oft hat er sich im Geheimen mit seinem Alchemisten und Chemiker beraten, vor allem auch, wenn es um die Chemie geht, die Menschen miteinander verbindet oder entzweit. Gedankenverloren streichelt der Kurfürst von seiner Sänfte aus Kunkels Hund, der ihm entgegenläuft, als er die Staatsbarke am kleinen Steg anlegen sieht. Und direkt dahinter sieht er nun Kunkel, groß und breit wie immer, doch ein paar graue Strähnen sind hinzugekommen, wie der Kurfürst überrascht feststellt. Und ein paar Pfunde. Kunkels Wams spannt noch fester über dem Bauch. Hastig hat er seine Perücke übergezogen, als ihm seine Leute aufgeregt erzählten, dass sich die kurfürstliche Barke nähert. Sein Gönner hat diesmal zwei Wünsche an ihn. Nein, eigentlich drei. Er will vor allem seinem Vertrauten sein Leid klagen, so wie er es bei keinem seiner Kammerherren am Hofe kann, und das tut der große Kurfürst, und Kunkel sieht seinen Herrn so aufgelöst und ratlos wie noch nie. Dann äußert er seine Bitten, ob sein Glasmeister neben all den Korallen und Rubin- und Kristallgläsern, die er so stetig und vorbildlich an den Hof liefere, bitte zwei besondere Dinge anfertigen könne. Kunkel sagt auch diesmal wieder ja, bevor er gehört hat, was auf ihn zukommt. Das erste sei ein Hochzeitsbecher für seine Tochter Maria Amalia. Sie habe sich ausgerechnet auf jenem fatalen Hoffest, auf dem sein Sohn Ludwig dahingerafft worden sei, mit ihrem Grafen von Mecklenburg-Güstrow auf eine baldige Hochzeit verständigt. Im August solle schon die Feier sein. Er brauche dringend ein hübsches Glas, ganz klassisch, dekorativ und leuchtend. Und dann solle Winter in seiner Werkstatt noch verliebte Täubchen in die Wandung hineinschneiden und gerne noch ein zweites mit den Wappen der beiden Familien. Kunkel hat verstanden, Dieser Auftrag ist kein Problem. Viel delikater ist die zweite Bitte. Der große Kurfürst will einen Vermittler zu seinem Sohn ins Exil schicken und ihn zur Rückkehr überreden lassen. Dieser Vermittler soll ein prachtvolles Geschenk erhalten, so prachtvoll, dass er versteht, wie wichtig dem Kurfürsten dieser Auftrag ist. Und er wünscht sich, dass es wieder in diesem ungeheuren Kobalt blau sei, aus dem Kunkel auch den Kelch zum Geburtstag der Kurfürstin im vergangenen Jahr gezaubert hat. Der Vermittler sei ein Holländer, Godard Adriaan van Reede, der niederländische Gesandte am brandenburgischen Hof. Er habe hier ein Papier mit dessen genauem Namen und Wappen. Das möge Kunkel bitte dem Glasschneider Winter geben, damit es ins Blau geschnitten werde. Aber nun solle er erst einmal einen prachtvollen Pokal erschaffen, und zwar sehr schnell. Er wisse selbst, dass das ein ziemlich großes Geschenk sei für den Gesandten, aber es gehe ja auch um eine große Sache. Der Kurfürst ächzt, so sehr schmerzen ihn die Gicht und die Nierensteine, er kann kaum noch aufrecht sitzen, selbst in der Sänfte nicht. Und die Angst und Sorge haben ihn seit dem Frühjahr auf eine Weise altern lassen, dass Kunkel erschrickt. Deshalb will er alles tun, was in seiner Macht steht, damit der Kurfürst seinen schweren Kummer überwindet und sein verlorener Sohn an den Hof zurückkehrt. Sanft gleitet die Pfaueninsel in einen dieser unendlichen Juniabende hinein, und Kunkel fragt sich besorgt, ob das vielleicht die letzte Reise ist, die sein Gönner auf seine Insel unternehmen kann. Längst locken die Nachtigallen an den zarten Vorsommerabenden keine robusten Fischer aus den umliegenden Dörfern mehr in die verträumten Buchten der Pfaueninsel. So groß ist die Furcht vor dem unheimlichen Zaubererkunkel, der dort allabendlich seinen Feuerofen bedient. Lange sitzt Kunkel nach dem Abschied vom Kurfürsten vor seinem Laboratorium auf der Bank, lauscht den Vögeln und sieht den kleinen abendlichen Wellen auf der Havel zu, die immer wieder das Heer der Schilfhalme schwanken lassen. Dann erhebt er sich seufzend und geht hinein, um mit der Arbeit an den Geschenken zu beginnen. Als er sie seinem Herrn 10 Tage später, mit edelstem Glasschnitt versehen, im Potsdamer Schloss überreicht, nimmt der sie dankbar entgegen. Auch die Kurfürstin ist wieder ins große gemeinsame Bett gezogen. Noch immer ist ihre linke Seite leicht gelähmt, aber es geht ihr deutlich besser. Sie hat eine ungeheure Disziplin. Erleichtert hat sie das Ergebnis der Untersuchungskommission zum Tod Markgraf Ludwigs zur Kenntnis genommen. Es konnte nirgendwo Gift in seinem Körper nachgewiesen werden. Aber natürlich weiß Dorothea, dass die Gerüchte dennoch nicht aufhören werden, durch den Hof zu wabern. Und solange der Kurprinz nicht nach Brandenburg zurückkehrt, bekommen sie jeden Tag neue Nahrung. Der niederländische Gesandte ist tatsächlich zum Kurprinzen in sein Exil gereist, hat auch dankbar Kunkels herrlichen blauen Prachtpokal dafür entgegengenommen, aber Godard Adriaan van Reede kehrt unverrichteter Dinge zurück nach Potsdam. Die Wut beim kurprinzlichen Paar sei zu groß, berichtet er, in großer niederländischer Offenheit dem Kurfürsten. Friedrich habe mit Ludwig den letzten Bruder aus seiner Ursprungsfamilie verloren und auch der Bericht der Untersuchungskommission habe bei ihm den Giftverdacht nicht ausräumen können.
1: Stefan Schad mit Folge 4 aus dem Roman Träume aus Feuer von Florian Illies. Erschienen ist das Buch im Pfaueninsel Verlag, das Hörbuch bei Lübbe Audio. 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
3: Um 9 Uhr mit Claudia Drews. Ein US-Bundesrichter hat das Zugangsverbot für mehrere Medien zum Weißen Haus vorläufig ausgesetzt. Vor knapp einer Woche hatte US-Präsident Trump die Sender CNN, MS Now und die Nachrichtenplattform Politico von der Berichterstattung ausgeschlossen. Aus der NDR-Nachrichtenredaktion Petra Mittermeier.
4: Für US-Präsident Trump ist es im Kampf gegen die Presse eine Niederlage. Ihm unliebsamen Medien wirft er regelmäßig vor, Lügen zu verbreiten und damit die nationale Sicherheit zu gefährden. Am Montag hatten CNN, MSNBC und Politico Klage eingereicht, jetzt eine Entscheidung im Eilverfahren. Der Ausschluss der drei Medien sei wahrscheinlich verfassungswidrig, erklärte der zuständige Bezirksrichter. Der Entzug der Presseausweise der betroffenen Journalisten sei ohne verfassungsrechtlich angemessenes Verfahren erfolgt, heißt es in der einstweiligen Verfügung. Sie gilt 14 Tage, in denen die betroffenen Medien wieder Zugang zum Weißen Haus bekommen. In dieser Zeit wird das Gericht den Fall eingehender prüfen.
3: Die Chefs der größten US-amerikanischen KI-Firmen OpenAI und Anthropic haben auch vor dem UN-Sicherheitsrat vor ihrer eigenen Technologie gewarnt. Sie boten an, selbst an stärkerer Regulierung mitzuwirken. Künstliche Intelligenz könnte sich so schnell weiterentwickeln, dass kein Mensch mehr folgen oder eingreifen könne, wenn nötig, so OpenAI-Chef Altman. Anfang der Woche hatten sich bereits Regierungschefs von mehr als 20 Ländern, darunter auch Deutschland, für die Gründung einer internationalen Regulierungsbehörde unter der Schirmherrschaft der Vereinten Nationen ausgesprochen. US-Präsident Trump will die KI-Entwicklung dagegen weiter forcieren. Er bezeichnete Warnungen zuletzt als Falschmeldungen mit böser Absicht. Eine mögliche Neuregelung der Organspende ist heute Thema im Bundestag. Beraten wird die sogenannte Widerspruchslösung, bei der jeder als Organspender gilt, solange er oder sie nicht widerspricht. Um die Zahl der Organspenden zu erhöhen, sei das nicht der richtige Weg, sagte der CDU-Abgeordnete Michael Brandt auf NDR Info.
5: Wir müssen Vertrauen bringen, wir müssen dafür werben, wir müssen das im Übrigen intelligent machen mit Kampagnen, mit Social-Media-Kampagnen und nicht durch langweilige Briefe, wenn man 18 wird, dass man dann einmal angeschrieben wird von der Krankenkasse. Es gibt zum Beispiel künftig diesen digitalen Führerschein, den Personalausweis, die sogenannte ID-Wallet, was ganz Neues. Auch da kann man niedrigschwellig anbieten und wir wollen eine verpflichtende Zustimmungsentscheidung. Also du musst entscheiden, ja, nein. Oder ich kann mich derzeit nicht entscheiden, aber ich muss mich damit beschäftigen.
3: Der CDU-Abgeordnete Brandt auf NDR Info. Russland hat die Ukraine in der Nacht erneut massiv angegriffen. Bei einer Attacke auf einen Landwirtschaftsbetrieb in der Region Charkiw wurden nach ukrainischen Angaben 6 Menschen getötet. In Kiew kamen 2 Menschen ums Leben. Präsident Selenskyj sprach von Angriffen auf die zivile Infrastruktur der Hauptstadt, Wohnhäuser, eine Entbindungsklinik, Energieanlagen und Logistikeinrichtungen sollen getroffen worden sein. Vor der UN-Vollversammlung in New York hat Selenskyj die Weltgemeinschaft aufgerufen, sich im russischen Angriffskrieg weiter auf die Seite seines Landes zu stellen. Kreml-Chef Putin bezeichnete er als Patient Null, von dem sich der Krieg immer weiter ausbreite und gestoppt werden müsse. Die steigende Nachfrage nach E-Autos führt dazu, dass Volkswagen seine Kapazitäten anpasst. Das hat der Konzern dem NDR bestätigt. Annette Deutzkens aus der Wirtschaftsredaktion berichtet, was das für die VW-Werke bedeutet, die auf der Kippe stehen.
6: Für Emden und Zwickau ist das ein Hoffnungsschimmer. In Zwickau wird ja die neue Version des Elektroautos ID.3 gebaut und das wird laut VW gerade gut nachgefragt. In Emden wiederum wird unter anderem der ID.7 gebaut und bald auch der neue elektrische Tiguan. Zuletzt hatte es in Emden immer mal wieder Schließtage gegeben. Jetzt ist das Gegenteil der Fall. Die Produktion ist ausgelastet, sagen VW und Betriebsrat, und es habe vereinzelt Sonderschichten gegeben. Der Konzern spricht von einem wichtigen Wendepunkt auf dem Automobilmarkt, weil sich immer mehr Menschen für E-Autos entscheiden. Und VW hat ja, wie andere Autobauer auch, die Weichen eindeutig in diese Richtung gestellt. Ja, was für Emden und Zwickau gut ist, ist für Wolfsburg wiederum ein Nachteil. Hier sollen etwa 30.000 Autos weniger gebaut werden. Also unterm Strich baut VW nicht mehr Autos, nur andere und an anderen Standorten.
3: Und das waren die Nachrichten. Das Wetter in Norddeutschland, viele Wolken, ab und an Auflockerungen, zeitweise auch Regen, westlich der Weser meist trocken und auch mehr Sonne. Maximal 15 bis 18 Grad. Morgen Sonne, Wolken, örtlich länger sonnig, nach Osten hin mehr Wolken bei 16 bis 21 Grad. Es ist 9.05 Uhr.
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1: Jetzt am Wochenende beenden die Hamburger Goldkehlchen ihre Karriere. 70 Männer, die mit großer Leidenschaft singen, und zwar im Volksparkstadion werden sie das tun. Mehr als 52.000 Menschen werden zusammen mit ihnen feiern und zusammen mit ihnen auch singen und diesen Abschied feiern. Darüber berichten wir in dieser halben Stunde. Ich spreche mit einem der Goldkehlchen. Und wir hören jetzt zunächst mal Musik von einer Band, die auch schon in einem Stadion gespielt hat, im berühmten Shea Stadium. Das war im August 1965, damals auch 55.000 Menschen. Allerdings haben die Beatles nur eine halbe Stunde gespielt. Wegen des ganzen Gekreisches war die Musik eigentlich nicht zu hören. Here Comes the Sun. Einen schönen, sonnigen, guten Morgen.

Here Comes the Sun vom Abbey Road Album der Beatles, geschrieben von George Harrison, hier gespielt vom Gitarristen Miloš Karadalić um 9 nach 9 auf NDR Kultur. Musikalische Reiseerinnerungen oder eine musikalische Postkarte, könnte man auch sagen, schreibt uns jetzt Franz Liszt aus seinen Pilgerjahren. 3 große Sammlungen von Klavierstücken sind da entstanden. Große Reiseerinnerungen aus der Schweiz und Italien. Nicht einfach Landschaften werden da beschrieben, sondern eher Natur, Kunst, Literatur, eigene Lebenserfahrungen, ein Reisetagebuch am Klavier. Hier eine Gondelfahrt in Venedig bis nach Napoli geht es, ein dunkles Gondellied, und Rossini wird hier zitiert, Neapel dann rasend virtuos, voller süditalienischer Hitze, aber zunächst in Venedig.

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Filmmusik aus Hook von John Williams hier mit dem Boston Pops Orchestra um 9:30 auf NR Kultur. Im Sommer 2016 hat das im wahrsten Sinne des Wortes mit einer Schnapsidee begonnen. Jetzt ist Abschluss und Höhepunkt für die Hamburger Goldkehlchen. Das ist ein Männerchor, aber kein Männerchor, der Silchersätze oder Ännchen von Tharau singen würde. Das hier singen die Goldkehlchen. Moin, moin.

0: So singen sie die Hamburger Goldkehlchen. 70 Männer, ein populärer Laienchor. Jetzt am Wochenende im Volksparkstadion in Hamburg. Mehr als 50.000 Karten sind da verkauft und natürlich werden die Menschen da auch mitsingen. Ich habe mit Markus Tiedemann gesprochen. Er ist der Geschäftsführer und natürlich einer der Sänger des Chores. Wie denn die Stimmung ist so kurz vor diesem großen Abschlusskonzert?
1: Ja, also ist das wirklich sehr emotionaler Moment für uns. Ich meine, die 10 Jahre, die waren eine verrückte Reise und sind jetzt sicherlich auf ihrem Höhepunkt. Deswegen, ich glaube, schon der richtige Zeitpunkt, da auch aufzuhören. Das Schöne ist, dir als Gruppe, die wird es für immer geben. Wir werden ja auch für uns weiter singen, aber das ist natürlich das letzte Konzert. Ja, ist ein großes weinendes Auge dabei, aber gerade überwiegt die Vorfreude auf Samstag.
0: Ja, viele Fans fragen sich natürlich, warum macht ihr nicht weiter? Macht es etwa keinen Spaß mehr?
1: Das ist auf jeden Fall falsch. Das macht unfassbar viel Spaß, aber wir haben jetzt eine verrückte Reise hingelegt. Das ist sehr schnell sehr groß geworden. Wir sind jetzt im Volksparkstadion ausverkauft. Also hier spielen normalerweise Taylor Swift, Ed Sheeran, jetzt gerade Helene Fischer, die so die einzige Deutsche war, die das hier in dem Stil so groß macht. Ja, das ist ein totales Privileg, aber es stellt sich natürlich die Frage, was soll danach kommen? Und es ist für uns auch einfach sehr, sehr eindrucksvoll. Deswegen wollen wir uns die Zeit nehmen, das dann entsprechend zu verarbeiten und zu genießen. Ja, ist, glaube ich, wirklich der Höhepunkt, auf den man aufhören kann.
0: Was sind so die wichtigen Stationen dieser Erfolgsgeschichte von der Schnapsidee bis ins große Stadion?
1: Also es gab ganz viele entscheidende Sachen. Ich meine, bis 2019 haben wir in Hamburg alleine über unser großes Netzwerk natürlich schon eine gewisse Bekanntheit erreicht. Dann kam die Pandemie, die ja erstmal für Chormusik und Konzerte natürlich ganz, ganz schlecht und schlimm war. Die hat sich am Ende für uns als super Chance herausgestellt, weil darüber unsere Social-Media-Zahlen einfach so groß wurden. Die Leute waren zu Hause, haben Videos geguckt. Viel mehr Leute haben wir damit erreicht und auch außerhalb Hamburgs. Und dadurch sind unsere Shows dann gewachsen, weil auf einmal die Leute nicht mehr nur aus der Hansestadt kommen, sondern aus ganz, ganz Deutschland. Wir haben jetzt hier im Volkspark 30% Hamburger und Hamburgerinnen. Der Rest kommt wirklich aus der ganzen Republik und teilweise aus dem Ausland. Das ist schon über Social Media einfach eine Chance gewesen, die wir jetzt entsprechend genutzt haben. Aber ich glaube einfach, auf die Gemeinschaft bezogen, die Zusammenstellung der Gruppe, der Jungs mit allen verschiedenen Charakteren, das ist einfach unschlagbar und damit ist gefühlt alles möglich.
0: Es gibt ein Buch über euch, ein Stickerheft. Ihr seid bei einer professionellen Konzertagentur. In gewisser Weise ist es ja auch ein Geschäftsmodell, das jetzt endet.
1: Ja, total. Also es ist natürlich wie die letzten Jahre gezwungenermaßen professioneller geworden. Wir haben da eine Firma hintergegründet, die ich jetzt führen darf und das ist für mich natürlich auch zum Hauptberuf geworden. Aber das waren die nötigen Schritte, um das in der Größe hier umsetzen zu können. Es war aber trotzdem nie unser Ziel, das jetzt kommerziell auszuschlachten und da jetzt groß Gewinn zu machen, weil wir haben vom Tag 1 gesagt, wir wollen Spaß haben, dass wir es erleben dürfen. Das ist für uns eigentlich die große Entlohnung und wir wollen damit nach wie vor Gutes tun. Und das ist ja jetzt auch wieder so ein großes Spendenziel. Deswegen agieren wir da, sage ich mal, untypisch für ein normales Unternehmen, sondern wir gehen nicht nach Gewinnoptimierung. Wir gucken, wie kriegen wir das meiste natürlich fürs Publikum raus, für uns raus, aber eben auch für den guten Zweck. Und das ist ehrlicherweise der schönste Antrieb.
0: Es kommen ja da Männer zusammen, die meistens noch keine lange Chorerfahrung hatten. Was sagen die

0: Was macht das mit einem, wenn man als Erwachsener anfängt, auf einmal zu singen und dann sich noch auf eine Bühne zu stellen?
1: Ich glaube, fast niemand von uns hat das davor gemacht oder auch jemals geplant, aber der Konsens ist bei allen eigentlich gleich. Singen ist unfassbar befreiend, macht ganz viel Spaß, vor allem in der Gruppe. Und wir sagen immer, wenn wir montags abends proben, dann ist das immer wie eine kleine Therapiestunde, weil man vergisst wirklich für 2-3 Stunden die Sorgen des Alltags, die natürlich jeder hat. Und singen ist unfassbar befreiend. Und ich glaube, jeder, der das mal unter der Dusche oder im Auto gemacht hat, lautstark, ohne sich dafür zu schämen, der weiß, was das bewirken kann. Dass wir damit natürlich jetzt auf einer Bühne Leute begeistern können, ist wirklich noch die Kirsche obendrauf. Und das macht natürlich Spaß und es ist schön, dass wir das in dieser Gemeinschaft mit diesen Freunden erleben können. Und da, wir sind, glaube ich, alle froh, dass wir nicht alleine auf der Bühne stehen müssen.
0: Ich weiß gar nicht, unter wie viel Instagram-Reels, die ich im Elbtunnel oder von der anderen Seite der Elbphilharmonie oder aus einer Künstlergarderobe der Elbphilharmonie gedreht habe, unter wie viele Reels ich da euer Moin Moin Hamburg gelegt habe. Das heißt, in Social Media bleibt ihr noch präsent in gewisser Weise?
1: Ja, auf jeden Fall. Das ist von Tag 1 so unser Kanal gewesen, wo wir auch was gezeigt haben. Ich meine, wir haben natürlich eher aus der Vergangenheit ganz viel Material. Wir werden hier aus dem Volksverstadion ganz, ganz viel Material mitnehmen. Und das wird auch weiter sichtbar sein, weil das macht uns natürlich auch Spaß, das zu teilen. Und auch wenn wir mal proben werden, werden wir sicher mal einen Einblick gewähren. Und so können wir auch ohne große Bühne sicherlich noch Leute erreichen.
0: Ihr seid ein Männerchor, kein Männerchor im herkömmlichen Sinne. Auf eurer Homepage steht auch 70 Männer, ein Chor, keiner kann singen. Also es ist nicht so, dass ihr was gegen Chöre hättet, die professionell singen.
1: Absolut nicht. Ich glaube, manchmal wären wir gerne ein Chor, der singen könnte. Also nee, man muss sagen, wir sind ja in einer ganz anderen Richtung, haben wir da eingeschlagen. Die klassische Chormusik, wo ja wirklich gesangliche Perfektion teilweise dargeboten wird, da haben wir größten Respekt vor. Da sind wir aber auch ehrlich und realistisch genug, das werden die nicht schaffen. Deswegen haben wir gesagt, wir gehen auf Leidenschaft, Spaß an der Sache. Und überlassen das gute Singen den Leuten, die das richtig gut können, aber überhaupt nicht. Also wir haben so mit vielen Chören zusammen gesungen, die es richtig gut können und haben ja auch bei unseren Shows immer wirklich die große Acts und Stars dabei, die richtig gut singen können. Und das ist auch immer für uns ein schöner Moment, wenn dann mal fürs Publikum kurz mal jemand auf der Bühne ist, der gesanglich auch richtig was auf der Tasche hat.

So, und noch mehr wird es dann klingen am Wochenende, wenn die Hamburger Goldkehlchen ihr Abschlusskonzert geben im ausverkauften Volksparkstadion von mehr als 50.000 Menschen. Und das Ganze, die Einnahmen werden auch gespendet. Frauenhäuser werden damit unterstützt. Das war Markus Tiedemann im Gespräch auf NDR Kultur. Das Thema Chöre, Laienchöre, Kneipenchöre, das wollen wir heute im Laufe des Tages noch ein wenig vertiefen, auch im Journal ab 16 Uhr.

0: Zweiter Satz der amerikanischen Suite von Antonin Dvorak. Das war das Budapest Festival Orchestra, dirigiert von Ivan Fischer.
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0: Kurz Blick auf die Nachrichten. Wir haben auch berichtet, US-Präsident Trump hatte Journalistinnen und Journalisten unter anderem von CNN Hausverbot erteilt fürs Weiße Haus. Ein Gericht hat diese Sperre jetzt als wahrscheinlich verfassungswidrig eingestuft und erstmal aufgehoben. Künftig soll der Führerschein günstiger werden. Über entsprechende Pläne der Bundesregierung diskutiert heute der Bundestag. Unter anderem soll der Theorieunterricht nur noch digital stattfinden. Und in Hamburg startet eine große Bundeswehrübung, die Übung Red Storm Charlie. 3 Tage lang spielen etwa 500 Soldatinnen und Soldaten verschiedene Krisenszenarien durch. Mit dabei sind auch Polizei, Feuerwehr, einige Unternehmen und Freiwillige. Das Wetter bei uns im Norden kühler als zuletzt. Viele Wolken, zeitweise Regen oder Schauer, die später auch nachlassen. Das bei 15 bis 18 Grad. An der Nordsee vor allem noch am Vormittag sehr windig. Ich bin Philipp Schmid. Guten Morgen. Und jetzt Josef Haydn. Es spielt live Uwe Arnsnes.

0: Hochzeitszug in Lilliput heißt dieses Stück von Siegfried Translateur, hier gespielt von den Nürnberger Symphonikern auf NR Kultur. Das Digitale nimmt eine immer größere Rolle in unserem Leben ein. Natürlich, heute wieder gehört in den Nachrichten, die Betreiber von KI, also von künstlicher Intelligenz, warnen immer wieder vor dieser eigenen Technologie und sagen, man muss das eigentlich regulieren, man muss uns regulieren, weil irgendwann kann die KI Dinge tun, die kein Mensch mehr kontrollieren kann. Was beten wir da genau an? Was sind unsere neuen Götter? Treibt natürlich auch die Kunst um. Das Theaterprojekt des Freien Theaters an der Glocksee in Hannover zum Beispiel. Da hatte jetzt Church of Code Premiere. Agnes Bührig war für uns dabei.
1: Ihr werdet gleich auf eine Seite weitergelangt, wo ihr ein Symbol findet.
2: Das willkommen in der Kirche Church of Code. Drei Männer und eine Frau in langen weißen Gummigewändern stehen um einen Altar und machen das Publikum zur Gemeinde. Statt zum Gesangbuch zu greifen, soll sie die Smartphones zücken. Statt eine Hostie zu empfangen, erhält sie ein Stück Papier mit QR-Codes. Wer sie scannt, vernetzt sich. Und alsbald singen alle gemeinsam Texte, die auf ihren Handybildschirmen auftauchen, aus Lautsprechern erklingen.
3: Du bist mein festes Haus, rechne mein Glück voraus.
2: Näher, mein Gott, zu dir, heißt ein christlicher Choral. Doch hier ist Gott mit Netz ausgetauscht. Es klingt kitschig. Über eine kreisrunde Fläche hinter dem Altar flimmern Computercodes und Zahlenreihen. Später erscheinen die Tech-Bros Elon Musk, Mark Zuckerberg und Peter Thiel in Highland-Pose, werden zitiert, sie wollten mit ihren Investitionen Gutes bewirken für uns alle. Heilsversprechen wie diese fallen bei einigen auf fruchtbaren Boden, sagt Lena Kussmann von der künstlerischen Leitung des Theaters an der Glocksee.
4: Es gibt Menschen, die glauben, dass die KI irgendeine Form von Seele beinhaltet, dass es irgendeine Form von Gottheit ist. Und wir benutzen diese Form als Überhöhung. Das ist natürlich ein bisschen fies und auch satirisch gemeint, was wir Menschen aber jeden Tag auch tun, nämlich letzten Endes irgendwie die Anbetung und Aufwertung von Technik und insbesondere den Konzernen eben, die dort hinterstehen.
5: Ich glaube an den heiligen Datensatz, die Gemeinschaft der Nutzer.
2: Immer wieder aufstehen und sich setzen, gemeinsam singen, das Vaterunser sprechen und einem Digitalgott huldigen. Man fühlt sich gefangen wie in einer amerikanischen Sekte. Unsicherheit wird von dunklen Basstönen verstärkt. Dann wieder rütteln Mini-Predigten eines Digitalpriesters die Gemeinde auf, der vor den Gefahren der KI warnt. Die Inszenierung will zur Rebellion anstiften, sagt Regisseur Jonas Fietzke. Inspiriert sei sie auch von der Bewegung des Cyberpunk.
6: Das ist ein Genre, was in den 80er Jahren entstanden ist und von einer hochtechnisierten Welt spricht, wo Konzerne mächtiger sind als Regierungen, wo die Technologie sich in alle Lebensbereiche bis in den Körper etabliert hat und Hightech, Low Life als Prinzip gilt. Und das ist eine Welt, die kein Vorbild ist, kein Zukunftsversprechen, sondern eher ja, eine große gesellschaftliche Warnung auch vor Kapitalismus.
2: Richtig eklig wird's am Ende, als der Altar zum OP-Tisch wird und einer Frau in bester Frankenstein-Art sperrige Geräte wie Handy und Modem eingebaut werden. Damit erreicht das Theater an der Glocksee sein Publikum auch emotional. Das Urteil ist vorwiegend positiv.
7: Das aktuelle Problem mit der Handynutzung, KI-Nutzung war so richtig auf den Punkt gebracht, fand ich. Also ich habe mich da sehr wiedergefunden. Ich fand's toll.
8: Ich fand es nicht so gut, muss ich sagen. Ich fand die Kostüme nicht so hochwertig und auch irgendwie das Thema fand ich nicht so cool, dass sie das mit der Religion verbunden haben.
9: Das Handy hat ja die ganze Zeit irgendwie mitgespielt und wie das funktioniert hat, dass das Geschehen auf der Bühne irgendwie die ganze Zeit im eigenen Schoß mitgespielt hat und so die Geschichte sich auf einen übertragen hat und man Teil war. Das war sehr beeindruckend.
0: Das Stück Church of Code im Theater an der Glocksee in Hannover. Dort noch zu sehen bis zum 2. Oktober.

Intermezzo, der Carmen Suite Nummer 1 von Georges Bizet, das war das New York Philharmonic Orchestra, dirigiert von Leonard Bernstein, 10 vor 10 auf NDR Kultur. Ein Stück von und mit Tom Waits hören wir jetzt, ein recht ungewöhnlicher Tom Waits von seinem Debütalbum 73, das Stück Little Trip to Heaven on the Wings of Your Love. Ungebrochen romantisch, keine kaputten Gestalten wie später bei ihm, keine schäbige Hotelhalle, kein Alkohol, kaum schwarzer Humor, sondern stattdessen eine junge und erstaunlich klare und sanfte Stimme, weit entfernt vom Reibeisenorgan, das wir dann später kennen. Und auch später lässt er Instrumente immer so scheppern, knarren und rumpeln. Hier eher wie eine elegante Jazzbar. Nur noch ein Gast ist da und für den singt Tom Waits jetzt. Und das sind wir. Little Trip to Heaven on the Wings of Your Love.

Der ganz junge Tom Waits, Little Trip to Heaven. Und das war der Morgen. Morgen früh weckt sie wieder Keno Bergholz. 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Die Kapazitäten sind begrenzt. Hier ab 10 gleich Andrea Wilke. Ich bin Philipp Schmid. Ich wünsche Ihnen einen glücklichen Donnerstag.

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1: Um 10 Uhr mit Claudia Drews. Ein US-Bundesrichter hat das Zugangsverbot für mehrere Medien zum Weißen Haus vorläufig ausgesetzt. Vor knapp einer Woche hatte US-Präsident Trump die Sender CNN, MS Now und die Nachrichtenplattform Politico von der Berichterstattung ausgeschlossen. Aus der NDR-Nachrichtenredaktion Petra Mittermeier.
2: Für US-Präsident Trump ist es im Kampf gegen die Presse eine Niederlage. Ihm unliebsamen Medien wirft er regelmäßig vor, Lügen zu verbreiten und damit die nationale Sicherheit zu gefährden. Am Montag hatten CNN, MS Now und Politico Klage eingereicht, jetzt eine Entscheidung im Eilverfahren. Der Ausschluss der drei Medien sei wahrscheinlich verfassungswidrig, erklärte der zuständige Bezirksrichter. Der Entzug der Presseausweise der betroffenen Journalisten sei ohne verfassungsrechtlich angemessenes Verfahren erfolgt, heißt es in der einstweiligen Verfügung. Sie gilt 14 Tage, in denen die betroffenen Medien wieder Zugang zum Weißen Haus bekommen. In dieser Zeit wird das Gericht den Fall eingehender prüfen.
1: Die Chefs der größten US-amerikanischen KI-Firmen OpenAI und Anthropic haben auch vor dem UN-Sicherheitsrat vor ihrer eigenen Technologie gewarnt. Sie boten an, selbst an stärkere Regulierung mitzuwirken. Künstliche Intelligenz könnte sich so schnell weiterentwickeln, dass kein Mensch mehr folgen oder eingreifen könne, wenn nötig, so OpenAI-Chef Altman. Anfang der Woche hatten sich bereits Regierungschefs von mehr als 20 Ländern, darunter auch Deutschland, für die Gründung einer internationalen Regulierungsbehörde unter der Schirmherrschaft der Vereinten Nationen ausgesprochen. US-Präsident Trump will die KI-Entwicklung dagegen weiter forcieren. Er bezeichnete Warnungen zuletzt als Falschmeldungen mit böser Absicht. Eine mögliche Neuregelung der Organspende ist heute Thema im Bundestag. Beraten wird die sogenannte Widerspruchslösung, bei der jeder als Organspender gilt, solange er oder sie nicht widerspricht. Um die Zahl der Organspenden zu erhöhen, sei das nicht der richtige Weg, sagte der CDU-Abgeordnete Michael Brandt auf NDR Info.
3: Wir müssen Vertrauen bringen, wir müssen dafür werben, wir müssen das im Übrigen intelligent machen mit Kampagnen, mit Social-Media-Kampagnen und nicht durch langweilige Briefe, wenn man 18 wird, dass man dann einmal angeschrieben wird von der Krankenkasse. Es gibt zum Beispiel künftig diesen digitalen Führerschein, den Personalausweis, die sogenannte Audi-Wallet, was ganz Neues. Auch da kann man niedrigschwellig anbieten und wir wollen eine verpflichtende Zustimmungsentscheidung. Also du musst entscheiden, ja, nein. Oder ich kann mich derzeit nicht entscheiden, aber ich muss mich damit beschäftigen.
1: Der CDU-Abgeordnete Brandt auf NDR Info. Russland hat die Ukraine in der Nacht erneut massiv angegriffen. Bei einer Attacke auf einen Landwirtschaftsbetrieb in der Region Charkiw wurden nach ukrainischen Angaben 6 Menschen getötet. In Kiew kamen 2 Menschen ums Leben. Präsident Selenskyj sprach von Angriffen auf die zivile Infrastruktur der Hauptstadt. Wohnhäuser, eine Entbindungsklinik, Energieanlagen und Logistikeinrichtungen sollen getroffen worden sein. Vor der UN-Vollversammlung in New York hat Selenskyj die Weltgemeinschaft aufgerufen, sich im russischen Angriffskrieg weiter auf die Seite seines Landes zu stellen. Kreml-Chef Putin bezeichnete er als Patient Null, von dem sich der Krieg immer weiter ausbreite und der gestoppt werden müsse. Die steigende Nachfrage nach E-Autos führt dazu, dass Volkswagen seine Kapazitäten anpasst. Das hat der Konzern dem NDR bestätigt. Annette Deutzkens aus der Wirtschaftsredaktion berichtet, was das für die VW-Werke bedeutet, die auf der Kippe stehen.
4: Für Emden und Zwickau ist das ein Hoffnungsschimmer. In Zwickau wird ja die neue Version des Elektroautos ID.3 gebaut und das wird laut VW gerade gut nachgefragt. In Emden wiederum wird unter anderem der ID.7 gebaut und bald auch der neue elektrische Tiguan. Zuletzt hatte es in Emden immer mal wieder Schließtage gegeben. Jetzt ist das Gegenteil der Fall. Die Produktion ist ausgelastet, sagen VW und Betriebsrat, und es habe vereinzelt Sonderschichten gegeben. Der Konzern spricht von einem wichtigen Wendepunkt auf dem Automobilmarkt, weil sich immer mehr Menschen für E-Autos entscheiden. Und VW hat ja, wie andere Autobauer auch, die Weichen eindeutig in diese Richtung gestellt. Ja, was für Emden und Zwickau gut ist, ist für Wolfsburg wiederum ein Nachteil. Hier sollen etwa 30.000 Autos weniger gebaut werden. Also unterm Strich baut VW nicht mehr Autos, nur andere und an anderen Standorten.
1: Und das waren die Nachrichten. Das Wetter in Norddeutschland. Viele Wolken, ab und an Auflockerungen, zeitweise auch Regen. Westlich der Weser bleibt es meist trocken und es gibt dort auch mehr Sonne bei 15 bis 18 Grad heute. Morgen Sonne und Wolken, örtlich länger sonnig, nach Osten hin mehr Wolken. Höchstwerte 16 bis 21 Grad. Es ist 10.05 Uhr.
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5: Guten Tag und willkommen an diesem Donnerstagvormittag, an dem wir gleich die Geschichte einer Geige erzählen, die in der NS-Zeit geraubt wurde und nun ihren rechtmäßigen Eigentümern zurückgegeben wird. Gegen 10.20 Uhr hier auf NDR Kultur. Jetzt aber erstmal Musik von einem neuen Album. Werke für das Fagott von Antonio Vivaldi sind drauf zu hören, gespielt von Sophie Dervaux und dem La Folia Barockorchester.

Sophie Dervaux und das La Folia Barockorchester unter der Leitung von Robin Peter Müller mit dem ersten Satz aus dem Fagottkonzert C-Dur Reumverzeichnis 479 von Antonio Vivaldi, der ja wie kein anderer Komponist für das Fagott komponiert hat. 37 vollendete Fagottkonzerte hat er hinterlassen und die will Sophie Dervaux alle aufnehmen. Die Fagottistin, die bei den Wiener Philharmonikern einen festen Platz hat, sie plant insgesamt 6 Alben mit den Werken des Italieners. Aktuell ist sie bei Album Nummer 3 gerade erschienen und darauf ist auch das Fagottkonzert, in das wir gerade reingehört haben. Mit der nächsten Musik bleiben wir in Italien. Giuseppe Verdi hat sie komponiert aus seiner Oper Jerusalem, in der ja auch getanzt wird. Hören wir die Musik zum Tanz der Prima Ballerina im dritten Akt mit dem BBC Philharmonic Orchestra.

0: Prague Philharmonic Orchestra unter der Leitung von James Sherman. Musique et Spoliation, also etwa Musik und Plünderungen. So heißt eine französische Organisation, die den Verbleib von während der NS-Zeit geraubten Instrumenten erforscht. Im Idealfall möchte Musique et Spoliation dazu beitragen, die Instrumente an ihre rechtmäßigen Eigentümer oder deren Erben zurückzugeben. Jetzt kann die Organisation einen historischen Erfolg vermelden. Markus Stäbler mit Einzelheiten.
1: Wir sind sehr glücklich, bekannt geben zu können, dass es demnächst die erste öffentliche Rückgabe einer geraubten Geige geben wird.
2: So Pascal Bernem, die Gründerin der Organisation Musique et Spoliation. Bei der Geige handelt es sich um ein Instrument des französischen Geigenbauers Caressa, wahrscheinlich aus dem Jahr 1905. Am 7. Oktober wird die Geige bei einem Konzert in Paris offiziell an die Erben des rechtmäßigen Besitzers zurückgegeben. Aufnahmen mit dem Instrument gibt es nicht, aber ein paar Anhaltspunkte zu seiner Geschichte. Pascal Bernem.
1: Die Violine war im Besitz eines sehr jungen Musikers, Eugène Choubry. Er hat das Instrument bekommen, als er seinen Abschluss am Konservatorium gemacht hat.
2: Der junge Geiger stirbt im Ersten Weltkrieg. Das Instrument geht an seine Schwester. Deren Mann, ein Notar und Instrumentensammler, versteckt die Geige in einem Schloss in der Nähe von Reims, als die deutsche Wehrmacht während des Zweiten Weltkriegs im Nordosten Frankreichs einfällt.
1: Aber das Schloss wurde von den Deutschen besetzt. Und als die Deutschen wieder abgezogen sind, haben sie einige der Güter aus dem Schloss mitgenommen, darunter auch diese Geige.
2: Das passiert im Jahr 1940. Danach verliert sich die Spur des Instruments, das von seinem Besitzer als gestohlen gemeldet wird. Erst im November 2024 taucht die Geige wieder auf. Ein Antiquitätenhändler hat sie ohne Wissen über ihre Geschichte in seinem Bestand und gibt sie zum Verkauf an ein bedeutendes Auktionshaus in Vichy. Dass sie dort als die 1940 gestohlene Geige identifiziert wird, sei ganz wesentlich einem gewissenhaften Fachmann zu verdanken, sagt Pascal Bernem. Er heißt Etienne Laurent und ist Spezialist für Instrumente bei dem Auktionshaus.
1: Als er eine Auktion für Dezember 2024 vorbereitet hat, hat er bei der Recherche herausgefunden, dass dieses Instrument im Art Loss Register erwähnt wird. Das ist eine große Datenbank, in der man Kunstwerke und Musikinstrumente mit einer problematischen Geschichte findet.
3: And music instruments.
2: Da die Geige vom Hersteller Caressa mit einer Seriennummer versehen wurde, lässt sie sich eindeutig zuordnen. Und als der Auktionär Etienne Laurent sicher weiß, dass er ein vor langer Zeit gestohlenes Instrument in den Händen hält, wendet er sich auf Empfehlung der französischen Behörden an Musique et Spoliation. Mit Hilfe von Familienforschern machen Pascal Bernem und ihr Team die Erben des rechtmäßigen Besitzers ausfindig. Und die einigen sich, dass die Geige nach der Rückgabe tatsächlich über das Auktionshaus verkauft werden soll. Der Erlös wird dann unter den Erben und dem Antiquitätenhändler aufgeteilt.
1: Es ist wie ein Musterbeispiel für einen sehr gut gemachten Rückgabeprozess,
2: sagt Pascal Bernem. Dass das alles ohne juristische Streitereien geklappt hat, liegt ihrer Ansicht nach auch daran, dass das Instrument von Caressa kein Riesenvermögen wert ist.
1: Wir reden hier von einer ausgezeichneten Geige, die um die 10.000 Euro wert ist. Aber es ist kein sehr erlesenes, altes italienisches Instrument.
0: Markus Stäbler über die erste öffentliche Rückgabe einer in der NS-Zeit geraubten Geige. NDR Kultur, bei uns jetzt Musik von Edward Grieg, gespielt von der Academy of St. Martin in the Fields.

Der arabische Tanz aus der Peer Gynt Suite Nummer 2 von Edvard Grieg, hier gespielt von der Academy of St. Martin in the Fields unter der Leitung von Neville Mariner. Anfang des Monats hat er die Saison der Elbphilharmonie in Hamburg eröffnet, gemeinsam mit dem Pittsburgh Symphony Orchestra, der Pianist Alexandre Kantorow. Da hat er Brahms gespielt. Wir hören ihn jetzt mit Musik von Camille Saint-Saëns, Afrika, Fantasie für Klavier und Orchester, Alexandre Kantorow und die Tapiola Sinfonietta. Und am Pult steht der Vater von Alexandre, Jean-Jacques Kantorow.

0: Afrika, Fantasie für Klavier und Orchester von Camille Saint-Saëns, gespielt von Alexandre Kantorov und der Tapiola Sinfonietta unter der Leitung von Jean-Jacques Kantorov.
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0: Mit gerade einmal 26 Jahren erstach sich 1806 die Dichterin Caroline von Günderrode. Auf der Suche nach dem wahren Liebesglück war sie gescheitert. In der Fantasiewelt ihrer Lyrik waren Liebe und Tod, wen wundert's, die beherrschenden Themen. Imogen Kogge liest ihr Gedicht Liebe.
2: O reiche Armut, gebend, seliges Empfangen, in Zagheit Mut, in Freiheit doch gefangen, in Stummheit Sprache, schüchtern bei Tage, siegend mit zaghaftem Bangen. Lebendiger Tod, im einen sel'ges Leben, schwelgend in Not, im Widerstand ergeben, genießend schmachten, nie satt betrachten, Leben im Traum und doppelt leben.
0: Imogen Kogge mit dem Gedicht Liebe von Caroline von Günderrode in lauter Lyrik auf NDR Kultur.

So klingt es, wenn 6 Celli Musik von Bach spielen, die eigentlich für ein Cello komponiert worden ist. Courante aus Johann Sebastian Bachs Violoncello Solo Suite Nummer 1 G-Dur in einer Bearbeitung für 6 Celli von Peter Gregson. Und ihn haben wir auch gehört bei dieser Aufnahme gemeinsam mit 5 Musikerfreundinnen und Freunden hier auf NDR Kultur. Jetzt bei uns Felix Mendelssohn-Bartholdy. Hier ist der 3. Satz aus seiner italienischen Sinfonie mit dem Deutschen Sinfonieorchester Berlin.

Das Deutsche Symphonieorchester Berlin unter der Leitung von Wladimir Ashkenazy war das mit dem dritten Satz aus der italienischen Symphonie von Felix Mendelssohn Bartholdy hier auf NDR Kultur. Wer reitet so spät durch Nacht und Wind? Es ist der Vater mit seinem Kind. Erlkönig. Ballade von Johann Wolfgang von Goethe, die viele Komponistinnen und Komponisten inspiriert hat. So gibt es Vertonungen unter anderem von Ludwig van Beethoven und Franz Schubert. Der Bariton Johannes Held und die Pianistin Dorina Tschakarowa haben 13 dieser Vertonungen aufgenommen. Wir hören jetzt Emilie Meyers Erlkönig hier auf NDR Kultur.

Kerlkönig, Lied von Emilie Meyer, hier gesungen vom Bariton Johannes Held. Und er wurde begleitet von Durina Chakarova am Klavier. Und bis zu unseren Nachrichten hören wir jetzt noch Gitarrenmusik von und mit Gustavo Santaolalla.

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1: Um 11 Uhr mit Claudia Drews. Ein US-Bundesrichter hat das Zugangsverbot für mehrere Medien zum Weißen Haus vorläufig ausgesetzt. Vor knapp einer Woche hatte US-Präsident Trump die Sender CNN, MS Now und die Nachrichtenplattform Politico von der Berichterstattung ausgeschlossen. Aus der NDR-Nachrichtenredaktion Petra Mittermeier.
2: Für US-Präsident Trump ist es im Kampf gegen die Presse eine Niederlage. Ihm unliebsamen Medien wirft er regelmäßig vor, Lügen zu verbreiten und damit die nationale Sicherheit zu gefährden. Am Montag hatten CNN, MS Now und Politico Klage eingereicht, jetzt eine Entscheidung im Eilverfahren. Der Ausschluss der drei Medien sei wahrscheinlich verfassungswidrig, erklärte der zuständige Bezirksrichter. Der Entzug der Presseausweise der betroffenen Journalisten sei ohne verfassungsrechtlich angemessenes Verfahren erfolgt, heißt es in der einstweiligen Verfügung. Sie gilt 14 Tage, in denen die betroffenen Medien wieder Zugang zum Weißen Haus bekommen. In dieser Zeit wird das Gericht den Fall eingehender prüfen.
1: Eine mögliche Neuregelung der Organspende ist heute Thema im Bundestag. Beraten wird die sogenannte Widerspruchslösung, bei der jeder als Organspender gilt, solange er oder sie nicht widerspricht. Um die Zahl der Organspenden zu erhöhen, sei das nicht der richtige Weg, sagte der CDU-Abgeordnete Michael Brandt auf NDR Info.
3: Wir müssen Vertrauen bringen, wir müssen dafür werben, wir müssen das im Übrigen intelligent machen mit Kampagnen, mit Social-Media-Kampagnen und nicht durch langweilige Briefe, wenn man 18 wird, dass man dann einmal angeschrieben wird von der Krankenkasse. Es gibt zum Beispiel künftig diesen digitalen Führerschein, den Personalausweis, die sogenannte Audi-Wallet, was ganz Neues. Auch da kann man niedrigschwellig anbieten und wir wollen eine verpflichtende Zustimmungsentscheidung. Also du musst entscheiden, ja, nein. Oder ich kann mich derzeit nicht entscheiden, aber ich muss mich damit beschäftigen.
1: Der CDU-Abgeordnete Brandt auf NDR Info. Die führenden Forschungsinstitute erwarten ein höheres Wirtschaftswachstum in Deutschland als bisher angenommen. So soll die Wirtschaft für das laufende Jahr um 1,3% wachsen. Bisher hatten sie mit einem Plus von 0,6% gerechnet. Der stellvertretende Präsident des Instituts für Wirtschaftsforschung, Holte Möller aus Berlin, zu den Gründen.
4: Nach mehreren Jahren wirtschaftlicher Schwäche ist das erstmal eine gute Nachricht. Die Entwicklung war vor allen Dingen im ersten Halbjahr deutlich besser, als wir das noch im Frühjahr erwartet hatten. Maßgeblich dafür waren die gute Entwicklung der Industrieproduktion und der Exportwirtschaft. Allerdings ist der Aufschwung nicht besonders kräftig und er wird zudem von Strukturproblemen überlagert. Das kommt vor allen Dingen darin zum Ausdruck, dass die privaten Investitionen schwach bleiben, das Arbeitskräfteangebot schrumpft und hohe Energiepreise Unternehmen und Haushalte belasten.
1: Der stellvertretende Präsident des Instituts für Wirtschaftsforschung, Holte Möller. Russland hat die Ukraine in der Nacht erneut massiv angegriffen. Bei einer Attacke auf einen Landwirtschaftsbetrieb in der Region Charkiw wurden nach ukrainischen Angaben 6 Menschen getötet. In Kiew kamen 2 Menschen ums Leben. Präsident Selenskyj sprach von Angriffen auf die zivile Infrastruktur der Hauptstadt, Wohnhäuser, eine Entbindungsklinik, Energieanlagen und Logistikeinrichtungen sollen getroffen worden sein. Vor der UN-Vollversammlung in New York hat Selenskyj die Weltgemeinschaft aufgerufen, sich im russischen Angriffskrieg weiter auf die Seite seines Landes zu stellen. Kreml-Chef Putin bezeichnete er als Patient Null, von dem sich der Krieg immer weiter ausbreite und der gestoppt werden müsse. Das Land Berlin hat seine Olympia-Bewerbung offiziell zurückgezogen. Wie der scheidende regierende Bürgermeister Wegner mitteilte, fehlt nach dem Wahlsieg der Linken bei der Abgeordnetenhauswahl der politische Rückhalt für das Vorhaben. Aus Berlin Angela Ulrich.
5: Kai Wegner sprach von einem traurigen Tag für Berlin. Die Stadt habe die größte Strahlkraft in Deutschland für Olympia gehabt. Doch nach dem Wahlsieg der Linkspartei in Berlin sei der Rückhalt nicht mehr ausreichend gewesen. Berlin wollte die Spiele gemeinsam mit Brandenburg, Mecklenburg-Vorpommern und Sachsen ausrichten. In einem Ranking hatte das Präsidium des Deutschen Olympischen Sportbundes die Stadt allerdings auf den letzten Platz gesetzt, hinter München und die Rhein-Ruhr-Region. Die endgültige Entscheidung, mit welcher Stadt oder Region Deutschland ins Rennen um die Olympischen und Paralympischen Spiele für 2036, 40 oder 44 geht, fällt am Samstag in Baden-Baden.
1: Und das waren die Nachrichten. Das Wetter in Norddeutschland. Viele Wolken, auch Auflockerungen und zeitweise Regen sind dabei. Westlich der Weser meist trocken und auch mehr Sonne bei 15 bis 18 Grad. Morgen Sonne und Wolken bei 16 bis 21 Grad. Es ist 11.05 Uhr.
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6: Und einem Theaterstück, in dem es um die fortschreitende Digitalisierung geht und die Frage, was das mit uns Menschen macht. Internet, Smartphones, KI. Das Freie Theater an der Glocksee in Hannover bringt dazu ein Stück auf die Bühne und darauf schauen wir gleich. Los geht's mit Musik von Richard Strauss, für die er Klavierstücke von François Couperin bearbeitet hat. Hier auf NDR Kultur.

Für eine Ballettproduktion an der Wiener Staatsoper im Jahr 1923 hat Richard Strauss diese Musik von François Couperin in ein neues Gewand gesteckt. Aus seiner Tanzsuite nach Klavierstücken von Couperin war das der erste Satz. Einzug und feierlicher Reigen gespielt haben die Bamberger Symphoniker unter der Leitung von Karl Anton Rickenbacher. Und jetzt ein Instrument, das Sie vielleicht auch schon mal gespielt haben als Kind im Kindergarten oder in der Schule, die Blockflöte. So ideal, um einen Einstieg in das aktive Musikmachen zu bekommen. Dorothee Oberlinger war auch schon als Kind begeistert von der Blockflöte und hat daraus ihren Beruf gemacht. Sie zählt zu den erfolgreichen Blockflötistinnen unserer Zeit. Wir hören sie gemeinsam mit dem Ensemble 1700 und dem Konzerte für Blockflöte und Streicher B-Dur von Johann Christoph Schulze.

0: Concerto a Cinque für Blockflöte und Streicher B-Dur von Johann Christoph Schulze mit Dorothee Oberlinger und dem Ensemble 1700 hier auf NDR Kultur. Was bedeutet es, dass das Digitale eine immer größere Rolle in unserem Leben spielt? Sind die Macher unsere neuen Götter und können und sollten wir die Entwicklung stoppen? Diese Fragen stellt das neue Theaterprojekt des Freien Theaters an der Glocksee in Hannover unter der Überschrift Make Cyberpunk Again in einem Multiprojekt. Teil 1 mit dem Titel Church of Code hatte gestern Premiere. Agnes Bührig berichtet.
1: Ihr werdet gleich auf eine Seite weitergelangt, wo ihr ein Symbol findet.
2: Das Willkommen in der Kirche Church of Code. Drei Männer und eine Frau in langen weißen Gummigewändern stehen um einen Altar und machen das Publikum zur Gemeinde. Statt zum Gesangbuch zu greifen, soll sie die Smartphones zücken. Statt eine Hostie zu empfangen, erhält sie ein Stück Papier mit QR-Codes. Wer sie scannt, vernetzt sich. Und alsbald singen alle gemeinsam Texte, die auf ihren Handybildschirmen auftauchen, aus Lautsprechern erklingen.
3: Du bist mein festes Haus, rechne mein Glück voraus.
2: Näher, mein Gott, zu dir, heißt ein christlicher Choral. Doch hier ist Gott mit Netz ausgetauscht. Es klingt kitschig. Über eine kreisrunde Fläche hinter dem Altar flimmern Computercodes und Zahlenreihen. Später erscheinen die Tech-Bros Elon Musk, Mark Zuckerberg und Peter Thiel in Heilandpose, werden zitiert, sie wollten mit ihren Investitionen Gutes bewirken für uns alle. Heilsversprechen wie diese fallen bei einigen auf fruchtbaren Boden, sagt Lena Kussmann von der künstlerischen Leitung des Theaters an der Glocksee.
4: Es gibt Menschen, die glauben, dass die KI irgendeine Form von Seele beinhaltet, dass es irgendeine Form von Gottheit ist. Und wir benutzen diese Form als Überhöhung. Das ist natürlich ein bisschen fies und auch satirisch gemeint, was wir Menschen aber jeden Tag auch tun, nämlich letzten Endes irgendwie die Anbetung und Aufwertung von Technik und insbesondere den Konzernen eben, die dort hinterstehen.
5: Ich glaube an den heiligen Datensatz, die Gemeinschaft der Nutzer.
2: Immer wieder aufstehen und sich setzen, gemeinsam singen, das Vaterunser sprechen und einem Digitalgott huldigen. Man fühlt sich gefangen wie in einer amerikanischen Sekte. Unsicherheit wird von dunklen Basstönen verstärkt. Dann wieder rütteln Mini-Predigten eines Digitalpriesters die Gemeinde auf, der vor den Gefahren der KI warnt. Die Inszenierung will zur Rebellion anstiften, sagt Regisseur Jonas Fietzke. Inspiriert sei sie auch von der Bewegung des Cyberpunk.
6: Das ist ein Genre, was in den 80er Jahren entstanden ist und von einer hochtechnisierten Welt spricht, wo Konzerne mächtiger sind als Regierungen, wo die Technologie sich in alle Lebensbereiche bis in den Körper etabliert hat und Hightech Low Life als Prinzip gilt. Und das ist eine Welt, die kein Vorbild ist, kein Zukunftsversprechen, sondern eher ja, eine große gesellschaftliche Warnung auch vor Kapitalismus.
2: Richtig eklig wird's am Ende, als der Altar zum OP-Tisch wird und einer Frau in bester Frankenstein-Art sperrige Geräte wie Handy und Modem eingebaut werden. Damit erreicht das Theater an der Glocksee sein Publikum auch emotional. Das Urteil ist vorwiegend positiv.
7: Das aktuelle Problem mit der Handynutzung, KI-Nutzung war so richtig auf den Punkt gebracht, fand ich. Also ich habe mich da sehr wiedergefunden. Ich fand's toll.
8: Ich fand's nicht so gut, muss ich sagen. Ich fand die Kostüme nicht so hochwertig und auch irgendwie das Thema fand ich nicht so cool, dass sie das mit der Religion verbunden haben.
9: Das Handy hat ja die ganze Zeit irgendwie mitgespielt und wie das funktioniert hat, dass das Geschehen auf der Bühne irgendwie die ganze Zeit im eigenen Schoß mitgespielt hat und so die Geschichte sich auf einen übertragen hat und man Teil war. Das war sehr beeindruckend.
0: Church of Code hatte Premiere im Theater an der Glocksee. Das Stück ist zu sehen bis zum 2. Oktober in Hannover. Agnes Bührig für NDR Kultur.

Mathilde, ein Chanson von Jacques Brel, verschmolzen mit einem Prälude von Sergei Rachmaninow. Diese Idee hatte die Cellistin Camille Segers für ihr aktuelles Album. Darauf hat sie Brel-Chansons mit klassischen Werken verschiedener Komponisten kombiniert, gemeinsam mit dem Pianisten Alexis Thibaut de Maizière. Camille Segers auf NDR Kultur. Jetzt bei uns Franz Liszt, ungarische Rhapsodie Nummer 2, Cis-Moll mit den Berliner Philharmonikern unter der Leitung von Herbert von Karajan.

0: Ein ungeheures Tempo hier in der ungarischen Rhapsodie Nummer 2, Cis-Moll von Franz Liszt. Die Berliner Philharmoniker haben gespielt unter der Leitung von Herbert von Karajan.
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0: Seit heute früh wissen wir, wo das Vision String Quartet nächste Woche auftreten wird. Mein Kollege Philipp Schmid hat die Gewinner am Morgen live angerufen und für große Freude gesorgt.
2: Guten Morgen.
3: Ja. Ja, moin.
2: Jörg Hanselle ist das im Fahrradgeschäft.
3: Ja, richtig.
2: Ganz, ganz herzlichen Glückwunsch. Das Vision String Quartet kommt zu Ihnen zum Pop-Up-Konzert. Ah, da wird sich auch im Hintergrund gefreut. Ich habe noch einen kleinen Tusch gebastelt aus einem Stück von Queen, das Sie bestimmt kennen.
3: Wie geil ist das denn? Ja, cool.
2: Bicycle von Queen mit einer Fanfare. Ganz, ganz herzlichen Glückwunsch. Der Fahrradladen, 2000 Stimmen. Wie sehr haben Sie sich denn abgestrampelt, wenn ich das Wortspiel mal benutzen darf, um diese vielen Stimmen zusammenzubekommen?
3: Ziemlich.
2: Ja.
3: Also war ein ziemlich kurzer Zeitraum, in dem wir was machen konnten. Und wir haben in den letzten Tagen hier richtig Gas gegeben, zusammen mit allem Mann, und haben da wirklich, ja, alles gegeben. Haben, glaube ich, auch der ein oder andere hier in unserer Umgebung, der konnte es auch wahrscheinlich schon nicht mehr hören, aber das war uns dann auch egal.
0: Ja, und die Mühe hat sich auf jeden Fall gelohnt. Das Vision String Quartet spielt am 1. Oktober im Fahrradladen von Jörg Hanselle in Schüttorf. Heute Abend übrigens das erste Pop-Up-Konzert mit Annette Louisanne im Freibad in Großenförde in Niedersachsen. Und auch hier gilt, Eintritt ist frei, kommen Sie einfach vorbei. Alle Infos rund um die Pop-Up-Konzerte finden Sie online, ndr.de/popup, und Updates und Fotos gibt's auch auf unserem NDR Kultur Instagram-Kanal. Die NDR Pop-Up-Konzerte nächste Woche, das Vision String Quartet, und das hören wir jetzt mit Willis Farewell von Jakob Enke.

New York Philharmonic mit Jupiter, the Bringer of Jollity aus dem The Planets von Gustav Holst. Neue Liebe, neues Leben, das ist ein Gedicht von Johann Wolfgang von Goethe. Es zählt zu der sogenannten Lilly-Lyrik, Gedichte, die er über seine Liebe zu Lilly Schönemann geschrieben hat. Unter anderem Fanny Hensel hat dazu Musik komponiert und hören wir jetzt mit Hanna Gries, der Sopranistin, Julia Kammerlander und Katharina Schlenker an den Klavieren und dem Figur Ümmen Kammerchor.

Neue Liebe, neues Leben. Musik von Fanny Hensel hier auf NDR Kultur und bis zu unseren Nachrichten. Jetzt noch Filmmusik von Georges Delerue.

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1: Um 12 Uhr mit Benjamin Kirsch. Der Bundestag debattiert heute über eine neue Regelung für die Organspende. Der frühere Gesundheitsminister Lauterbach hat sich bereits für eine Widerspruchslösung ausgesprochen, bei der Organe von Verstorbenen gespendet werden, wenn diese nicht ausdrücklich widersprochen haben. Die jetzige Regelung funktioniere einfach nicht, so Lauterbach auf NDR Info. Die Spenderzahlen steigen nicht, obwohl viele Menschen eigentlich bereit seien zu spenden.
2: Es ist natürlich auch, wenn man so will, ein Staatsversagen, wenn wir so viele Menschen haben, die eigentlich spenden wollten. Wir schaffen das aber nicht, das also zu ermöglichen. Und wir haben heute total sichere Möglichkeiten, sich also eintragen zu lassen, das Organspenderegister, was also jetzt elektronisch geführt wird. Wenn jemand wirklich nicht spenden will, kann er sich dort zweifelsfrei eintragen lassen. Er kann es jederzeit machen. Das heißt, wir haben eine Möglichkeit, sicher diese Willen umzusetzen. Das ist auch ethisch dann eine überlegene Wirkung. Nicht nur, dass wir dann mehr Spendezahlen haben, sondern das, was Menschen wirklich wollen, wird auch gelebt und die Angehörigen werden massiv entlastet im Übrigen.
1: Karl Lauterbach, SPD-Bundestagsabgeordneter auf NDR Info. Über die Pläne der Koalition für eine umfassende Reform der Nachrichtendienste hat der Bundestag am Morgen bereits debattiert. Sie sehen vor, die Befugnisse von Bundesnachrichtendienst und Bundesamt für Verfassungsschutz erheblich auszuweiten. Vertreter der Opposition warnten in der Debatte vor zu großen Eingriffen in Grundrechte. Bundesinnenminister Dobrindt verteidigte das Vorhaben dagegen als dringend notwendig.
3: Wir legen in der Tat mit diesem Reformgesetz den Grundstein für eine neue Zeitrechnung bei den Nachrichtendiensten. Ja, aus Nachrichtendiensten werden echte Geheimdienste. Aus Informationsbeschaffung über Bedrohungen wird echte Abwehr von Gefahren, Anschlägen und Terror. Das ist Schutz von Land, Bevölkerung und Demokratie, meine Damen und Herren.
1: Bundesinnenminister Dobrindt von der CSU. Die führenden Forschungsinstitute erwarten ein höheres Wirtschaftswachstum in Deutschland als bisher angenommen. So soll die Wirtschaft im laufenden Jahr um 1,3% wachsen. Bisher hatten sie mit einem Plus von 0,6% gerechnet. Der stellvertretende Präsident des Instituts für Wirtschaftsforschung, Holte Möller, aus Berlin zu den Gründen.
4: Nach mehreren Jahren wirtschaftlicher Schwäche ist das erstmal eine gute Nachricht. Die Entwicklung war vor allen Dingen im ersten Halbjahr deutlich besser, als wir das noch im Frühjahr erwartet hatten. Maßgeblich dafür waren die gute Entwicklung der Industrieproduktion und der Exportwirtschaft. Allerdings ist der Aufschwung nicht besonders kräftig und er wird zudem von Strukturproblemen überlagert. Das kommt vor allen Dingen darin zum Ausdruck, dass die privaten Investitionen schwach bleiben, das Arbeitskräfteangebot schrumpft und hohe Energiepreise Unternehmen und Haushalte belasten.
1: Der stellvertretende Präsident des Instituts für Wirtschaftsforschung, Holte Möller. Ein US-Bundesgericht hat die von Präsident Trump verhängte Sperre für Journalisten der Medienhäuser CNN, MSNBC und Politico für das Weiße Haus vorerst aufgehoben. Der Ausschluss sei wahrscheinlich verfassungswidrig, hieß es zur Begründung. Die Medien hatten gegen das vor knapp einer Woche verkündete Zutrittsverbot geklagt. Trump hatte zuvor erklärt, er gehe damit gegen Falschnachrichten vor, die eine Bedrohung für die nationale Sicherheit darstellten. Die Entscheidung gilt für 14 Tage, in denen der Fall weiter geprüft wird. Das Land Berlin hat seine Olympia-Bewerbung offiziell zurückgezogen. Wie der scheidende regierende Bürgermeister Wegner mitteilte, fehlt nach dem Wahlsieg der Linken bei der Abgeordnetenhauswahl der politische Rückhalt für das Vorhaben. Aus Berlin, Angela Ulrich.
5: Kai Wegner sprach von einem traurigen Tag für Berlin. Die Stadt habe die größte Strahlkraft in Deutschland für Olympia gehabt. Doch nach dem Wahlsieg der Linkspartei in Berlin sei der Rückhalt nicht mehr ausreichend gewesen. Berlin wollte die Spiele gemeinsam mit Brandenburg, Mecklenburg-Vorpommern und Sachsen ausrichten. In einem Ranking hatte das Präsidium des Deutschen Olympischen Sportbundes die Stadt allerdings auf den letzten Platz gesetzt, hinter München und die Rhein-Ruhr-Region. Die endgültige Entscheidung, mit welcher Stadt oder Region Deutschland ins Rennen um die Olympischen und Paralympischen Spiele für 2036, 40 oder 44 geht, fällt am Samstag in Baden-Baden.
1: Das waren die Nachrichten. Das Wetter in Norddeutschland bewölkt, örtliche Auflockerungen zeitweise Schauer, westlich der Weser meist trocken, mehr Sonne, Höchstwerte 15 bis 18 Grad. Morgen Wechsel aus Sonne und Wolken. In der Osthälfte Mecklenburg-Vorpommerns stellenweise etwas Regen, 16 bis 21 Grad. Und am Sonnabend heiter bis wolkig, gelegentlich Schauer, im Süden meist trocken, 17 bis 22 Grad. Es ist jetzt 12.05 Uhr.
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6: Und ich freue mich auf Boris Giltburg, der Pianist, der weltweit für volle Konzertsäle sorgt, ist gleich mein Gast. Und ich möchte mit ihm unter anderem über sein erstes Konzert in der Elbphilharmonie sprechen. Heute Abend ist es soweit in Hamburg. Boris Giltburg, gleich lernen wir ihn näher kennen hier auf NDR Kultur. Jetzt bei uns Musik von Margarete Schweikert. Wir hören ihr Lied Märchenstunde mit der Cellistin Raffaella Gromes und Julian Riem am Klavier.

Märchenstunde, Lied von Margarete Schweikert, arrangiert für Cello und Klavier von Julian Riem. Und er hat hier auch die Cellistin Raffaella Gromes begleitet. Das war ein Stück von ihrem Album Imagination. Und wir bleiben beim Märchen, denn auch der finnische Komponist Ernst Mielk hat sich von einem Märchen inspirieren lassen zu seiner Sinfonie F-Moll, seiner Märchensinfonie. Und zwar von Hans Christian Andersens Eisprinzessin war Mielk so fasziniert, dass er eine Sinfonie komponiert hat. Das Finale seiner Märchensinfonie jetzt auf NDR Kultur.

0: Das finnische Radiosymphonieorchester Helsinki unter der Leitung von Sakari Oramo mit dem Finale der Märchensinfonie von Ernst Mielck hier auf NDR Kultur. Das Elbphilharmonie-Debüt von Boris Giltburg ist lange überfällig. Der russisch-israelische Musiker, Jahrgang 1984, er gehört zu den gefragtesten Pianisten unserer Zeit. Heute Abend gastiert er bei den Hamburger Symphonikern. Unter der Leitung von Sylvain Cambrelin spielt er das Klavierkonzert von George Gershwin. Und vorher hat er erfreulicherweise noch Zeit gefunden, uns im NDR Kulturstudio zu besuchen. Hallo Herr Giltburg, ich freue mich sehr, dass Sie da sind.
1: Ich freue mich auch sehr, hier zu sein. Danke.
0: Und das ist ja wirklich toll, Herr Giltburg. Wir können Deutsch miteinander sprechen, denn das ist eine von 6 Sprachen, die Sie beherrschen. Wie kommt es, dass Sie so gut Deutsch sprechen?
1: So, leider nicht so gut, wie ich möchte, aber ich habe privat studiert als Teenager schon. Ich begleitete damals sehr viele Lieder und da die Verbindung zwischen Text und Musik so eng ist, dann muss der Pianist wirklich verstehen, Wort für Wort, worum es geht. Und ich hatte damals auch eine kurzfristige Wagner-Phase und das war der zweite Grund. Ah. Und die Wagner-Phase ist vorbei, Lieder dagegen liebe ich bis heute sehr.
0: Welche Sprachen sprechen Sie noch, wenn ich fragen darf?
1: Also Russisch und Hebräisch sind die 2 Muttersprachen sozusagen und dann Englisch, Französisch, Spanisch und Deutsch.
0: Wow. Und aus dem Hebräischen, das finde ich auch interessant, übersetzen Sie Gedichte. Machen Sie das professionell?

0: Fresh Wind, ein von meinen Lieblingsstücken, und Sylvain Cambrelin, der für mich wirklich eine musikalische Schwesterseele ist. Und ich freue mich riesig auf die Zusammenarbeit mit ihm und mit den Hamburger Symphonikern.
1: Man darf sagen, dass sie sehr vielseitig unterwegs sind. Sie spielen zum Beispiel leidenschaftlich gern Rachmaninow. Mhm. Er ist für sie der Größte. Sie lieben Beethoven.
0: Ja.
1: Haben mit der Einspielung seiner 32 Klaviersonaten ja für Aufsehen gesorgt. Heute Abend spielen sie Gershwin, sein Klavierkonzert, für das man ja auch eine Liebe zum Jazz haben muss. Wie viel Jazz-Pianist steckt in Ihnen?
0: Fast keiner. Ich liebe Jazz als Zuhörer, kann aber echten Jazz nicht spielen. Ich habe einfach nicht diese Geschicklichkeit zu improvisieren und diese Freiheit, die wirklich eine Jazz-Improvisation braucht. Aber das Konzert von Gershwin ist keine wirkliche Jazzmusik. Er wollte unbedingt ein klassisches Klavierkonzert schreiben in 3 Sätzen und er lernte besonders dazu klassische Orchestrierung. Er wurde von Damrosch beauftragt, so ein klassisches Konzert zu schreiben. Und natürlich, die musikalische Sprache von Gershwin enthält viel von der Jazzsprache auch, aber die Gedankenweise ist eher klassisch. Viel mehr im Klavierkonzert als in The Rhapsody in Blue, die mehr eine Mischung von echtem Jazz und klassischer Musik ist.
1: Und es ist wirklich weit von Improvisation entfernt, weil Gershwin hat jede Note aufgeschrieben,
0: ja,
1: jeden Ton.
0: Ja, natürlich. Und die Struktur ist klassisch. Also ich würde sagen, es ist 80% klassisch und nur 20% Jazz.
1: Aber trotzdem gibt man sich ja den Ball hin und her zwischen Orchester und Pianist, auch so im Gefühl, man muss ein bisschen Swing-Jazz-Gefühl haben, der Rhythmus.
0: Kammermusikalisch in einigen Stellen. Und das Orchester muss auch teilnehmen.
1: Ja, und Sie spielen zum zweiten Mal zusammen. Wie bereiten Sie sich darauf vor? Wie kommen Sie zusammen? Wie kommen Sie in den Flow, in die Musik?
0: Wir proben und wir proben so viel wie möglich. Unsere erste Zusammenarbeit war das D-Moll-Konzert von Mozart, also ganz anders. Aber wir hatten schon gestern eine Probe, heute die Generalprobe und noch, wir haben eine dritte Probe im Saal. Und ich glaube, wir finden einen guten Weg, diese Musik zusammenzuspielen.
1: Und das erste Mal in der Elbphilharmonie, ich habe schon gesagt, Sie kennen den Konzertsaal noch nicht. Wie lernen Sie ihn kennen? Wie freuen denn Sie sich mit so einem Saal an, der ja auch ein bisschen speziell ist im Klang?
0: Ja, ich habe gehört, ich war da schon als Zuhörer. Und interessanterweise mit diesem Konzert, ich habe Daniel Trifonov mit dem Gershwin gehört vor einem oder 2 Jahren. Ich werde glücklicherweise Zeit auf der Bühne haben, für mich alleine, um den Saal kennenzulernen. Es ist genauso, wie wenn man in einen dunklen Raum hineingeht und dann nach 20 Minuten fängt man an, etwas zu sehen. Es ist genauso, die Ohren gewöhnen sich allmählich mit der Zeit an den Raum und dann, was am Anfang klingt als Durcheinander im Kopf, plötzlicherweise, dann hören sie das mehr und mehr klar und verständlich und dann am Ende, hoffentlich am Konzert selber, klingt alles so klar wie nötig.
1: Passen Sie Ihr Spiel denn an so einen Saal an, an die Akustik oder ist das ganz egal, wo Sie spielen?
0: Es gibt einen Prozess von Adaptation, aber das ist nicht bewusst. Man muss einfach dort auf der Bühne sitzen und spielen und hören und zuhören. Und allmählich kommt der Klang.
1: Was ist für Sie ein gutes Konzert? Wann gehen Sie nach Hause und sagen Sie?
0: Ein gutes Konzert für mich, also es ist immer der Traum, dass das Publikum für 2 Stunden ihre Sorge vergessen können und einfach sich transportieren lässt, wo immer die Musik sie trägt. Das ist immer der Traum. Ja, es ist ein wenig Eskapismus vielleicht, aber ich glaube, wir brauchen das auch und die Hoffnung und die Erinnerung, dass die Menschheit kann auch sowas schaffen. Und wenn es um eine Zusammenarbeit mit Orchester und mit einem Dirigenten geht, dann ein gutes Konzert ist, wo wir auf einer Welle sind und gut zusammenspielen.

0: inspirieren und voneinander Inspiration kriegen.
1: Dann wünsche ich Ihnen das für heute Abend, lieber Boris Giltburg, und danke für den Besuch.
0: Ganz gerne.
1: Heute Abend spielen Sie mit den Hamburger Symphonikern unter der Leitung von Sylvain Cambrillin George Gershwins Klavierkonzert. Und das ist das Debüt von Boris Giltburg in der Elbphilharmonie in Hamburg. Wir hören jetzt eine Aufnahme, lieber Boris Giltburg, mit Rachmaninow, einer der größten für Sie, aus den Etudes Tableau Opus 39, die Nummer 4. Was können Sie ganz kurz dazu sagen?
0: Es geht mehr um Tableau als Etude. Es ist wie ein dunkles Märchen. Sehr interessant, sehr narrativ.

Musik wie ein Märchen, hat Boris Giltburg über dieses Stück von Sergei Rachmaninow gesagt. Die Nummer 4 aus seinem Etude Tableau Opus 39. Ja, und wir haben eine kleine Märchenstunde heute Mittag auf NDR Kultur. Wir hatten schon einige Musikstücke für die Märchen. Die Inspiration waren zum Beispiel Ernst Mehlks Märchensinfonie vorhin für die Hans-Christian Andersens Eisprinzessin, die Vorlage war. Und begeistert von Hans-Christian Andersen war auch sein dänischer Landsmann August Emil Enner. Er hat Andersen eine Festouvertüre gewidmet. Wir hören eine Aufnahme mit der NDR Radiophilharmonie.

0: Die Festouvertüre Hans Christian Andersen von August Emil Enner gespielt hat die NDR Radiophilharmonie unter der Leitung von Michael Hofstetter.
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0: Edith Löhle ist Journalistin und Autorin, die für Lifestyle-Magazine gearbeitet hat, bevor sie sich vor allem mit Geschlechtergerechtigkeit beschäftigte. Für ihre ZDF-Doku Digital Empire, programmierte Ungerechtigkeit, war sie 2022 für den Deutschen Fernsehpreis nominiert. Ihr Romandebüt ist Bible Badass aus dem Jahr 2024. Darin geht es um die unsichtbaren Frauen in der Bibel. Nun widmet sich Edith Löhle den Helden unserer Kindheit. Von Peter Pan über Alf bis zu Lilifee. Britta Schmeiß hat ihr Buch Kurzer Prozess gelesen und sich damit in die Welt der Fantasiefiguren und Superhelden begeben.
2: Peter Pan, Anführer einer anarchischen Jungswelt, der jegliche Verantwortung auf Mädchen abschiebt? Mickey Mouse als ewiger People-Pleaser, Pumuckl, eine Galionsfigur des Ghostings und die Schlümpfe Vertreter einer männlich dominierten Gesellschaft, in der Frauen nur in Beziehung zu ihnen existieren? So zumindest sieht es der erste internationale Moralgerichtshof.
3: In dem Prozess geht es um etwas Strukturelles, um Sprache, um Macht, um Verantwortung in der Öffentlichkeit. Es stehen nicht nur Figuren der Popkultur vor Gericht, sondern eben auch Projektionsflächen für Ideale, die Millionen Menschen und vor allem Kinder geprägt haben. Es geht um Verantwortung für das, was vermittelt, was verschwiegen, was glorifiziert wurde.
2: Es sind jedoch nicht nur die männlichen Kindheitshelden, die sich vor Gericht verantworten müssen. Da tritt auch Schlumpfina als wenig einsichtige Zeugin auf. Es gibt schließlich Schlimmeres, als schön zu sein. Und dann ist da ja noch Lilifee.
3: Laut dem Gericht soll das Lilifee-Rosa Stereotype fördern, vor allem Mädchen aufs Schöne, Niedliche und Harmonische beschränken.
2: Sie alle stehen vor Gericht, weil sie uns als Kinder traumatisiert und eine toxische Gesellschaft befeuert haben. Und Rea El-Fahimi? Sie will sie dran kriegen. Sie ist die Chefanklägerin in dem Verfahren, Kind ägyptischer Einwanderer. Ihre Mutter ist früh gestorben, ihr Baba hat sich in der Wohnung mit Al Jazeera-Nachrichten eingerichtet. Sein Herz schlägt noch im Kairo der 1970er Jahre. Dem ist auch Rea irgendwie verhaftet. Und doch sieht sie in diesem Prozess die Chance ihres Lebens.
3: Sie ist fucking Rima El-Fahmi, Chefanklägerin, die Happyland gleich abfackeln wird.
2: Auch die junge Lexi hofft, dass der Prozess sie an die Spitze der Popularität und des deutschen Fernsehjournalismus katapultiert. Dass sie dabei auch äußerlich ständig an ihrer Selbstoptimierung arbeitet und über Leichen geht, gerät da zur Nebensache. Edith Löhle hat die Fantasiewesen und Disney-Helden sehr genau studiert, adaptiert ihre Sprache, ihre Gesten und ihr Verhalten. Witzig ist das oft. Auch dann, wenn da die ganz reale Logistikerin Franka plötzlich Harry Potters Tarnumhang für eine Einkaufstour in einem Edelkaufhaus nutzt und im nächsten Moment die ungewöhnlichen Anforderungen des Prozesses bewältigen muss. Etwa das XXL-Aquarium für Ariel oder für Olaf, den Schneemann.
3: Temperatur geregelt auf minus 4,5 Grad Celsius, weil Olaf sonst zerläuft. Aber bei minus 5 Grad Celsius wird ihm dann schon wieder zu kalt. Um den Eiswürfel soll rundum Plexiglas sein. Das Plexiglas, kein Problem, aber das viele Eis?
2: Geschickt verwebt die Autorin die Fehlbarkeiten der Angeklagten mit dem Verhalten ihrer weiblichen Protagonistinnen Reha und Lexi. Da war doch dieser Moderationskollege, zu dem Lexi aufschaute und den sie auch ein wenig sexy fand.
3: Immer wieder drückte sie ihn ein Stück zurück. Lexi ärgert sich bis heute, dass sie ihm nicht deutlicher gesagt hat, dass sie gerade nicht mit ihm schlafen will. Es war random, unnötig und wenn sie ganz ehrlich ist, nicht das, was sie wollte. Aber ist das dann gleich Nötigung? Sie ist doch kein Opfer.
2: Oder vielleicht doch? Vor allem aber wird Lexi zur Täterin, die in ihrem Verhalten dem des Angeklagten Aladins sehr ähnelt. Und die Chefanklägerin Reha, sie muss sich nach einem Clubbesuch plötzlich Übergriffigkeit vorwerfen lassen. So konfrontiert Löhle ihre Protagonistinnen mit ihren eigenen Moralansprüchen. Können sie ihnen standhalten? Löhle hebt nicht den moralischen Zeigefinger, stellt keine Dogmen auf und findet auch keine einfachen Antworten. Sie liefert mit Kurzer Prozess vielmehr eine bitterböse Satire, die einen schmunzelnd und mitunter auch leicht beschämt zurücklässt.
0: Britta Schmeiß über den Roman Kurzer Prozess von Edith Löhle. Er ist bei Blumenbar im Aufbau Verlag erschienen, hat 287 Seiten und kostet 24 Euro. NDR Kultur, jetzt mit Musik von unserem Album der Woche. Andra Schiff spielt Brahms. Hier ist das erste der drei Intermezzi, Opus 117.

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Planetarium. Diese schöne Musik hat Justin Hurwitz für den Film La La Land komponiert. Mit Emma Stone und Ryan Gosling in den Hauptrollen haben Sie vielleicht gesehen. NDR Kultur, gleich bei uns die starken Stücke. Da steht heute Musik über das Meer im Mittelpunkt nach den 13 Uhr Nachrichten. Und bis dahin habe ich jetzt noch Musik von Enrique Granados für Sie.

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1: Um 13 Uhr mit Benjamin Kirsch. Sollen die deutschen Geheimdienste künftig mehr Rechte und Befugnisse bekommen? Nach dem Willen der Bundesregierung sollen die Einsatzmöglichkeiten ausgeweitet werden, weil sich die Sicherheitslage verändert hat. Der Gesetzentwurf sieht zum Beispiel vor, dass der Verfassungsschutz in Wohnungen mutmaßlicher Extremisten eindringen darf, um auf Handys Überwachungstools zu installieren. Bei der ersten Lesung des Gesetzentwurfs im Bundestag beklagte die Opposition aus AfD, Grünen und Linken einen Tabubruch und warnte vor Stasi-Methoden. Aus Berlin Markus Sambale.
2: Viel hängt sicherlich davon ab, wie verantwortungsvoll am Ende der Verfassungsschutz und auch der Bundesnachrichtendienst mit seinen zusätzlichen Befugnissen umgeht. Und ein ganz wichtiges Stichwort heißt Kontrolle. Es gibt natürlich Einrichtungen, ein spezielles Gremium, das es erst seit ein paar Jahren gibt, hochrangig besetzt mit früheren Richtern. Es gibt im Bundestag ein parlamentarisches Kontrollgremium, die Arbeit der Nachrichtendienste, der künftigen Geheimdienste überwachen soll. Und da hofft die Opposition, dass man dazu zumindest noch mehr Kontrollmechanismen einbaut, dass, wenn die Geheimdienste schon mehr dürfen, sie dann zumindest auch besser kontrolliert werden.
1: Der Bundestag hat außerdem ein weiteres Mal darüber debattiert, ob die Organspende in Deutschland künftig anders geregelt werden soll. Konkret geht es um die sogenannte Widerspruchslösung. Sie sieht vor, dass jeder automatisch Organspender ist, außer er hat zu Lebzeiten ausdrücklich widersprochen. Welche Möglichkeiten man in dem Fall hat, erklärt unsere Hauptstadtkorrespondentin Isabel Karas.
3: Falls die Widerspruchsregelung kommt, dann soll es verschiedene Möglichkeiten geben, zum Beispiel den Organspendeausweis. Dann gibt es noch das Organspenderegister, das ist seit 2024 online. Genauso soll aber auch ein Zettel im Portemonnaie reichen, wo dann einfach draufsteht, ich bin keine Organspenderin oder kein Organspender. Und in jedem Fall sollen immer noch die nächsten Angehörigen gefragt werden, ob sie zum Beispiel eine neuere Entscheidung der verstorbenen Person kennen.
1: Die führenden Wirtschaftsforschungsinstitute haben ihre Prognose für das laufende Jahr angehoben. Sie rechnen damit, dass das Bruttoinlandsprodukt um 1,3% steigen wird. Im Frühjahrsgutachten hatten die Experten noch ein Plus von nur 0,6% vorhergesagt. Auch andere Konjunkturexperten hatten ihre Erwartungen zuletzt nach oben korrigiert. Die positive Entwicklung werde laut den Wirtschaftsinstituten von Exporten und den Ausgaben der Bundesregierung für Infrastruktur und Verteidigung getragen. Der Aufschwung stehe aber auf einem schmalen Fundament, so der Konjunkturchef des Leibniz-Instituts für Wirtschaftsforschung Halle, Holtemöller. Hohe Energiepreise und Strukturprobleme belasteten die Wirtschaft demnach weiter. In Hamburg proben Bundeswehr und andere Einsatzkräfte ab heute den militärischen Ernstfall. Die Übungen mit dem Namen Red Storm Charlie soll bis Samstag andauern. Aus der NDR-Nachrichtenredaktion Christoph Johansen.
4: Grundlage der Übung ist der sogenannte Operationsplan Deutschland. Er legt fest, wie militärische Aktionen zur Landes- und Bündnisverteidigung mit zivilen Unterstützungsmaßnahmen abgestimmt werden können. Ziel ist es, Zuständigkeiten und Abläufe festzulegen und zu proben, damit im Ernstfall alle Akteure handlungsfähig sind. An Red Storm Charlie nehmen etwa 500 Soldaten teil. Hinzu kommen Mitarbeiter von rund 60 verschiedenen Organisationen, darunter Polizei, Feuerwehr, Technisches Hilfswerk und Hafenwirtschaft. Während der Übung sind in der Hansestadt mehr als 70 Militärfahrzeuge unterwegs. Es ist bereits das dritte Jahr in Folge, dass eine solche Großübung in Hamburg stattfindet.
1: Das Land Berlin hat seine Olympia-Bewerbung offiziell zurückgezogen. Wie der scheidende regierende Bürgermeister Wegner mitteilte, fehlt nach dem Wahlsieg der Linken bei der Abgeordnetenhauswahl der politische Rückhalt für das Vorhaben. Aus Berlin Angela Ulrich.
5: Kai Wegner sprach von einem traurigen Tag für Berlin. Die Stadt habe die größte Strahlkraft in Deutschland für Olympia gehabt. Doch nach dem Wahlsieg der Linkspartei in Berlin sei der Rückhalt nicht mehr ausreichend gewesen. Berlin wollte die Spiele gemeinsam mit Brandenburg, Mecklenburg-Vorpommern und Sachsen ausrichten. In einem Ranking hatte das Präsidium des Deutschen Olympischen Sportbundes die Stadt allerdings auf den letzten Platz gesetzt, hinter München und die Rhein-Ruhr-Region. Die endgültige Entscheidung, mit welcher Stadt oder Region Deutschland ins Rennen um die Olympischen und Paralympischen Spiele für 2036, 40 oder 44 geht, fällt am Samstag in Baden-Baden.
1: Das waren die Nachrichten. Das Wetter in Norddeutschland: bewölkt, örtliche Auflockerungen, zeitweise Schauer, westlich der Weser meist trocken und mehr Sonne, Höchstwerte 15 bis 18 Grad. Morgen Wechsel aus Sonne und Wolken, in der Osthälfte Mecklenburg-Vorpommerns stellenweise etwas Regen, 16 bis 21 Grad. Am Sonnabend heiter bis wolkig, gelegentlich Schauer, im Süden meist trocken, 17 bis 22 Grad und am Sonntag wechselhaft 18 bis 23 Grad. Es ist jetzt 13.05 Uhr.
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6: Sanftes Plätschern, wildes Wellenrauschen oder gewaltiges Tosen. Heute geht es musikalisch auf und in das Meer. Inspiration für viele Komponistinnen und Komponisten. Einige davon hören Sie in den starken Stücken. Ich bin Andrea Wilke und grüße Sie herzlich. Mit Musik von Kurt Atterberg reisen wir an die stürmische Westküste Schwedens. Jean Sibelius nimmt uns mit in die Welt der Okeaniden, Nymphen des Meeres aus der griechischen Mythologie. Und zu Beginn dieser Stunde hören wir die symphonische Dichtung Das Meer von Mikalojus Konstantinas Tschurlionis aus Litauen. Ein interessanter Künstler, der Ende des 19., Anfang des 20. Jahrhunderts gelebt hat und der als Vater der litauischen Klassik gilt. Er hatte eine beeindruckende Doppelbegabung. War nicht nur Musiker, sondern auch Maler. Und beide Künstler hat er auf einzigartige Weise miteinander verbunden. So gibt es mehrere Zyklen von Gemälden, die Tschurlionis als Sonaten bezeichnet. Einzelne Bilder sind mit Allegro oder Andante überschrieben, musikalische Tempoangaben, die sich in den Bildern widerspiegeln. Zum Beispiel Andante steht für ein langsames Tempo in der Musik und ist bei Tschurlionis dann ein Gemälde mit eher ruhiger Atmosphäre. Zum Thema Meer hat Tschurlionis seinen berühmten Bilderzyklus Meeressonate gemalt und er hat die symphonische Dichtung Das Meer komponiert für großes Orchester und Orgel. Darin bildet er das Meer ab mit brillanten Orchesterfarben, malt kleine, zarte Kunstwerke und dann wieder gewaltige Meeresbilder. In allem spiegelt sich Tschurlionis große Liebe zur Natur wider und so heißt dann auch das Album, das im vergangenen Jahr zu seinem 150. Geburtstag erschienen ist, Back to Nature, zurück zur Natur. Das litauische Nationale Sinfonieorchester hat es aufgenommen mit den beiden großen Werken Im Wald und Das Meer. Und das hören wir jetzt unter der Leitung von Mirja Grazinite-Thüler in den starken Stücken auf NDR Kultur. Das Meer von Mikalojus Konstantinas Tschurlionis.

Das Meer, sinfonische Dichtung von Mikalojus Konstantinas Tschurlionis, gespielt vom litauischen Nationalen Symphonieorchester unter der Leitung von Mirga Graginite Tyler. Und wir bleiben beim Meer, tauchen ab in die griechische Mythologie und begegnen den Okeaniden, den Nymphen des Meeres, Töchter des Okeanos, Vater aller Flüsse, und der Meeresgöttin Thetis. Die Okeaniden. Unter diesem Titel wird eine symphonische Dichtung des finnischen Komponisten Jean Sibelius aufgeführt. Er hat sie komponiert für ein Festival in den USA, ein Auftragswerk, das er auch selbst bei der Uraufführung 1914 dirigiert hat und das ein großer Erfolg für ihn in den USA war. Wir hören dieses Werk jetzt in den starken Stücken mit dem Philharmonischen Orchester Bergen unter der Leitung von Edward Gardner, die Okeaniden von Jean Sibelius.

Die Okeaniden, die Nymphen des Meeres, symphonische Dichtung von Jean Sibelius. Edward Gardner hat das Philharmonische Orchester Bergen geleitet, Bergen in Norwegen. Und von da geht es an die Westküste von Schweden. Da ist Kurt Atterberg zur Welt gekommen, in Göteborg genau. Und das Meer, die steinige Küste, die Schären, das sind die felsigen Inseln vor der Küste, die kleinen Fischerdörfer, die roten Holzhäuser, all das hat Kurt Atterberg geprägt und das hat er in Musik erzählt. Westküstbilder, Bilder von der Westküste, so heißt seine dritte Sinfonie. Daraus hören wir den zweiten Satz und in dem bläst es richtig. Es weht ein Sturm übers Meer. Sturm, zweiter Satz mit der NDR Radiophilharmonie unter der Leitung von Ari Rasilainen. Und ich sag schon mal auf Wiederhören an dieser Stelle. Mein Name ist Andrea Wilke.

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1: Um 14 Uhr mit Benjamin Kirsch. Der Bundestag hat darüber debattiert, ob die deutschen Geheimdienste künftig mehr Rechte und Befugnisse haben sollen. Die schwarz-rote Koalition will die Einsatzmöglichkeiten deutlich ausweiten und argumentiert mit der anhaltenden Bedrohung etwa durch Cyberangriffe oder Drohnenattacken. Aus Berlin Eva Huber.
2: Die Regierungsparteien CDU, CSU und SPD argumentieren, deshalb müssen der Bundesnachrichtendienst im Ausland und der Verfassungsschutz im Inland in Zukunft bei Bedrohungen aktiv eingreifen können, statt nur Informationen zu sammeln. In bestimmten Fällen sollen sie zum Beispiel bei einem Hackerangriff sozusagen zurückhacken und die IT der Angreifer zerstören dürfen. Außerdem sollen sie unter engen Voraussetzungen Wohnungen heimlich betreten dürfen und Spähsoftware auf Computern und Handys installieren können. Heftige Kritik daran kommt von AfD und Linken. Die AfD sieht einen Spitzelstaat. Die Linke fürchtet, dass die Nachrichtendienste in Zukunft mit KI Daten auswerten und Persönlichkeitsprofile erstellen könnten.
1: Der Bundestag hat außerdem ein weiteres Mal darüber debattiert, ob die Organspende in Deutschland künftig anders geregelt werden soll. Konkret geht es um die sogenannte Widerspruchslösung. Sie sieht vor, dass jeder automatisch Organspender ist, außer er hat zu Lebzeiten ausdrücklich widersprochen. Welche Möglichkeiten man in dem Fall hat, erklärt unsere Hauptstadtkorrespondentin Isabel Karas.
3: Falls die Widerspruchsregelung kommt, dann soll es verschiedene Möglichkeiten geben, zum Beispiel den Organspendeausweis. Dann gibt es noch das Organspenderegister, das ist seit 2024 online. Genauso soll aber auch ein Zettel im Portemonnaie reichen, wo dann einfach draufsteht, ich bin keine Organspenderin oder kein Organspender. Und in jedem Fall sollen immer noch die nächsten Angehörigen gefragt werden, ob sie zum Beispiel eine neuere Entscheidung der verstorbenen Person kennen.
1: Die führenden deutschen Wirtschaftsforschungsinstitute haben ihre Konjunkturprognose für das laufende Jahr angehoben. In ihrem Herbstgutachten gehen die Experten jetzt von einem doppelt so hohen Wirtschaftswachstum aus als noch im Frühjahr. Aus Berlin, Anja Dobrodinsky.
4: Das Bruttoinlandsprodukt wird in diesem Jahr wohl um 1,3% wachsen. Das ist doppelt so stark wie noch vor einem halben Jahr vorausgesagt. Die deutsche Wirtschaft hat sich robuster entwickelt als erwartet. Vor allem die Exporte sind gestiegen und auch die Industrieproduktion. Der ganze Aufschwung steht auf wackeligen Füßen. Denn sowohl Unternehmen als auch private Haushalte sind sehr zögerlich mit ihren Investitionen. Als Gründe dafür sehen die Forschenden zum einen die hohen Energiepreise, zum anderen aber auch ein Hin und Her bei der Wirtschaftspolitik. Das koste Vertrauen und verursache Unsicherheit. Für das nächste Jahr erwarten die Forschenden ein Plus beim Bruttoinlandsprodukt von 1,1%. Für 2028 dann nur noch 0,4%. Das liege vor allem am zunehmenden Fachkräftemangel.
1: In Hamburg hatte die Polizei im Sommer einen Mord vereitelt. Nun hat die Staatsanwaltschaft bestätigt, dass der dafür vorgesehene Täter erst 13 Jahre alt ist. Der Junge aus den Niederlanden soll von Hamburg aus über das Internet für die Tat angeworben worden sein. Aufgegriffen wurde er im Stadtteil St. Pauli und danach in sein Heimatland überstellt. In den Niederlanden erwartet ihn nun ein Prozess, weil die Strafmündigkeit dort schon mit 12 Jahren beginnt. In Deutschland sind im Straßenverkehr im ersten Halbjahr 2026 weniger Menschen ums Leben gekommen als noch im gleichen Zeitraum des Vorjahres. Nach Angaben des Statistischen Bundesamtes sank die Zahl der Verkehrstoten um 9%. Aus Wiesbaden Roman Warschauer.
5: 1.355 Menschen kamen in den ersten 6 Monaten im Straßenverkehr ums Leben. Das sind 122 weniger als ein Jahr zuvor. Auch die Zahl der Verletzten ging zurück, und zwar um 4,2%. Bezogen auf die Bevölkerung gab es die meisten Verkehrstoten in Mecklenburg-Vorpommern, gefolgt von Niedersachsen. Die wenigsten hingegen in Nordrhein-Westfalen sowie in Hessen und Schleswig-Holstein. Nur in den Stadtstaaten Hamburg und Berlin lagen die Zahlen noch niedriger. Häufigste Ursache für Unfälle, bei denen Menschen getötet wurden, waren falsches Abbiegen, Wenden oder Rückwärtsfahren.
1: Das waren die Nachrichten. Das Wetter in Norddeutschland bewölkt, örtlich Auflockerungen, zeitweise Schauer, westlich der Weser meist trocken, mehr Sonne, Höchstwerte 15 bis 18 Grad. Morgen Wechsel aus Sonne und Wolken, in der Osthälfte Mecklenburg-Vorpommerns stellenweise etwas Regen, 16 bis 21 Grad, am Sonnabend heiter bis wolkig, gelegentlich Schauer, im Süden meist trocken, 17 bis 22 Grad und am Sonntag wechselhaft 18 bis 23 Grad. Es ist jetzt 14.05 Uhr.
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6: Herzlich willkommen. Nach mehr als 20 Jahren gibt es eine Fortsetzung des Bilderbuchklassikers Der Gryffalo. Das Warten hat ein Ende. Jetzt gibt es die Gryffalo-Oma. Unser Thema in einer Viertelstunde.

keiner von uns kommt lebend hier raus. Also hört auf, euch wie ein Andenken zu behandeln. Esst leckeres Essen, spaziert in der Sonne, springt ins Meer, sagt die Wahrheit und tragt euer Herz auf der Zunge. Seid albern, seid freundlich, seid komisch. Für nichts anderes ist Zeit. Das sagt der Mann, der diese Musik komponiert hat. Der Schauspieler Anthony Hopkins, ganz genau. Das Philharmonia Orchestra spielte von ihm Fanfare and March unter der Leitung von Gustavo Dudamel. Jetzt hören wir auf NDR Kultur Andras Schiff mit dem dritten der 8 Klavierstücke Opus 76 von Johannes Brahms. Mit Brahms ist Andras Schiff demnächst auch in Hamburg zu erleben, im Rahmen des Festivals Liedstadt Hamburg, und zwar am 5. Oktober in der Leishalle.

0: Das war die Moses-Fantasie von Niccolo Paganini mit dem Cellisten Jan Vogler und mit den Dresdner Kapellsolisten unter Leitung von Helmut Branny. Sie hören NDR Kultur, 20 nach 2 ist es. In britischen Buchläden, da steht es schon im Fenster und es wird garantiert wieder ein Bestseller. Das neue Buch aus dem Gryffalo-Universum. Der aus Hamburg stammende und seit Jahrzehnten in London lebende Illustrator Axel Scheffler, der hat es jetzt zusammen mit Julia Donaldson herausgebracht. Nach mehr als 20 Jahren bekommt das gutmütige Monster eine Oma.
1: Feurige Augen, knotige Knie, lila Stacheln und eine listige Maus als Gegenspielerin. Der Gryffalo ist in Großbritannien eine Kinderbuchfigur mit Kultstatus, wurde weltweit mehr als 100 Mal übersetzt. Jetzt gibt es eine neue Geschichte, nach mehr als 20 Jahren Pause. In einem Buchladen im Londoner Zentrum haben sich Schlangen gebildet, denn seine Schöpfer sind für eine Signierstunde gekommen. Die britische Autorin Julia Donaldson und der deutsche Illustrator Axel Scheffler. Nun gibt es eine Gryffalo-Oma. Der Riesenerfolg der Gryffalo-Familie überrascht Scheffler bis heute ein wenig.
2: Ich glaube, die Ambivalenz, die in dem Charakter, in dem Gryffalo steckt, dass er einerseits, Kinder finden ihn süß und haben ihn dann plötzlich als Plüschtier und andererseits macht, ist er natürlich auch ein bisschen gefährlich. Er ist ja nicht böse, sondern hat nur Hunger, ist aber eine Bedrohung und ich höre dann von Eltern, die sagen, wir müssen jeden Tag das Buch aus dem Zimmer nehmen in der Nacht, weil die Kinder sich fürchten.
1: Die Gryffalo-Oma hat graues Fell, grüne Augen und kommt mit Handtasche und Gehstock zu Besuch zum Gryffalo-Kind. Dass Julia Donaldson diese Fortsetzung geschrieben hat, war selbst für Axel Scheffler eine Überraschung.
2: Also ich wusste nicht, dass Julia einen neuen Text geschrieben hat und irgendwann kam der Anruf vom Verlag. Wir haben einen neuen Text, einen Gryffalo-Text. Dann habe ich ihn gelesen und der war so großartig, dass ich natürlich sofort zugesagt habe.
1: Seit 1982 lebt der gebürtige Hamburger in Großbritannien. Die vielen anderen Bücher, die er mit Donaldson veröffentlicht hat, sind ebenfalls Kinderbuchklassiker. Aber der größte Star bleibt die Gryffalo-Familie. Die 4 Jahre alte Olive, die es in der Schlange zu Axel Scheffler gerade bis ganz nach vorne geschafft hat, sagt, sie mag am liebsten das Gryffalo-Kind, weil es allein in den Wald geht und tapfer sei, so wie sie.
3: I like that the Gryffalo child goes up in the forest and she bees brave, like me.
4: The mouse is my favorite character.
1: Für Lukas ist die Maus der beste Charakter, weil sie so clever sei.
5: He's just so clever.
6: I haven't read it.
1: Fiona hat das Buch noch nicht zu Ende gelesen, aber ist sicher, die Maus werde den Gryffalo sicher wieder überlisten. Bis ins Londoner West End, in den berühmten Theaterbezirk, hat es der Gryffalo geschafft. Die Theatergruppe Tall Stories bringt die Geschichten des Ungeheuers weltweit schon seit 25 Jahren auf die Bühne und feiert das in einem Londoner Hotel mit einer kleinen Party, umgeben von Gryffalo-Dekoration. Toby Mitchell ist der Gründer der Theatergruppe. Jeder kennt Axel Scheffler. Er ist hier im Land genauso bekannt wie Julia Donaldson. Er ist großartig, seine Illustrationen sind fantastisch und es macht Spaß, seine Bilder auf der Bühne zum Leben zu erwecken. Ein bekennender Fan ist auch Königin Camilla. Mit ihr machen Scheffler und Donaldson Projekte, um Kinder fürs Lesen zu begeistern. Vor einigen Wochen führten sie den Gryffalo

0: Ruffalo zwei Wochen später als in Großbritannien und Scheffler selbst geht im Herbst auf eine Lesereise, bei der er die Ruffalo-Familie vor den Augen des Publikums live zeichnet.
1: Mareike Aden berichtete aus London. Und auf Deutsch erscheint die Ruffalo-Oma heute in der Belz Verlagsgruppe, aus dem Englischen übersetzt von Monika Osberghaus.

Aus der H-Moll-Orchestersuite von Johann Sebastian Bach war das der Bourrée-Satz, der vierte Satz mit dem Concertus Musicus Wien unter Nikolaus Harnoncourt. Ein fast vergessener Spätromantiker jetzt auf NDR Kultur, der Komponist Fritz Vollbach. Bis 1940 hat er gelebt. Anfang des 20. Jahrhunderts, da lehrte Fritz Vollbach an der Universität Münster und er war später auch Musikdirektor und Leiter des Musikvereins dieser Stadt. Daher ist es jetzt nur konsequent, dass das Sinfonieorchester Münster spielt, und zwar unter Leitung von Goloberg. Das ist der erste Satz der Sinfonie H-Moll von Fritz Vollbach mit der Satzbezeichnung lebhaft und trotzig.

0: Erster Satz der H-Moll-Sinfonie von Fritz Vollbach mit dem Sinfonieorchester Münster unter Godo Berg. 15 Menschen ziehen in ein geheimnisvolles Dorf und in einen Wald voller Lügen. In der Reality-Show Werwölfe, das Spiel von List und Täuschung. Wer ist Werwolf? Wer Dorfbewohner? Jetzt ist sie da, die zweite Staffel.
1: Ich würde behaupten, dass ich besser Lügen erkenne, als selber zu lügen. Aber wenn ich weiß, es ist für ein Spiel beispielsweise, dann kann ich sehr gut lügen.
2: Als Polizist ist Ali es gewohnt, angelogen zu werden und Lügen zu entlarven.
1: Also ich würde schon sagen, dass es bestimmte Fragetechniken gibt, um an die Wahrheit zu kommen.
2: Ob diese Techniken Ali allerdings helfen werden, muss sich erst zeigen. Der Polizist ist einer von 15 Kandidaten, die sich in der neuen Staffel von Werwölfe auf einen nervenaufreibenden Wettkampf einlassen. Ihre Waffen, List und Täuschung.
3: In diesem Spiel werde ich komplett skrupellos sein. Ich werde kein schlechtes Gewissen haben, ist mir wirklich egal.
4: Ich würde jederzeit jeden der Kandidaten ans Messer liefern.
2: Schauplatz des Spiels, ein geheimnisvolles Dorf, umgeben von einem dichten Wald. Und von einem noch dichteren Lügengestrüpp.
5: Ich bin eine Dorfbewohnerin.
6: Ich bin ein Dorfbewohner.
7: Ich bin eine Dorfbewohnerin.
2: Tja, wer's glaubt. Denn unter den vermeintlich friedlichen Dorfbewohnern befinden sich mindestens 3 Werwölfe.
8: Sie manipulieren, lügen und führen das ganze Dorf in die Irre.
2: Die Werwölfe haben nur ein Ziel: die normalen Dorfbewohner ausschalten.
9: Für einen Dorfbewohner könnte diese Nacht die letzte sein.
3: Ich glaube, es ist möglich, dass ich in der ersten Nacht gefressen werde.
2: Das Problem, die Werwölfe treffen sich im Geheimen und halten zusammen. Die Dorfbewohner müssen erst noch herausfinden, wer unter ihnen ein doppeltes Spiel treibt. Schon hagelt es die ersten Verdächtigungen.
3: Statistisch gesehen ist einer von uns Werwolf. Punkt.
10: Also bei mir ist die 1 die Helena Valentina.
3: Die Gruppendynamik ist das, was die Werwölfe als größte Macht haben.
11: Ja, Valentina sehe ich auch.
12: Echt? Valentina und
3: spannend.
12: Helena.
2: Im Dorf wächst die Unsicherheit. Jeder beobachtet jeden. Wer lächelt künstlich? Wer redet zu viel? Und wer wirkt so normal, dass es schon wieder suspekt wirkt?
13: Er ist sich seiner Präsenz extrem bewusst.
14: Der ist momentan mein Hauptverdächtiger.
15: Oder er ist Werwolf.
16: Das ist verrückt.
17: Er wird uns einen nach dem anderen töten.
18: Man kann niemandem glauben und es ist richtig schlimm.
2: Polizist Ali ist längst nicht der Einzige im Dorf, der scharf beobachten und Menschen lesen kann. Unter den Kandidaten sind diesmal unter anderem eine Psychologin, eine Frau mit angeblich übersinnlichen Fähigkeiten und ein Ex-Geheimagent. Das wird spannend. Wem von ihnen wird es am besten gelingen, die anderen zu durchschauen?
19: Ich glaube, dass mir nicht so leicht jemand was vormachen kann.
20: Bevor jemand lügt, muss er erst einmal an die Wahrheit denken.
2: Was ist Wahrheit? Was raffinierte Fassade? Immer wieder glauben die Dorfbewohner, da völlig sicher zu sein. Nur um zu erkennen, dass sie komplett falsch liegen.
3: Leute, was glaubt ihr? Wer stirbt?
21: Wir hätten heute einen fucking Wolf schnappen können.
2: Auch in der zweiten Staffel der preisgekrönten Reality-Game-Show Werwölfe liefern sich Dorfbewohner und Werwölfe wieder ein hochdramatisches Duell.
22: Der Spaß ist jetzt vorbei.
23: Du hast als Erster die Messer ausgepackt, muss ich leider sagen. Ja.
2: Aber keine Angst, am Ende ist alles nur ein Spiel.
9: Werwölfe, das Spiel von Licht und Täuschung.
21: Viel Spaß bei meinem Tod.
0: Thorsten Schweinhardt über die zweite Staffel jetzt und die Episoden 1 bis 4 gibt es ab heute in der ARD-Mediathek. Und linear im ersten gibt es die ersten beiden Episoden heute auch ab 18.50 Uhr.

Rainbow Waltz von Florence Price mit den Wiener Philharmonikern unter Yannick Nézet-Séguin. Und jetzt spielen die Nürnberger Symphoniker Unchained Melody von Alex North.

Kammermusik von Franck Martin, der zweite Satz aus dem Klavierquintett Ama Famme mit dem Schumann-Quartett und Hinrich Alpers. Jetzt spielt Tine Ting-Helset bis zu den Nachrichten noch das Chanson Les Filles de Cadix von Léo Delibes in einer Fassung für Trompete.

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1: Um 15 Uhr mit Sönke Peters. Der Bundestag hat darüber debattiert, ob die deutschen Geheimdienste künftig mehr Rechte und Befugnisse haben sollen. Die schwarz-rote Koalition will die Einsatzmöglichkeiten deutlich ausweiten und argumentiert mit der anhaltenden Bedrohung etwa durch Cyberangriffe oder Drohnenattacken. Aus Berlin, Eva Huber.
2: Die Regierungsparteien CDU, CSU und SPD argumentieren, deshalb müssen der Bundesnachrichtendienst im Ausland und der Verfassungsschutz im Inland in Zukunft bei Bedrohungen aktiv eingreifen können, statt nur Informationen zu sammeln. In bestimmten Fällen sollen sie zum Beispiel bei einem Hackerangriff sozusagen zurückhacken und die IT der Angreifer zerstören dürfen. Außerdem sollen sie unter engen Voraussetzungen Wohnungen heimlich betreten dürfen und Spähsoftware auf Computern und Handys installieren können. Heftige Kritik daran kommt von AfD und Linken. Die AfD sieht einen Spitzelstaat. Die Linke fürchtet, dass die Nachrichtendienste in Zukunft mit KI Daten auswerten und Persönlichkeitsprofile erstellen könnten.
1: Der Bundestag hat außerdem ein weiteres Mal darüber debattiert, ob die Organspende in Deutschland künftig anders geregelt werden soll. Konkret geht es um die sogenannte Widerspruchslösung. Sie sieht vor, dass jeder automatisch Organspender ist, außer er hat zu Lebzeiten ausdrücklich widersprochen. Welche Möglichkeiten man in dem Fall hat, erklärt unsere Hauptstadtkorrespondentin Isabel Kachas.
3: Falls die Widerspruchsregelung kommt, dann soll es verschiedene Möglichkeiten geben, zum Beispiel den Organspendeausweis. Dann gibt es noch das Organspenderegister, das ist seit 2024 online. Genauso soll aber auch ein Zettel im Portemonnaie reichen, wo dann einfach draufsteht, ich bin keine Organspenderin oder kein Organspender. Und in jedem Fall sollen immer noch die nächsten Angehörigen gefragt werden, ob sie zum Beispiel eine neuere Entscheidung der verstorbenen Person kennen.
1: Die führenden Wirtschaftsforschungsinstitute haben ihre Prognose für das laufende Jahr angehoben. Sie rechnen damit, dass das Bruttoinlandsprodukt um 1,3% steigen wird. Im Frühjahrsgutachten hatten die Experten noch ein Plus von nur 0,6% vorhergesagt. Auch andere Konjunkturexperten hatten ihre Erwartungen zuletzt nach oben korrigiert. Die positive Entwicklung wird laut den Wirtschaftsinstituten von Exporten und den Ausgaben der Bundesregierung für Infrastruktur und Verteidigung getragen. Hohe Energiepreise und Strukturprobleme belasten die Wirtschaft jedoch weiter. Begleitet von Protesten hat in Würzburg die Agrarministerkonferenz begonnen. Auf der Tagesordnung stehen mehr als 60 Punkte, unter anderem ein neues Düngerecht. Ein anderes großes Thema der Bund-Länder-Runde sind die Tierhaltung und die entsprechenden Kennzeichnungspflichten. Protestiert haben zum Start der Konferenz in Würzburg etwa 500 Landwirte, vor allem gegen die aktuell hohen Energiekosten. In Hamburg hatte die Polizei im Sommer einen Mord vereitelt. Nun hat die Staatsanwaltschaft bestätigt, dass der dafür vorgesehene Täter erst 13 Jahre alt ist. Der Junge aus den Niederlanden soll von Hamburg aus über das Internet für die Tat angeworben worden sein. Aufgegriffen wurde er im Stadtteil St. Pauli und danach in sein Heimatland überstellt. In den Niederlanden erwartet ihn nun ein Prozess, weil die Strafmündigkeit dort schon mit 12 Jahren beginnt. In Deutschland sind im Straßenverkehr im ersten Halbjahr 2026 weniger Menschen ums Leben gekommen als noch im gleichen Zeitraum des Vorjahres. Nach Angaben des Statistischen Bundesamtes sank die Zahl der Verkehrstoten um 9%. Aus Wiesbaden, Roman Warschauer.
4: 1.355 Menschen kamen in den ersten 6 Monaten im Straßenverkehr ums Leben. Das sind 122 weniger als ein Jahr zuvor. Auch die Zahl der Verletzten ging zurück, und zwar um 4,2%. Bezogen auf die Bevölkerung gab es die meisten Verkehrstoten in Mecklenburg-Vorpommern, gefolgt von Niedersachsen. Die wenigsten hingegen in Nordrhein-Westfalen sowie in Hessen und Schleswig-Holstein. Nur in den Stadtstaaten Hamburg und Berlin lagen die Zahlen noch niedriger. Häufigste Ursache für Unfälle, bei denen Menschen getötet wurden, waren falsches Abbiegen, Wenden oder Rückwärtsfahren.
1: Das waren die Nachrichten. Das Wetter. Bewölkt, örtlich auch Aufheiterungen und zeitweise Schauer. Westlich der Weser meist trocken und mehr Sonne, maximal 15 bis 18 Grad. In der Nacht trocken, Tiefstwerte 13 bis 4 Grad. Morgen mal Sonne, mal Wolken. Im Osten von Mecklenburg-Vorpommern etwas Regen bei 16 bis 21 Grad. Am Sonnabend heiter bis wolkig, gelegentlich Schauer, 17 bis 22 Grad und am Sonntag wechselhaft, 18 bis 23 Grad. Es ist 15.05 Uhr.
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5: Und mit einem neuen Album der dänischen Singer-Songwriterin Agnes Obel, The Meaning of Flowers heißt es, und wir stellen es vor in dieser Stunde. Musik.

Michail Pletnyov. Zusammen mit der Deutschen Kammerphilharmonie Bremen hat er den dritten Satz gespielt aus dem Klavierkonzert F-Dur von Joseph Haydn.

0: Geschichte vom Prinzen Kalender aus der sinfonischen Suite Scheherazade von Nikolai Rimsky-Korsakow mit der Geigerin Katrin Rabus und der NDR Radio Philharmonie unter Leitung von Tuomas Ollila.
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0: Die dänische Singer-Songwriterin Agnes Obel gehört mittlerweile zu den größeren Namen der Branche. Sie lebt in Berlin, hat im August im Hamburger Stadtpark ein umjubeltes Konzert gegeben mit Ausschnitten aus ihrem neuen Album. Und das ist jetzt da, nach 6 Jahren Pause. Dieses neue Studioalbum, es heißt The Meaning of Flowers. Und Petra Ries weiß, welche Bedeutung dahinter steckt.
2: Am Anfang stand eine Frage: Wie verändert die Geburt eines Kindes den Körper, die Wahrnehmung und das Denken? Für Agnes Obel fühlte sich beides, Geburt und Schwangerschaft, gleichermaßen beängstigend und wundervoll an. Etwas, worüber sie keinerlei Kontrolle hatte.
3: Childbirth, but also just being pregnant, it felt like very big and really scary and also amazing and also something that I had no control over. And I was surprised when I looked in philosophy how little I could find about these beginnings and where we are all born, you know.
2: Auf der Suche nach Texten zum Beginn unseres Lebens, sagt sie, musste sie ganz schön graben. Über den Tod und die Vergänglichkeit gibt es bergeweise Literatur, doch über das Geborenwerden? Schließlich wurde Agnes Obel unter anderem auf einen wenig bekannten Text über Mutterschaft von der Philosophin Hannah Arendt aufmerksam und auf Hymnen der Autorin und Priesterin Enhe Duanna. In diesem Fall hätte sie auch auf Alt-Sumerisch singen können, denn die Dichterin Enhe Duanna lebte in Mesopotamien etwa 2300 vor Christus und gilt als die erste historisch bekannte Autorin der Menschheitsgeschichte. Auch eine Hymne an die Göttin Inanna ist überliefert, eine Kriegsgöttin, der gleichzeitig auch Fruchtbarkeitskräfte zugeschrieben waren. Diese Verbindung hat Agnes Obel beeindruckt.

0: Agnes Obel, wir kommunizieren immer, selbst wenn wir nichts sagen. Diese nonverbale Verbindung zwischen Menschen ist ebenfalls ein Thema, das die Dänin in ihren Songs untersucht. Dass sie das nicht in ihrer Muttersprache tut, hat etwas mit dem Sprachklang zu tun, sagt sie. Da vertraue sie dem Englischen mehr als dem Dänischen und dem gut gelaunten Popsound der 80er und 90er Jahre. Agnes Obel ist eine Klangtüftlerin, die sich auch gerne von einem Bassgroove oder einem neuen Synthi-Sound davontragen lässt. Die 12 Songs dieses Albums sind in den vergangenen Jahren entstanden und Agnes Obel erkundet darin, wie ständig alles um uns herum wächst und sich entfaltet, sich dadurch jederzeit verändern und wandeln kann. Wie wir alle sehr viel mehr mit den Dingen um uns herum verflochten sind. Und das ist ein sehr schöner Gedanke.
1: Petra Ries über das neue Album von Agnes Obel. Bei der Deutschen Grammophon ist es erschienen unter dem Titel The Meaning of Flowers. Und daraus hören wir jetzt noch den titelgebenden Song.

Das war Agnes Obel mit The Meaning of Flowers und genau so heißt auch ihr neues Album, das jetzt erschienen ist, NDR Kultur. 3:30 inzwischen, am Donnerstagnachmittag.

0: Andante Cantabile, der zweite Satz aus der Jupiter-Symphonie von Wolfgang Amadeus Mozart. Das waren die Berliner Philharmoniker mit dem Dirigenten Riccardo Muti. Das Deutsche Schauspielhaus in Hamburg bereitet sich gerade auf seinen Saisonstart vor. Es wird ein Blockbuster-Antikenprojekt im großen Haus versprochen. Über 2 Tage geht das. Aber auch auf der kleinen Bühne im Malersaal laufen die Vorbereitungen auf Hochtouren mit einem leisen Stück, in dem es trotzdem um einen schreienden Skandal geht. Indiskretion ist gar kein Ausdruck. Peter Helling war bei einer der Proben dabei.
1: Stellen Sie sich vor, Sie verlieren Ihr Handy. Albtraum. Und eine unbekannte Person findet es und beginnt, ihr Leben daraus zu rekonstruieren, indem sie die Adressen im Handy abtelefoniert, 28 Leute trifft, Fragen stellt. Sie selbst sind machtlos.
2: Dienstag. Pascal L. Wir treffen uns in einem Café Montparnasse. Ich nenne Ihnen den Namen des Adressbuchbesitzers und ja, Sie kennen sich.
1: Genau das beschreibt Sophie Kall in ihrem Bericht Das Adressbuch von 1983. Der Anlass? Zwar kein Handy auf der Straße, aber ein Adressbuch. Damals veröffentlichte sie ihre Recherche in der Zeitung Libération. Ein Skandal. Es ist die Sichtbarmachung eines Unsichtbaren. Hier heißt er Pierre D.
3: Ihre Kolumne trug den Titel Der Mann aus dem Adressbuch.
1: Völlig übergriffig. Es ist ein hochspannender Theaterstoff, denn geht es im Theater nicht immer darum, das Unsichtbare sichtbar zu machen? Dinge, Menschen, Geschichten, Kopfkino erzeugen?
4: Am 16. Juli, Abendessen, bevor wir uns den Film Die Gladiatoren angesehen haben.
5: Ich erinnere mich einfach nicht mehr richtig.
2: Vor 2 Tagen war Pascal L. bei Pierre zum Abendessen. Es gab Pasta.
6: Ist natürlich immer zu versuchen, über das Erzählen von etwas, das Beschreiben, das Herstellen, dann das Darstellen, Bebildern, zu versuchen, eine andere Realität, jemanden zum Leben zu erwecken, der eigentlich gar nicht auf der Bühne lebt. Immer wieder, wenn man denkt, ah, das ist er doch jetzt bestimmt, bricht die Szene ab, passiert etwas Neues.
1: Regisseur Ruben Müller probt noch, geht ins Gespräch mit dem dreiköpfigen Ensemble.
2: Gegen Mittag verlasse ich die Wohnung von André M. Morgen werde ich Claire T. treffen.
1: Schon die Probe verspricht ein spannendes Experiment. Eigentlich ist es ein verbotenes Spiel, dessen Zeuge wir werden, wie Voyeure. Denn was ist Privatsphäre noch wert? Eine hochaktuelle Frage, die Ruben Müller und sein Team aber mit Hilfe einer Erzählung stellen, die schon mehr als 40 Jahre alt ist.
6: Dann irgendwann auch wirklich die Frage von, was bleibt von mir, was ist eigentlich erzählbar von mir? Und was würden andere Leute sagen, wenn sie gefragt würden über mich? Und eben ein bisschen die melancholische Einsicht, dass man es so richtig festlegen am Ende nicht kann.
1: Je näher man Pierre D. kommt, desto mehr entzieht er sich, verläuft man sich im Labyrinth der Geschichte.
3: Er ist ein enger Freund. Ich habe ihn vor 15 Jahren auf dem Filmfestival in Triest kennengelernt.
2: Montag. Ich rufe Monsieur B. an. Er sagt, wissen Sie eigentlich, wer ich bin?
1: Die Bühne sieht aus wie ein elegantes, kühl eingerichtetes, aschgraues Appartement. Alu-Rohrmöbel, Retro-Look, hinten die Darstellung eines Stierkampfes. Mit Vorhängen wird der Raum zum Labyrinth. Die Stimmen sind verstärkt, alles wirkt gedämpft.
6: Also wir haben ja extra den Untertitel Labyrinth gewählt und hier überall Geheimnisse eingebaut. Und Sophie Kall macht ja nichts anderes, wie eine Ermittlung zu leiten. Und ich glaube, das ist natürlich immer das Ziel, irgendwie im Zuschauen diese Beweise selber zu suchen.
1: Ein Puzzlespiel, das man selbst zusammensetzen soll. Ein Leben als Blindflug.
7: Ich erinnere mich, dass er, Pierre, nachts wie ein Vogel darüber kreiste.
1: Alberta von Pöllnitz, Sascha Rau und Daniel Höfels sind das Dreieck dieser haarsträubenden Geschichte, filmen sich selbst wie ein Videotagebuch. Sie wechseln ständig die Figuren.
3: Man spielt die Rolle des Schattens.
6: Es ist eigentlich eher ein Abend, der sagt, pass auf eure Privatsphäre auf. Weil es ist schon ein ziemlich gewaltvoller Akt, wenn diese ganzen Daten auf einmal in der Zeitung stehen. Und andererseits sagt, wir sind aber auch ein bisschen mehr als das.
1: Der Mensch ist mehr als die Summe seiner biografischen Spuren. Das Stück ist ein skandalöses Gedankenexperiment. Wir, das Publikum, schauen durchs Schlüsselloch und sehen uns selbst.
0: Probeneindrücke von Peter Helling des Stücks Das Adressbuch. Es hat morgen im Malersaal des Deutschen Schauspielhauses in Hamburg Premiere und weitere Aufführungen gibt es am Sonntag und dann wieder am 24. Oktober. Musikalisch geht es jetzt auf eine Burg, Framlingham Castle, eine ringförmige Festung in Suffolk. Und das ist auch ein Stück aus der Suffolk Suite von Doreen Mary Carwithen. Der vierte Satz spielt das London Symphony Orchestra unter der Leitung von Richard Haycox.

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Der Pianist Ivo Pogorelic mit der Sonate E-Dur Kirkpatrick Verzeichnis 380, komponiert von Domenico Scarlatti. Und jetzt gibt es den Raiders March aus dem Film Indiana Jones und das Königreich des Kristallschädels, komponiert und dirigiert hier auch von John Williams.

0: Komponiert und dirigiert von John Williams, Raiders March aus Indiana Jones und das Königreich des Kristallschädels. Nach den 16 Uhr Nachrichten folgt hier auf NDR Kultur das Journal.
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2: Um 16 Uhr mit Sönke Peters. Der Bundestag hat darüber debattiert, ob die deutschen Geheimdienste künftig mehr Rechte und Befugnisse haben sollen. Die schwarz-rote Koalition will die Einsatzmöglichkeiten deutlich ausweiten und argumentiert mit der anhaltenden Bedrohung etwa durch Cyberangriffe oder Drohnenattacken. Aus Berlin, Eva Huber.
3: Die Regierungsparteien CDU, CSU und SPD argumentieren, deshalb müssen der Bundesnachrichtendienst im Ausland und der Verfassungsschutz im Inland in Zukunft bei Bedrohungen aktiv eingreifen können, statt nur Informationen zu sammeln. In bestimmten Fällen sollen sie zum Beispiel bei einem Hackerangriff sozusagen zurückhacken und die IT der Angreifer zerstören dürfen. Außerdem sollen sie unter engen Voraussetzungen Wohnungen heimlich betreten dürfen und Spähsoftware auf Computern und Handys installieren können.
2: Der Bundestag hat außerdem ein weiteres Mal darüber debattiert, ob die Organspende in Deutschland künftig anders geregelt werden sollen. Konkret geht es um die sogenannte Widerspruchslösung. Sie sieht vor, dass jeder automatisch Organspender ist, außer er hat zu Lebzeiten ausdrücklich widersprochen. Welche Möglichkeiten man in dem Fall hat, erklärt unsere Hauptstadtkorrespondentin Isabel Karas.
4: Falls die Widerspruchsregelung kommt, dann soll es verschiedene Möglichkeiten geben, zum Beispiel den Organspendeausweis. Dann gibt es noch das Organspenderegister, das ist seit 2024 online. Genauso soll aber auch ein Zettel im Portemonnaie reichen, wo dann einfach draufsteht, ich bin keine Organspenderin oder kein Organspender. Und in jedem Fall sollen immer noch die nächsten Angehörigen gefragt werden, ob sie zum Beispiel eine neuere Entscheidung der verstorbenen Person kennen.
2: Die führenden Wirtschaftsforschungsinstitute haben ihre Prognose für das laufende Jahr angehoben. Sie rechnen damit, dass das Bruttoinlandsprodukt um 1,3% steigen wird. Im Frühjahrsgutachten hatten die Experten noch ein Plus von nur 0,6% vorhergesagt. Die positive Entwicklung werde vor allem von Exporten und den Sonderausgaben für Infrastruktur und Verteidigung getragen. Die hohen Energiepreise belasten die Wirtschaft jedoch weiter. In Hamburg proben Bundeswehr und andere Einsatzkräfte den militärischen Ernstfall. Die Übung mit dem Namen Red Storm Charlie soll bis Samstag andauern. Aus der NDR-Nachrichtenredaktion Christoph Johansen.
5: Grundlage der Übung ist der sogenannte Operationsplan Deutschland. Er legt fest, wie militärische Aktionen zur Landes- und Bündnisverteidigung mit zivilen Unterstützungsmaßnahmen abgestimmt werden können. Ziel ist es, Zuständigkeiten und Abläufe festzulegen und zu proben, damit im Ernstfall alle Akteure handlungsfähig sind. An Red Storm Charlie nehmen etwa 500 Soldaten teil. Hinzu kommen Mitarbeiter von rund 60 verschiedenen Organisationen, darunter Polizei, Feuerwehr, Technisches Hilfswerk und Hafenwirtschaft. Während der Übung sind in der Hansestadt mehr als 70 Militärfahrzeuge unterwegs. Es ist bereits das dritte Jahr in Folge, dass eine solche Großübung in Hamburg stattfindet.
2: Trotz der Entscheidung eines Bezirksgerichts in den USA zugunsten mehrerer Medien dürfen deren Reporter offenbar weiterhin nicht an Pressekonferenzen im Weißen Haus teilnehmen. Sowohl CNN als auch das Portal Politico berichten, dass ihren Mitarbeitern erneut der Zugang verwehrt worden sei. Lediglich ein Techniker von CNN sei eingelassen worden. Das Gericht hatte die von US-Präsident Trump verfügte Sperre für die Medienschaffenden gestern in einem Eilverfahren als wahrscheinlich verfassungswidrig eingestuft und vorerst aufgehoben. Betroffen war neben CNN und Politico auch der Sender MS Now. Trump hatte zur Begründung angeführt, die drei Medien würden Falschnachrichten über ihn verbreiten. Die deutsche Fußballnationalmannschaft startet heute in die neue Saison der Nations League. Die Partie in Amsterdam gegen die Niederlande ist zugleich das erste Spiel unter dem neuen Bundestrainer Jürgen Klopp. Aus der NDR-Sportredaktion Michael Augustin.
6: Alle Augen auf den neuen Bundestrainer. Mit Sprüchen und guter Laune hat Jürgen Klopp die volle Aufmerksamkeit auf sich gerichtet. Inhaltlich hat der Nachfolger von Julian Nagelsmann wenig durchblicken lassen. Fragen zur Taktik ist er in den vergangenen Tagen ausgewichen. Bei seinen Vereinen Mainz, Dortmund und Liverpool waren ihm schnelles Umschalten, Pressing und Laufarbeit wichtig. Gut möglich, dass er diesen Fußball auch bei der Nationalmannschaft einführen will. Für das Spiel heute Abend in Amsterdam hat Klopp den Hoffenheimer Mittelfeldspieler Conte aus seinem Kader gestrichen. Erlaubt sind in der Nations League nämlich nur 23 und nicht 24 Spieler.
2: Das waren die Nachrichten. Das Wetter bewölkt örtlich, Auflockerungen, zeitweise Schauer. Westlich der Weser meist trocken und mehr Sonne. Maximal 15 bis 18 Grad. In der Nacht trocken, Tiefstwerte 13 bis 4 Grad. Morgen mal Sonne, mal Wolken. Im Osten von Mecklenburg-Vorpommern etwas Regen. 16 bis 21 Grad. Es ist 16.05 Uhr.
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0: Ruckeliger Neustart für die sanierte Kölner Oper. Die teure Bühne, die läuft technisch noch nicht rund. Wir fragen nach, wie groß die Probleme sind. Und dann geht's um Laienchöre. Singen können ist keine zwingende Voraussetzung, um dort Spaß zu haben. Bestes Beispiel sind die Hamburger Goldkehlchen. Die fiebern ihrem bisher größten Konzert entgegen. Übermorgen im Volksparkstadion. Schönen Donnerstagnachmittag.

Das Chanson Hymne à l'amour von Marguerite Monod, einer Fassung hier für Gitarre mit Alexandra Withingham. Letters from Paris heißt dieses Album. Und jetzt gibt's Musik mit dem Folk-Trio The Staves. Hier ist NDR Kultur. 9 Minuten nach 4.

0: Dead and Born and Grown von Camilla Stavely Taylor vom Trio The Staves, hier ist NDR Kultur mit dem Journal am Donnerstagnachmittag. Das wurde aber auch mal Zeit. Nach 14 Jahren Bauzeit und insgesamt 1,5 Milliarden Euro Kosten wird die sanierte Kölner Oper wieder eröffnet. Heute Abend ist der offizielle Festakt mit geladenen Gästen. Sonntag folgt dann die erste Premiere, der Rosenkavalier von Richard Strauss. Der Fernsehsender Dreisat überträgt zeitversetzt direkt am Sonntagabend. Aber nun ist zu hören, es gibt technische Probleme. Mein WDR-Kollege Stefan Keim beobachtet die Kölner Opernszene seit Jahrzehnten. Was ist da los?
1: Es scheint so zu sein, dass die Bühnenmaschinerie unter anderem nicht funktioniert. Also man kann die Bühne nicht heben und senken. Und natürlich war die erste Inszenierung auch dafür gedacht, mal richtig zu zeigen, was diese Bühne eben auch technisch drauf hat. Nach diesen 14 Jahre Zeit Sanierung, nach den insgesamt 1,5 Milliarden, die da reingeflossen sind, erwarteten natürlich alle, das ist jetzt ein Musiktheater im absoluten Topformat. Jetzt muss man aber gleich sagen, die Premiere ist nicht gefährdet. Die Kölner Oper hat gleich gesagt, wir inszenieren das ein bisschen um, und die haben den Rosenkavalier von einer Regisseurin inszenieren lassen, die vom Film kommt, und die Videobilder scheinen zu funktionieren.
0: Es klingt schon ein bisschen absurd. Vor allem scheint das Chaos, das die Sanierung so lange begleitet hat, ja immer noch nicht vorbei zu sein, oder?
1: Ich glaube, es liegt daran, zumindest wurde mir das so erzählt, dass eben das auch ein Problem gerade ist, dieser langen Sanierungszeit. Denn es wurden ja verschiedene Dinge zu verschiedenen Zeiten gemacht. Und der Einbau der Bühnentechnik ist wohl schon 10 Jahre her, ist damals natürlich abgenommen worden. Das heißt, die Firma ist aus jeder Gewährleistung längst wieder raus, und es soll sogar schwierig sein, für diese ja eigentlich neue Technik, aber dann doch schon 10 Jahre alt, Ersatzteile zu besorgen, sodass die Probleme nicht einfach schnell gelöst werden können. Also wir haben noch keine Informationen, was das jetzt für den weiteren Spielplan, die weiteren Abläufe bedeutet. Vor dem Festakt soll es heute Nachmittag eine Pressekonferenz geben, in der das etwas genauer erzählt werden soll.
0: Wie beurteilen Sie denn überhaupt das Ergebnis der Sanierung? Hat die Oper Köln eine Chance, wieder zu einem der bedeutenden Musiktheater Deutschlands zu werden?
1: Also ich bin sicher, dass wir einen hervorragend klingenden Saal erleben werden. Ich bin auch sicher, dass wir eine Oper, die einfach sehr großzügig ist, mit sehr viel Platz erleben werden. Aber es gibt schon ein Problem, und da sind wir schon wieder bei dieser langen Sanierungszeit. Vor 14 Jahren hat man ganz anders über Theater nachgedacht als heute. Heute soll ein Theater und auch eine Oper natürlich auch tagsüber geöffnet sein, ein Ort für die Stadtgesellschaft sein. Da soll ständig was stattfinden, eben nicht nur abends gut angezogene Menschen, die sich dann einen Kulturgenuss geben. Es soll wirklich eben auch ein demokratischer Ort sein. Dafür haben ja viele Städte, zum Beispiel nebenan Düsseldorf, auch versucht, neue Opern zu bauen, das ganz neu zu konzipieren. Und das ging in Köln nun nicht. Denn Sanierung heißt ja, so nah wie möglich an den Originalzustand. Das heißt, wir haben jetzt eine Oper aus den 50er Jahren, wunderbar aufpoliert und neu, aber ich bin sehr gespannt, ob sie auch wirklich diesen heutigen und neuen Herausforderungen entsprechen wird.
0: Dann schauen wir doch noch ein bisschen genauer mal auf den Spielplan. Heute erstmal der Festakt, morgen die Premiere im Schauspielhaus und am Sonntag dann erste Opernpremiere, also der Rosenkavalier. Das ist ein bedeutendes Stück für ein großes Ensemble und eine große Bühne. Damit eröffnet man gerne. Klingt aber auch jetzt nicht besonders originell, oder?
1: Ja, das ist auch ehrlich gesagt genau meine Kritik, und die teilen auch durchaus die einen oder anderen Kolleginnen und Kollegen. Es ist ein Stück, natürlich versteht man es, es geht ja auch um den Klang, und das Orchester möchte natürlich zeigen, wie großartig dieser neue Raum nun akustisch ist. Das kann man mit dem Rosenkavalier und mit Richard Strauss perfekt machen. Aber schon 1911 bei der Uraufführung ist ja kritisiert worden, oh je, das ist aber schon eine rückwärtsgewandte Oper. Und was die Rosenkavalier mit unserer heutigen Gesellschaft oder auch direkt mit Köln zu zu tun hat. Da bin ich gespannt, ob mir die Regisseurin da etwas erzählen kann. Und wenn ich auf den weiteren Spielplan schaue, dann sind da zwar viele tolle Stücke, die auch Publikum ziehen werden, aber es sind Inszenierungen, die zu einem ganz großen Teil schon woanders gelaufen sind, in Bregenz und Venedig, also übernahmen.
0: Wenn Sie jetzt sagen, dass viele Inszenierungen übernommen werden, dann hat das ja auch einen Vorteil, könnte man denken. Man ahnt zumindest, was man einkauft und erlebt also keine negativen Überraschungen.
1: Ich glaube, das ist auch das, was der Intendant Hein Mulders da im Hinterkopf hatte. Er kauft etwas ein, was auf jeden Fall vor Ort in Köln funktionieren wird, das sich viele Leute gern anschauen werden. Nehmen wir Hoffmanns Erzählungen von Jacques Offenbach. Der Platz, wo die Oper steht, heißt ja Offenbachplatz. Ist natürlich super, dann diese Oper dort auch zu spielen in einer bildgewaltigen Inszenierung von Stefan Herrheim aus Bregenz. Aber diese Oper soll ja auch überregional Wirkung haben, vielleicht sogar international wieder eine Bedeutung haben. Und das schafft man eben nicht, wenn man Inszenierungen, die woanders schon längst besprochen worden sind, die Fachleute im Prinzip alle kennen, nach Köln holt, mit neuen Sängerinnen und Sängern besetzt, ja, aber das ist dann nur etwas regional Interessantes, nichts mit einem überregionalen Wumms.
0: In Hamburg hat die anfangs skandalöse Elbphilharmonie, Kostenexplosion, Stichwort Bauverzögerung, durch ihren Erfolg bald alle kritischen Stimmen verstummen lassen. Was erwarten Sie für Köln und was wäre Ihr Fazit? Schön, dass die Oper wieder geöffnet hat, aber sonst lassen wir mal lieber die Kirche im Dorf oder den Dom in Köln.
1: Ja, so ungefähr ist das so. Also natürlich hoffen alle darauf, dass die Kölner Oper eine ähnliche Karriere macht wie die Elbphilharmonie. Es ist durchaus fraglich, ob das mit dem aktuellen Spielplan geht, aber ich denke, das ist ja nun auch etwas, man sollte da auch nicht zu schnell nur noch anfangen rumzumaulen. Ich denke, die kriegen die technischen Probleme irgendwann in den Griff und ich hoffe auch sehr, dass es auch wieder interessantere Spielpläne und aufsehenerregende Projekte geben wird in Köln. Aber der Start ist doch erst etwas stockend.
0: Einschätzungen waren das von Stefan Keim zum technisch leicht abgespeckten Saisonstart der generalsanierten Kölner Oper, deren hochkomplexer Apparat erst noch ein bisschen in Schwung kommen muss.

Emmanuel Pahü und das Kammerorchester Potsdam, geleitet von Trevor Pinnock. Das war das einleitende Allegro Assai aus dem Flötenkonzert A-Moll, Wortkennverzeichnis 166, geschrieben von Karl Philipp Emanuel Bach. Die traditionellen Bachwochen im Hamburger Michel, die stehen in diesem Jahr übrigens unter dem Motto Bach und Wien. Vom 31. Oktober an beleuchten sie die vielfältigen Einflüsse Johann Sebastian Bachs auf die Entwicklung der Musik in Wien und Österreich. Das haben die Organisatoren von St. Michaelis heute mitgeteilt an diesem Donnerstag. Geplant sind insgesamt 10 Konzerte. Jetzt gibt's hier auf NDR Kultur Musik von einem anderen großen Hamburger B, Johannes Brahms.

12. ungarische Tanz, D-Moll von Johannes Brahms. Die Wiener Philharmoniker spielten unter Leitung von Claudio Abbado. Damit ist es 16.30 Uhr geworden, 16:30 am Donnerstagnachmittag. Das Journal. 70 Männer, ein Chor. Keiner kann singen. Was im Sommer 2016 mit einer Schnapsidee angefangen hatte, das findet jetzt seinen krönenden Abschluss. Der Amateur-Männerchor Hamburger Goldkehlchen singt übermorgen live im Volksparkstadion. 52.000 Tickets sind schon verkauft. Moin.

0: Singen ist unfassbar befreiend, macht ganz viel Spaß, vor allem in der Gruppe. Und wir sagen immer, wenn wir montags abends proben, dann ist das immer wie eine kleine Therapiestunde, weil man vergisst wirklich für 200 Stunden die Sorgen des Alltags, die natürlich jeder hat. Und Singen ist unfassbar befreiend. Und ich glaube, jeder, der das mal unter der Dusche oder im Auto gemacht hat, lautstark, ohne sich dafür zu schämen, der weiß, was das bewirken kann.
1: Markus Tiedemann von den Goldkehlchen, die jetzt sagen, wir hören auf, wenn's am schönsten ist. Laienchor singen ist gerade richtig angesagt. Ob bei Hamburg singt in der Leishalle, ob beim Kneipenchor Chormorane in Plön oder eben bei den Hamburger Goldkehlchen. Gerade die sind stolz darauf, eigentlich gar nicht singen zu können und es trotzdem zu tun. Wenn Sie regelmäßig NDR Kultur hören, dann wissen Sie aber auch, es kann auch natürlich sehr beglückend sein, richtig gut singen zu können. Und davon kann wiederum Anna-Maria Torkel ein Lied singen. Studierte Sängerin, Altistin und Mitglied im NDR-Vokalensemble. Anna-Maria, hast du eigentlich schon mal was von den Hamburger Goldkehlchen gehört?
2: Auf jeden Fall. Ich habe sogar, wir hatten mal ein Interview bei NDR Kultur, hatte ich auch mit einem der Hamburger Goldkehlchen was zu tun und habe was zusammen machen könnte mit dem NDR-Vokalensemble
1: also
2: und den Hamburger Goldkehlchen. Das hätte ich cool gefunden, aber es ist
1: wie. Lohnt sich vielleicht gar nicht zu fragen, wie du die findest. Also offenbar gar nicht übel.
2: Nee, ich finde das super. Ich finde das immer super, wenn Menschen gemeinsam singen, wenn sich Menschen treffen und gemeinsam Musik machen. Und ich meine, also wie cool ist es, dass sie im Volksparkstadion ihr Abschieds- oder hoffen wir vielleicht auch nicht, ihr Abschiedskonzert geben. Singen ist immer Balsam für die Seele.
1: Was denkst du als professionelle Sängerin über die reiche Laienchor-Szene bei uns im Norden?
2: Singen, also mein Vater hat das immer gesagt, Singen ist Balsam für die Seele und der hatte ja auch sehr viele Laienchöre. Deswegen war ich schon in meiner Jugend ganz eng verknüpft mit Laien oder vielleicht Amateurchöre, weiß ich nicht, weil die können so viel und die bringen so viel mit und ich finde das ganz toll, dass es hier so unglaublich viele Ensembles gibt. Das macht einen immer stolz und dann merkt man ja auch selber, was da für eine Freude hintersteckt, was da für ein Engagement auch hintersteckt. Ne? Also was die einzelnen Organisatoren auch leisten, ist unglaublich.
1: Jetzt erklär uns nochmal ganz kurz den Unterschied zwischen Laienchören und einem professionellen Ensemble. Woran kann man den generell hören, wenn man eben nicht darin geübt ist, das zu unterscheiden und vielleicht eher selten Chormusik hört?
2: Laienchör oder Profichor würde ich schon sagen, als eines ist ein Beruf und das andere ist ein Hobby. Ich hoffe, beide Seiten machen es aus Liebe. Das ist natürlich immer der Idealzustand.
1: Ich sage es immer wieder, Musik kann auch ein schönes Hobby sein.
2: Natürlich. Musik kann auch ein schönes Hobby sein, absolut. Und ich muss sagen, ich habe lange darüber nachgedacht, ob ich mein Hobby zum Beruf machen möchte. Weil es natürlich dann auch manchmal einfach ein Beruf ist. Und woran hört man es? Das ist natürlich super schwer zu sagen, weil es von bis geht. Ich würde sagen, wenn ich jetzt auch, wir haben heute wieder geprobt und wir haben was geprobt, was wir in anderthalb Monaten aufnehmen und das haben wir vom Blatt gelesen und das ist man dann einfach so geübt, weil man jeden Tag ja nichts anderes macht, dass es, glaube ich, schneller zusammenkommt. So, jetzt gibt es aber Laienensembles, muss ich sagen, die singen wirklich auch so fantastisch, da rastet jeder Akkord ein. Deswegen fände ich es total vermessen zu sagen, bei uns, da rastet immer alles sofort ein und die Intonation und alles. Das fände ich vermessen, bei Profichören davon zu sprechen, dass Laienchöre das nicht auch hinkriegen. Ich glaube, es hat wirklich etwas mit dem Hauptberuf zu tun, also dass wir es wirklich täglich machen und täglich die Stimme uns zusammensingen, immer mit der gleichen Gruppe und vielleicht dann etwas manche Stücke etwas schneller erschließen und auch vom Repertoire einfach natürlich von bis machen. Ne?
1: Die Goldkehlchen sagen ja selbst, Musik muss gar nicht perfekt sein, um aufgeführt zu werden. Musik gehört jedem Menschen und gehört zu jedem Menschen. Da wirst du sicher nicht widersprechen. Aber es gibt schon viele, die sagen, im Grunde ist das eigentlich nur Gegröle.
2: Ja, also erstmal ist ja sowieso da die Frage, was ist Musik? Also ist nicht auch Gegröle Musik, es macht ein Tiger nicht auch Musik irgendwie, es sind Geräusche. Und Musik gehört jedem, das finde ich total gut. Und ich finde, singen soll jeder und singen kann auch jeder. Ob er dann immer zu genau dem Zeitpunkt, wo wir es erwarten, den Ton singt, den wir erwarten, ist eine andere Geschichte. Und dann ist es natürlich trotzdem schön, wenn es Leute gibt, die es professionell machen, damit man vielleicht Dinge aufführen kann oder erklingen können, die jetzt nicht für alle zugänglich sind.
1: Vielen Dank, Anna-Maria. Dankeschön.
2: Sehr gern.
1: Und wir haben noch weitere Beispiele aus der norddeutschen Laienchor-Szene. Beispiele dafür, wo der Spaß im Vordergrund steht und nicht unbedingt die richtigen Töne in etwa 7 Minuten.

0: Filmmusik von Abel Korzeniowski aus A Single Man. Das war Drowning mit den Conno Strings und dem Arigat Orchestra, geleitet von Michael Novak. 16.43 Uhr, das Journal am Donnerstagnachmittag. Sie sind bei NDR Kultur. 70 Männer, ein Chor und keiner kann singen. Das sind die Hamburger Goldkehlchen, sagen sie selbst. Ja, enorm erfolgreich sind die, doch nach 10 Jahren machen sie jetzt Schluss. Am Wochenende gibt es das große Abschiedskonzert im Volksparkstadion in Hamburg, praktisch ausverkauft mit 52.000 Menschen. Singen einfach, weil es Spaß macht, das war und ist die Motivation der Männer. Und das wissen nicht nur die Goldkehlchen, über die wir schon berichtet haben heute. Es gibt inzwischen so einige Chöre im Norden, die ganz ähnlich ticken. Katja Weise hat für uns einen Überblick.
1: Sie nennen sich die Chormorane. Chormoran mit CH statt K. Die Männer, die sich in Plön regelmäßig zum Singen treffen. Selbstbeschreibung.
2: Wir sind ein paar untalentierte Sänger, die das fehlende Talent mit Leidenschaft und Lautstärke wettmachen. Wir freuen uns sehr, euch heute mal 3 Lieder von uns zu präsentieren.
1: Ihr Nest haben die Chormorane in einer Kneipe. Hier proben sie, hier gibt's Bier und Gesang, meistens bekannte Songs.

0: Hauke singt seit Juli 2025 mit. Seine Motivation beschreibt er im Podcast der Chormorane so.
1: Chor heißt für mich irgendwie, man beschäftigt sich mit kommunikativen Leuten, ne, die ein positives Mindset haben. Man kriegt Impulse für ganz viele neue Dinge. Ich habe das Gefühl, dass auch die meisten echt an einem Gespräch interessiert sind. Das haben wir schon ein paar Mal gehabt. Und es macht einfach tierisch Spaß und ich nehme da richtig was mit.
0: Auch Hauke findet sich nicht besonders musikalisch. Umso größer sei die Leidenschaft. Laut und leidenschaftlich singen, das können natürlich nicht nur Männer. Riesenstimmung beim ersten Konzert der Eimstones im Februar in der Jerusalemkirche in Hamburg-Eimsbüttel. 50 Frauen, die das Singen genauso lieben wie das Schnacken nach der Probe. So formulieren sie das auf Instagram. Die ausgebildete Sängerin Jessie Martens leitet den Chor und sie gibt ihren Frauen mit auf den Weg. Du darfst laut sein, du darfst fühlen und du darfst dich zeigen.

0: In Osnabrück gibt es seit gut 2 Jahren die singende Botschaft. Motto: Wir können schon singen, nur halt nicht, in Klammern, so gut. Heißt, es geht ebenfalls um den Spaß am Singen, nicht um die perfekte Stimme. Mit Jasmin Göttmann konnte auch hier eine professionelle Sängerin als Chorleiterin gewonnen werden. In Schwerin trifft sich in unregelmäßigen Abständen der Kneipenchor. Der setzt sich jedes Mal neu zusammen, denn es kommt, wer kann und wer Lust hat. Am Ende macht das im Idealfall beim Konzert nicht nur die Sängerinnen und Sänger glücklich.
1: Wir haben die Leute erreicht, wir haben uns glücklich gemacht, wir haben das Publikum glücklich gemacht. Vielen Dank für diesen mega geilen Auftritt.
2: Spaß am Singen, auch wenn es schief klingt. Laienchöre bei uns im Norden. J'avoue.

La Javanaise von Serge Gainsbourg mit Fatma Said, Gesang, Instrumentalisten und dem Vision String Quartet. Und das Vision String Quartet spielt am 1. Oktober ein NDR-Kultur-Pop-Up-Konzert. Und zwar an dem Ort, für den Sie abgestimmt haben. 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

0: der katalanische Gambist und Dirigent Jordi Savall. Hier hat er sein Concert des Nations in das Orchester von Ludwig dem 15. verwandelt und das waren Tambourin 1 und 2. Musik aus der Orchestersuite Les Indes Galantes von Jean-Philippe Rameau. Und davor spielte Pepe Romero zusammen mit der Academy of St. Martin in the Fields unter Neville Mariner Satz 3 aus dem ersten Gitarrenkonzert A-Dur von Mauro Giuliani. Nach den Nachrichten gibt's die zweite Journalstunde.
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2: Um 17 Uhr mit Sönke Peters. Der Bundestag hat darüber debattiert, ob die deutschen Geheimdienste künftig mehr Rechte und Befugnisse haben sollen. Die schwarz-rote Koalition will die Einsatzmöglichkeiten deutlich ausweiten und argumentiert mit der anhaltenden Bedrohung, etwa durch Cyberangriffe oder Drohnenattacken. Aus Berlin, Eva Huber.
3: Die Regierungsparteien CDU, CSU und SPD argumentieren, deshalb müssen der Bundesnachrichtendienst im Ausland und der Verfassungsschutz im Inland in Zukunft bei Bedrohungen aktiv eingreifen können, statt nur Informationen zu sammeln. In bestimmten Fällen sollen sie zum Beispiel bei einem Hackerangriff sozusagen zurückhacken und die IT der Angreifer zerstören dürfen. Außerdem sollen sie unter engen Voraussetzungen Wohnungen heimlich betreten dürfen und Spähsoftware auf Computern und Handys installieren können.
2: Der Bundestag hat außerdem ein weiteres Mal darüber debattiert, ob die Organspende in Deutschland künftig anders geregelt werden soll. Konkret geht es um die sogenannte Widerspruchslösung. Sie sieht vor, dass jeder automatisch Organspender ist, außer er hat zu Lebzeiten ausdrücklich widersprochen. Welche Möglichkeiten man in dem Fall hat, erklärt unsere Hauptstadtkorrespondentin Isabel Kachas.
4: Falls die Widerspruchsregelung kommt, dann soll es verschiedene Möglichkeiten geben, zum Beispiel den Organspendeausweis. Dann gibt es noch das Organspenderegister, das ist seit 2024 online. Genauso soll aber auch ein Zettel im Portemonnaie reichen, wo dann einfach draufsteht, ich bin keine Organspenderin oder kein Organspender. Und in jedem Fall sollen immer noch die nächsten Angehörigen gefragt werden, ob sie zum Beispiel eine neuere Entscheidung der verstorbenen Person kennen.
2: US-Präsident Trump hat den chinesischen Staatschef Xi Jinping im Weißen Haus empfangen. In den Gesprächen dürfte es um zahlreiche Konfliktthemen gehen, etwa um den Umgang mit künstlicher Intelligenz, den Welthandel und die Kriege im Iran und in der Ukraine. Trump hatte Xi bereits bei dessen Ankunft auf einem Militärflughafen persönlich begrüßt. Vor Beginn des dreitägigen Staatsbesuchs hatte US-Finanzminister Bessent verkündet, dass sich beide Länder auf eine Verlängerung ihrer Zollpause um 2 Monate verständigt haben. In einer schriftlich verbreiteten Erklärung von Xi hieß es, USA und China sollten Partner und keine Rivalen sein. In Hamburg geht heute der Extremwetterkongress zu Ende. Ein Ergebnis: Laut Prognose des Deutschen Instituts für Wirtschaftsforschung steuert Deutschland auf rasant steigende Kosten durch extreme Ereignisse wie Starkregen, Überschwemmungen und Hitzewellen zu. Aus Hamburg, Jenny Witt.
5: Wenn die Sommerhitze Bahngleise und Autobahnen beschädigt, Ortschaften unter Hochwasser stehen oder die Dürre die Ernten dezimiert, kommen schnell Kosten in Milliardenhöhe zusammen. Bis Mitte des Jahrhunderts werden es mindestens 280 Milliarden Euro sein, schätzt das Institut, falls der Klimaschutz schnell vorankommt. Falls nicht, könnten Schäden in Höhe von 900 Milliarden Euro entstehen. Das DIW fordert entschlossenes Handeln der Bundesregierung beim Klimaschutz und dem Ausbau erneuerbarer Energien. Beim Kongress spielt die Vorsorge für extremes Wetter auch eine große Rolle.
2: In Italien gibt es schon seit den 1980er Jahren infolge der Tschernobyl-Katastrophe keine Atomkraft mehr. Die Regierung von Ministerpräsidentin Meloni hat jetzt aber den Weg geebnet für den Neubau von Kernkraftwerken. Ein Plan, der bei Umweltschützern und Opposition auf Unverständnis stößt. Aus Rom, Lisa Weiß.
6: Weite Teile der Opposition fordern, lieber in erneuerbare Energien zu investieren. Sie kritisieren unter anderem, dass ein Endlager für Atomabfälle fehlt und die Atomkraftwerke so spät fertig würden, dass sie die aktuellen Energieprobleme sowieso nicht lösen würden. Ministerpräsidentin Giorgia Meloni hält den Wiedereinstieg dagegen für eine mutige und vernünftige Entscheidung. Italien importiere schon jetzt Atomstrom aus Nachbarländern, könne ihn aber selbst nicht produzieren. Italiens Parlament hat gestern ein Rahmengesetz für den Wiedereinstieg in die Atomenergie verabschiedet.
2: Die deutsche Fußballnationalmannschaft startet heute in die neue Saison der Nations League. Die Partie in Amsterdam gegen die Niederlande ist zugleich das erste Spiel unter dem neuen Bundestrainer Jürgen Klopp. Über die Startelf ist bislang lediglich bekannt, dass Marc-André Ter Stegen in das Tor der DFB-Elf zurückkehrt und Kapitän Joshua Kimmich im Mittelfeld eingesetzt wird. Anpfiff ist um 20.45 Uhr. Das waren die Nachrichten. Das Wetter. Wechselhaft, maximal 13 bis 16 Grad. In der Nacht trocken, Tiefstwerte 13 bis 3 Grad. Morgen ein Wechsel aus Sonne und Wolken. Im Osten von Mecklenburg-Vorpommern vereinzelt etwas Regen, 16 bis 21 Grad. Es ist 17.05 Uhr.
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0: Mit einer neuen Kolumne heute von Machowetz und mit neuen Herausforderungen für den Literaturbetrieb. Diesmal schauen wir nach Frankreich. Dort wird der Debütroman von Télison Aurélien als Phänomen des Literaturjahres gefeiert. Doch nun wird der Schriftsteller beschuldigt, ihn mit KI geschrieben zu haben. Es könnte sein, dass ihm das zu Unrecht unterstellt wird, sagt Doris Wessels, Professorin am KI-Anwendungszentrum Schleswig-Holstein. Mit ihr spreche ich über diesen Fall.

Eine Orchesterfassung von Bella Ciao mit Camille und Julie Berthollet sowie dem Orchestre National d'Île-de-France unter Leitung von Ernst van Thiel. Jonathan Lajanov ist ein zeitgenössischer amerikanischer Komponist, Jahrgang 1973. Wir hören sein Konzert für Klarinette und Fagott. Den ersten Satz daraus jetzt auf NDR Kultur.

0: Viertel nach fünf ist es geworden mit Musik von Jonathan Lajnov. Das war der erste Satz aus seinem Konzert für Klarinette, Fagott und Orchester mit Michał Ruzinek, Nancy Gores und dem Pittsburgh Symphony Orchestra unter Leitung von Manfred Honeck. Sie hören das Journal auf NDR Kultur. In Frankreich bahnt sich ein Literaturskandal an, einen Skandal, den es so vor wenigen Jahren noch gar nicht hätte geben können. Ein Autor, dessen erster Roman preisverdächtig ist, der Anwärter ist auf so renommierte Preise wie den Goncourt, den Renaudot oder Prix Féminin, er steht im Verdacht, sein Buch mit KI geschrieben zu haben. Nicht nur für ihn bricht mit diesem Vorwurf eine Welt zusammen. Auch Verlage, Jurymitglieder und Literaturkritiker sind wie vor den Kopf gestoßen. Julia Borutta aus Paris.
1: Zeitungen, Radiostationen und TV-Sender berichten über die Enthüllung, die längst nicht bewiesen ist. Doch der Vorwurf steht im Raum. Der 38-jährige Haitianer Télisson Aurélien, der auf Französisch veröffentlicht, soll seinen Erfolgsroman C'était ça ou mourir mit KI geschrieben haben. Herausgefunden haben will das eine Gruppe von Unbekannten, die ihren Vorwurf auf der Plattform X in ihrem Konto Balance ton Claude erhoben haben. TV-Kulturjournalist Laurent Sénéchal in der Sendung C'est à vous berichtet:
2: Dieses Konto auf X behauptet, das Buch wäre zu 100% mit KI geschrieben. Sie haben die KI-Detektor-App Pangram benutzt, Textstellen des Romans eingespielt und das Ergebnis war zu 100% mit KI geschrieben. Et qui est réputé le plus
1: fiable du marché. Autor Télisson Aurélien zeigt sich fassungslos und wütend. Sein Debütroman ist in seiner Wahlheimat Kanada zum Phänomen des Literaturjahres erklärt worden, zu einem wahren Ereignis. Der Schriftsteller hatte just am Montag dieser Woche den Preis der französischen Buchhandlung Fnac gewonnen und gute Chancen auf den renommierten Prix Goncourt. Nun aber sieht er sich dem schlimmsten aller Vorwürfe ausgesetzt. Im Interview mit der Zeitung Libération erklärt er:
3: Ich habe das kreative Schaffen und das Schreiben schon immer geliebt. Ich sehe keinen Grund, warum ich dafür eine Maschine nutzen sollte.
1: Auch der Verlag Grasset verteidigt seinen Autoren. Die Anschuldigungen seien auf grausame Weise verletzend. Man habe absolutes Vertrauen in Télisson Aurélien und bewundere sein poetisches Schaffen. Man verwahre sich gegen Maschinen oder versuche, Texte zu vermessen oder zum Schweigen zu bringen. Texte, die für immer frei seien. Den französischen Literaturbetrieb stellen die Anschuldigungen vor enorme Herausforderungen. Der Präsident des Prix Goncourt, Philippe Claudel, sagte auf France Info, man müsse sehr vorsichtig sein.
2: Der Vorwurf kommt von einem anonymen Konto. Wir wissen überhaupt nicht, wer dahinter steckt. Diese KI-Detektoren sind mehr oder weniger verlässlich und meistens mit englischen Texten trainiert. Das ist alles nicht wissenschaftlich.
1: Doch Pangram gilt als die verlässlichste Detektor-App auf dem Markt. Philippe Claudel stellt indes eine politische Frage.
2: Warum kommt diese Information jetzt ans Licht? Es handelt sich hier um einen kanadisch-haitianischen Autor, der auf Französisch schreibt, der schwarz ist, ein Ausländer, der über Migranten schreibt. Lauter Themen, die in einer sehr entflammbaren Atmosphäre stören können.
1: Télisson Aurélien verweist darauf, dass es womöglich seine haitianische Tradition in Schleifen und Bildern zu schreiben sei, die zu dem Ergebnis der KI-Detektor-App geführt habe. Doch die Urheber des Vorwurfes legen nach. Man habe seine aktuellen Texte mit früheren Texten verglichen. Das Ergebnis? Für seine früheren Texte finde Pangram keinerlei Hinweise auf künstliche Intelligenz. Zurzeit stellt Aurélien ein Dossier zusammen, das seine Unschuld beweisen soll.
0: Pangram heißt das KI-Detektor-Programm, das da zum Einsatz gekommen ist und das angeblich so verlässlich sein soll. Anderer Meinung ist da Doris Wessels. Sie leitet das Zukunftslabor Generative KI im KI-Anwendungszentrum Schleswig-Holstein und sie erklärt uns gegen halb sechs in diesem Journal, wo das Problem hier liegen könnte.

die große G-Moll-Sinfonie von Wolfgang Amadeus Mozart mit Les Musiciens du Louvre hier im vierten Satz unter der Leitung von Marc Minkowski. 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
1: Wildes Ende mit Saz, das war Dans mon Paris auf NDR Kultur um 17:30 inzwischen. Sie hören das Journal. Es ist das Buch des französischen Literaturherbstes. C'était ça ou mourir. Auf Deutsch in etwa entweder das oder der Tod. Allein in Frankreich sind rund 35.000 Exemplare schon verkauft worden. Das Buch ist preisgekrönt, doch ein anonymer Account in den sozialen Medien behauptet jetzt, der Roman stamme fast vollständig von einer künstlichen Intelligenz. Als Beleg dient das Urteil einer Software, eines sogenannten KI-Detektors mit dem Namen Pangram. Wir haben eben schon über diesen Fall hier berichtet. Der Autor Télisson Aurélien und sein Verlag sprechen von einer Hasskampagne. Aurélien sagt, die Maschine halte seine karibische Erzähltradition

0: Tradition für Maschinensprache. Wem also glauben? Dem Schriftsteller oder einem Programm, das die Texte anderer Programme erkennen will? Uns hilft dabei die neue Kennzeichnungspflicht der EU? Auch das ist die Frage. Und alles einzuordnen hilft uns jetzt Doris Wessels. Die Professorin hat viele Jahre als Wirtschaftsinformatikerin gearbeitet und leitet aktuell das Zukunftslabor Generative KI im KI-Anwendungszentrum Schleswig-Holstein. Ich habe sie gefragt, wie solche KI-Detektoren wie Pangram funktionieren und was genau so ein Programm erkennt.
1: Man muss eigentlich zwei Dinge unterscheiden. Es gibt auf der einen Seite die sogenannten KI-Detektoren und Pangram ist eines dieser Werkzeuge. Und es gibt die sogenannten KI-Wasserzeichen, die so seit einigen Monaten auch sehr intensiv in der Diskussion sind. Und beide dieser Möglichkeiten versuchen, einen Indiz zu geben, ob ein Text von einer KI generiert wurde oder nicht. So, also die sogenannten, also Pangram gehört zu der Gruppe der Detektionswerkzeuge. Und da geht es darum, dass man einen Text analysiert und aufgrund von sprachlichen oder statistischen Eigenschaften untersucht, ob er eher menschlich ist oder ob eine KI ihn generiert hat. Und wenn eine KI ihn generiert hat, dann folgt der doch einem gewissen Stil. Und wenn man sich so die Satzanfänge anschaut, die Satzstrukturen, dann ist der gleichartiger und gleichförmiger, als wenn wir Menschen das machen. Das heißt, wir Menschen sind so ein bisschen unberechenbarer, so ein bisschen unkonventioneller, wenn wir Texte generieren. Und anhand solcher Muster versucht man dann zu entscheiden oder zu bewerten, ob es KI-generiert ist oder nicht.
0: Nun sagte der Autor Aurélien, Wiederholung, Rhythmus, starke Bilder gehören nun mal zu seiner haitianischen Schreibtradition. Kann ein KI-Detektor einen ausgeprägten, vielleicht ungewöhnlichen Stil mit Maschinensprache theoretisch verwechseln?
1: Ja, und von daher warne ich auch immer und alle Experten, die sich mit dem Thema beschäftigen, warnen auch vor KI-Detektionswerkzeugen, weil sie rechtlich nicht belastbar sind. Und es gibt, das ist ein ganz trauriges Geschäftsmodell der Anbieter dieser KI-Detektionssoftware-Lösung, weil es letztlich auch wieder mehr oder weniger Blackbox-Lösungen sind, wo man nicht so ganz tief hineinschauen kann, was sie dort eigentlich machen. Und es gab jetzt von Eva Wolfangel, das ist eine bekannte Wissenschafts- und Technologiejournalistin, die hat sich gerade Pangram jetzt im Juni nochmal intensiv vorgenommen und analysiert und warnt auch davor und sagt, Pangram ist ein US-Konzern, dessen Geschäftsmodell es ist, Vertrauen zu zerstören. Das heißt, man muss auch diese Tools sehr kritisch hinterfragen. Das Schlimme ist, dass diese Werkzeuge alle mit so einer Prozentzahl herauskommen. Da kommt dann raus, was weiß ich, 88% KI generiert. Und wir Menschen sind dann auch sehr leicht, von solchen Prozentzahlen zu überzeugen. Aber letztlich ist das ja eine Zahl, die einfach nicht belastbar ist. Und es gibt Menschen, die haben einen gewissen Schreibstil und der wird dann als eher KI generiert erkannt. Das heißt also Menschen, die zum Beispiel, das wird bei Herrn Aurélien sicherlich nicht der Fall sein, aber wenn ich so, nehmen wir mal an, ich wäre Autistin, dann hätte ich, glaube ich, einen ganz ungewöhnlichen, für einen Menschen relativ ungewöhnlichen Schreibstil, weil ich mich sehr stark an Regeln halte. Und tragischerweise schlagen dann diese KI-Detektionssoftware-Lösungen auch auf solche Texte überproportional stark an. Das heißt, ich bin da noch Vorwürfen ausgesetzt und kann die auch gar nicht widerlegen. Und das hat ja der französische Autor oder Herr Aurélien dann auch versucht, das ja auch zu argumentieren. Ne? Er sagt, ich habe der Entwurf, den habe ich 2019 erstellt. Da gab es ChatGPT und Co. noch gar nicht. Da waren die KI-Sprachmodelle noch gar nicht so weit, solche Texte zu produzieren. Das heißt, man wird ist angreifbar und jetzt kann eigentlich jeder kommen und kann behaupten, dein Text ist KI-generiert.
0: Ja, was würden Sie denn vor diesem Hintergrund nun Verlagen raten und wie sollten wir, also die Öffentlichkeit, mit solchen, ich nenne es jetzt mal Detektorurteilen umgehen von anonymen Accounts auch noch auf Social Media.
1: Exakt. Das kommt ja erschwerend hinzu. Und diese Kultur des Misstrauens, die hier entsteht, die ist einfach furchtbar. Das heißt, auf Ihre Frage hin, meine Antwort, wir sollten sie ignorieren. Also wir sollten auf diese Detektionswerkzeuge nichts geben. Und der Verlag hat ja auch gesagt, das ist ein Roman, der sehr schnell, sehr erfolgreich geworden ist. Und ja, der Verlag vermutet, dass das so eine Hasskampagne ist, die jetzt losgetreten wurde von einem anonymen Account. Und da wird dann einfach behauptet, das ist ein Text, der KI generiert wurde. Also es geht auch gar nicht, eigentlich geht es ja bei einem Text und einem Buch darum, ist das wirklich gut? Also ist das ein Werk, was man wirklich lesen sollte? Und hier entzündet sich die Diskussion darum, ist es KI generiert oder nicht? Also auch das muss man natürlich kritisch hinterfragen. Also es geht gar nicht um die Qualität des Werks, sondern hier wird so ein Streit um die Autorschaft angezettelt.
0: Vielen Dank für diese Einschätzungen, Frau Professor Wessels, und für die erhellenden Hintergründe und Zusammenhänge. Dankeschön.
1: Ich bedanke mich auch.
0: Doris Wessels, sie leitet das Zukunftslabor Generative KI im KI-Anwendungszentrum Schleswig-Holstein.

0: Das waren die Philharmonics mit dem Presto Fight Medley von Fritz Kreisler und František Janoška, der das arrangiert hat. Und davor gab es aus den vier mittelalterlichen Tänzen von Josef Lauber die Nummer 1 mit Peter Lukas Graf und Ursula Holliger. Jetzt ist es 17:45.
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2: Vor 2 Wochen rief mich eine unbekannte Nummer an. Es war die Polizei. Herr Machowitz, sagte der Beamte. Sie wissen sicher, warum ich mich melde? Kennen Sie dieses Gefühl, wenn man sofort innerlich stramm steht? Mir ging es früher bei manchen Lehrern so. Wenn ich ein Polizeiauto sehe, fühle ich mich automatisch im Unrecht. Ich fahre langsamer und schaue krampfhaft weg. Ich frage mich, warum die Polizei mich nicht viel öfter anhält. Wir hatten Sie im Januar kontaktiert, sagte der Beamte. Weil Sie Ihr Portemonnaie abholen können. Bitte kommen Sie endlich. Okay, diese Sache. Ende vorigen Jahres war ich in einem Restaurant, chinesisch. Die Jacke hing über der Rückenlehne, darin meine Geldbörse. 2 Männer setzten sich an den Nachbartisch. Sie fragten nach Pizza. Auf die Auskunft hin, dass es keine gebe, waren sie sofort wieder weg. Als ich bezahlen wollte, fehlte mein Portemonnaie. Und die Banking-App auf meinem Handy, pling, pling, pling, meldete Einkäufe bei einem Berliner Späti. Ich fuhr sofort hin. Auf meine Frage, ob ihm ein ungewöhnlicher Bezahlvorgang aufgefallen sei, sagte der Verkäufer in gebrochenem Deutsch: Hier hat gerade einer Zigaretten bezahlt, mit einer Karte, auf der Martin stand, aber er sah nicht wie ein Martin aus. Ich zeigte den Diebstahl an und bestellte alles neu: Krankenkassenkarte, Ausweis, Führerschein. Der Spaß hat Zeit und 200 Euro gekostet. Als ich wieder ausgestattet war, hatte ich im Januar die Stimme von einem Herrn K. auf der Mailbox, Berliner Polizei. Wir haben Ihre Gegenstände aufgefunden. Ich hasste diese Nachricht. Wenn man etwas verliert, taucht es immer genau dann auf, sobald man es ersetzt hat. Ersetzt man es nicht, wird es nie wiedergefunden. Ich rief Polizist K. zurück, der mir sagte, ein Passant habe meine Geldbörse in einem Busch gefunden. Ich versprach, sie abzuholen, aber das war eine Lüge. Dieser Fund entwertete die ganze Mühe, alles neu zu besorgen. Ich verdrängte die Anrufe von Herrn K. Ich fragte mich überhaupt, wieso die Polizei so viel Arbeit in eine Geldbörse steckt, die keiner mehr braucht. Und dann meldete sich eben vor 2 Wochen der Kollege von Herrn K. Auf dem Revier empfing er mich nicht allein, sondern gemeinsam mit einem anderen Beamten. Beide schauten mich an, als wäre jemand gestorben. »Wir können Ihnen Ihr Portemonnaie nicht aushändigen«, sagte er. »Aber Sie wollten doch unbedingt, dass ich es jetzt hole«, fragte ich. »Ja, das war vorhin. Inzwischen ist Ihr Portemonnaie ein Beweismittel.« Es stellte sich heraus, dass Herr K. nicht mehr auf dem Revier arbeitet. Zudem, dass Herr K. offenbar damals so getan hatte, als hätte ich das Portemonnaie abgeholt. »Es sei noch da«, sagte der Beamte, der jetzt die alten Fälle von Herrn K. abarbeitet. Allerdings habe Herr K. in die entsprechende Liste eingetragen, er habe es mir übergeben. Womöglich habe er sogar meine Unterschrift gefälscht. Eine Straftat. Mich interessiert, was Polizist K. mit meinem Portemonnaie wollte. War etwas drin, für das er Verwendung hatte? Aber dann hätte er so tun können, als hätten die Diebe es mitgehen lassen. Verkauft er mit meinem Personalausweis Drogen? Verschiebt er Autos mit meinem Führerschein? Wieso hat er das Portemonnaie dann aber im Revier liegen lassen? Oder wusste Herr K., dass ich das Teil niemals abholen würde und wollte uns ersparen, dass wir einander weiter das Leben schwer machen? Zur Entlastung der Bürokratie. In diesem Falle wäre ich auch mit der Fälschung meiner Unterschrift rückwirkend einverstanden.
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0: Carey Mulligan mit Musik aus dem Film Am grünen Rand der Welt. Annette Louisanne macht sich schon mal so langsam bereit für ihren Auftritt nachher und freut sich auf das NDR Kultur Pop-Up-Konzert, auch mit neuen Songs, diesmal von ihrem aktuellen Album Sehnsucht. Und wir haben Sie, die Hörerinnen und Hörer von NDR Kultur, ja abstimmen lassen, wo Annette Louisanne auftreten soll. Und Sie haben entschieden, es ist das Naturfreibad Großenförde in Niedersachsen. Meine Kollegin Severin Newe ist schon vor Ort. Wie sieht's denn aus?
1: Hier im Freibad Großenförde laufen die Vorbereitungen auf Hochtouren und das ja seit Tagen, kann man sagen. Klaas Oetting ist derjenige, der sich bei uns für das NDR Kultur Pop-Up-Konzert mit Annette Louisanne beworben hat und er bereut trotz der riesigen Aufregung der letzten Tage bisher nichts.
2: Nein, was gibt's zu bereuen? Es ist ja eine super Veranstaltung hier. Alle rödeln rum, alle machen mit. Wir sorgen für Getränke, wir sorgen für gute Stimmung. Der NDR hat für Licht und Musik gesorgt und das wird ein schöner Abend.
1: Der Soundcheck vorhin lief auch gut und Annette Louisanne hat sich gut gelaunt unter die Freibad-Crew gemischt. Sie wurde auch ganz herzlich empfangen. Zum Beispiel wurde die Umkleide des örtlichen Fußballvereins zu ihrer Garderobe umfunktioniert, liebevoll mit einem Teppich, einem Sessel und Kissen dekoriert. Also der Verein hier hat sich wirklich riesig auf diesen Besuch gefreut. Man munkelt nun, es könnten bis zu 500 Menschen heute kommen. Für Annette Louisanne ist das ja eher ein intimes, kleines Konzert. Für das NDR Kultur Pop-Up-Team ein riesiges Abenteuer, auf das wir uns nun alle riesig freuen.
0: Ja, und auch Sie können noch dahin kommen, wenn Sie es schaffen. 19 Uhr geht's los. Wer es nicht schafft, erfährt morgen früh hier auf NDR Kultur ausführlich dann, wie der Abend war. Wir freuen uns drauf und ich sage auch nochmal, wo das ist. Im Naturfreibad Großenförde im Landkreis Nienburg-Weser in Niedersachsen. Und hier ist sie, Annette Louisanne.
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Annette Louisanne mit Weltuntergang. Ja, aber vorher gibt es hier noch ein NDR-Kultur-Pop-Up-Konzert. Wie gesagt, nachher 19 Uhr im Freibad Großenförde in Niedersachsen. Mal sehen, was sie dann anzieht. Das war das Journal auf NDR-Kultur. Heute mit mir, Philipp Kaver. Gleich nach den 18 Uhr Nachrichten gibt es die starken Stücke mit Andrea Wilke. Und vorher jetzt noch Musik des Dänen Carl Nielsen mit dem geheimnisvollen Titel Seltsame Abendluft. Das ist die Bearbeitung für Streichorchester mit den Royal Strings und Magnus Eriksson. Ich wünsche Ihnen einen schönen Donnerstagabend.

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1: Um 18 Uhr mit Martin Wilhelmi. Im Bundestag hat es einen neuen Anlauf für eine Reform bei der Organspende gegeben. Die Abgeordneten berieten in erster Lesung über den Gesetzentwurf einer parteiübergreifenden Gruppe, die sich für die sogenannte Widerspruchslösung einsetzt. Was das genau bedeutet, erklärt Hauptstadtkorrespondentin Birte Sönnigsen.
2: Sie wollen die bisherige Regel im Prinzip umdrehen. Das heißt, sie wollen, dass in Zukunft erwachsene Menschen grundsätzlich als Organspender oder Organspenderin gelten. Es sei denn, sie widersprechen zu Lebzeiten aktiv. Das kann man dann digital im Organspenderegister hinterlegen, dass man kein Organspender sein will oder Nein auf dem Organspenderausweis ankreuzen oder auch einfach einen Zettel im Portemonnaie haben und sagen, nein, ich möchte kein Organspender sein. Man kann auch mit Angehörigen darüber reden, weil die sollen bei der Widerspruchsregelung auch einbezogen werden und gefragt werden, hat der Verstorbene seinen Willen geäußert oder nicht und wenn ja, was hat er gesagt?
1: Der Bundestag hat auch darüber debattiert, ob die deutschen Geheimdienste künftig mehr Rechte und Befugnisse haben sollen. Die schwarz-rote Koalition will die Einsatzmöglichkeiten deutlich ausweiten und argumentiert mit der anhaltenden Bedrohung etwa durch Cyberangriffe und Drohnenattacken. Aus Berlin Eva Huber.
3: Die Regierungsparteien CDU, CSU und SPD argumentieren, deshalb müssen der Bundesnachrichtendienst im Ausland und der Verfassungsschutz im Inland in Zukunft bei Bedrohungen aktiv eingreifen können, statt nur Informationen zu sammeln. In bestimmten Fällen sollen sie zum Beispiel bei einem Hackerangriff sozusagen zurückhacken und die IT der Angreifer zerstören dürfen. Außerdem sollen sie unter engen Voraussetzungen Wohnungen heimlich betreten dürfen und Spähsoftware auf Computern und Handys installieren können.
1: US-Präsident Trump hat den chinesischen Staatschef Xi Jinping im Weißen Haus empfangen. In den Gesprächen dürfte es um zahlreiche Konfliktthemen gehen, etwa den Umgang mit künstlicher Intelligenz, den Welthandel und die Kriege im Iran und in der Ukraine. Trump hatte Xi bereits bei dessen Ankunft auf einem Militärflughafen persönlich begrüßt. Vor Beginn des dreitägigen Staatsbesuchs hatte US-Finanzminister Bessent verkündet, dass sich beide Länder auf eine Verlängerung ihrer Zollpause um 2 Monate verständigt haben. In den USA dürfen CNN und andere Medien weiter nicht ins Weiße Haus, trotz einer richterlichen Anordnung, ihnen wieder Zugang zu Pressekonferenzen zu gewähren. Auch der Trump-freundliche Sender Fox News hat sich mit CNN solidarisiert und liefert keine Bilder mehr. Warum, erklärt Samuel Jakisch in Washington.
4: Denn wenn man mal ein bisschen rauszoomt, dann sieht man, dass alle diese Medienhäuser gerade rechts und links überholt werden von anderen Plattformen und Influencern, die riesige Reichweiten aufbauen. Und ihnen muss deshalb klar sein, wenn sie jetzt den ersten fallen lassen, wenn sie jetzt das zulassen, dass der erste ausgesperrt wird, dann könnten ganz schnell auch die nächsten folgen, auch Fox News. Denn eigentlich ist das Ziel natürlich von Donald Trump zu sagen, ich möchte die Hoheit vollkommen selber haben und ich möchte diese Leute gar nicht im Raum haben, sondern selber entscheiden, welche Informationen, welche Bilder, wann, wo veröffentlicht werden.
1: Unbekannte sollen einen 13-Jährigen mit einem Verbrechen in Hamburg beauftragt haben. Nach Angaben der Polizei sollte der Junge einen Menschen töten. Die geplante Tat war demnach Teil eines größeren Konflikts. Aus Hamburg Sebastian Vesper.
5: Im Juni hat die Hamburger Polizei in der Nähe der Reeperbahn einen 13-Jährigen festgenommen. Dabei war der Junge bewaffnet. Die Staatsanwaltschaft glaubt, das Kind hatte den Auftrag, in Hamburg eine Person zu töten. Wer den Jungen dazu angestiftet hat, ist noch unklar. Nach Informationen der Bild-Zeitung sollte der Junge ein Mitglied der Hells Angels erschießen. Die seien in einem Konflikt mit einer anderen, offenbar kriminellen Gruppe. Auch die Schießerei mit 2 Toten in der Lagerstraße Anfang des Monats soll mit dieser Auseinandersetzung zusammenhängen.
1: Die deutsche Fußballnationalmannschaft startet heute in die neue Saison der Nations League. Die Partie in Amsterdam gegen die Niederlande ist zugleich das erste Spiel unter dem neuen Bundestrainer Jürgen Klopp. Über die Startelf ist bislang lediglich bekannt, dass Marc-André ter Stegen in das Tor der DFB-Elf zurückkehrt und Kapitän Joshua Kimmich im Mittelfeld eingesetzt wird. Anpfiff ist um 20.45 Uhr. Das waren die Nachrichten. Das Wetter in Norddeutschland bewölkt mit Auflockerungen, gelegentlich Schauer bei Höchsttemperaturen von 13 bis 16 Grad. In der Nacht überwiegend trocken und dann Tiefstwerte 13 bis 3 Grad. Morgen ein Wechsel aus Sonne und Wolken, im Osten von Mecklenburg-Vorpommern vereinzelt etwas Regen möglich, bei dann 16 bis 21 Grad. Am Sonnabend heiter bis wolkig, später örtlich Schauer 17 bis 22. Am Sonntag Sonne und Wolken bei 18 bis 25 Grad. Die Zeit, es ist 18.05 Uhr.
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6: Sanftes Plätschern, wildes Wellenrauschen oder gewaltiges Tosen. Heute geht es musikalisch auf und in das Meer. Inspiration für viele Komponistinnen und Komponisten. Einige davon hören Sie in den starken Stücken. Ich bin Andrea Wilke und grüße Sie herzlich. Mit Musik von Kurt Atterberg reisen wir an die stürmische Westküste Schwedens. Jean Sibelius nimmt uns mit in die Welt der Okeaniden, Nymphen des Meeres aus der griechischen Mythologie. Und zu Beginn dieser Stunde hören wir die symphonische Dichtung Das Meer von Mikalojus Konstantinas Tschurlionis aus Litauen. Ein interessanter Künstler, der Ende des 19., Anfang des 20. Jahrhunderts gelebt hat und der als Vater der litauischen Klassik gilt. Er hatte eine beeindruckende Doppelbegabung. War nicht nur Musiker, sondern auch Maler. Und beide Künstler hat er auf einzigartige Weise miteinander verbunden. So gibt es mehrere Zyklen von Gemälden, die Tschurlionis als Sonaten bezeichnet. Einzelne Bilder sind mit Allegro oder Andante überschrieben. Musikalische Tempoangaben, die sich in den Bildern widerspiegeln. Zum Beispiel Andante steht für ein langsames Tempo in der Musik und ist bei Tschurlionis dann ein Gemälde mit eher ruhiger Atmosphäre. Zum Thema Meer hat Tschurlionis seinen berühmten Bilderzyklus Meeressonate gemalt und er hat die symphonische Dichtung Das Meer komponiert für großes Orchester und Orgel. Darin bildet er das Meer ab mit brillanten Orchesterfarben, malt kleine, zarte Kunstwerke und dann wieder gewaltige Meeresbilder. In allem spiegelt sich Tschurlionis große Liebe zur Natur wider und so heißt dann auch das Album, das im vergangenen Jahr zu seinem 150. Geburtstag erschienen ist, Back to Nature, zurück zur Natur. Das litauische Nationale Sinfonieorchester hat es aufgenommen mit den beiden großen Werken Im Wald und Das Meer. Und das hören wir jetzt unter der Leitung von Mirja Grazinite-Thüler in den starken Stücken auf NDR Kultur. Das Meer von Mikalojus Konstantinas Tschurlionis.

Das Meer, sinfonische Dichtung von Mikalojus Konstantinas Tschurlionis, gespielt vom litauischen Nationalen Symphonieorchester unter der Leitung von Mirga Gražinytė Tyla. Und wir bleiben beim Meer, tauchen ab in die griechische Mythologie und begegnen den Okeaniden, den Nymphen des Meeres, Töchter des Okeanos, Vater aller Flüsse, und der Meeresgöttin Thetis. Die Okeaniden. Unter diesem Titel wird eine symphonische Dichtung des finnischen Komponisten Jean Sibelius aufgeführt. Er hat sie komponiert für ein Festival in den USA, ein Auftragswerk, das er auch selbst bei der Uraufführung 1914 dirigiert hat und das ein großer Erfolg für ihn in den USA war. Wir hören dieses Werk jetzt in den starken Stücken mit dem Philharmonischen Orchester Bergen unter der Leitung von Edward Gardner, die Okeaniden von Jean Sibelius.

Die Okeaniden, die Nymphen des Meeres, symphonische Dichtung von Jean Sibelius. Edward Gardner hat das Philharmonische Orchester Bergen geleitet, Bergen in Norwegen. Und von da geht es an die Westküste von Schweden. Da ist Kurt Atterberg zur Welt gekommen, in Göteborg genau. Und das Meer, die steinige Küste, die Schären, das sind die felsigen Inseln vor der Küste, die kleinen Fischerdörfer, die roten Holzhäuser, all das hat Kurt Atterberg geprägt und das hat er in Musik erzählt. Westküstbilder, Bilder von der Westküste, so heißt seine dritte Sinfonie. Daraus hören wir den zweiten Satz und in dem bläst es richtig. Es weht ein Sturm übers Meer. Sturm, zweiter Satz mit der NDR Radiophilharmonie unter der Leitung von Ari Rasilainen. Und ich sage schon mal auf Wiederhören an dieser Stelle. Mein Name ist Andrea Wilke.

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1: um 19 Uhr mit Martin Wilhelmi. US-Präsident Trump hat Chinas Staatschef Xi im Weißen Haus empfangen. Beide betonten zu Anfang ihre gute persönliche Beziehung. Am Abend ist ein Staatsbankett geplant. Aus Washington Samuel Jakisch.
2: Dazu sind auch mehrere Unternehmenschefs aus der KI-Branche in den USA eingeladen. Mehrere von ihnen hatten zuletzt darum geworben, die technologische Entwicklung im Bereich künstlicher Intelligenz zu verlangsamen. Trump und Xi sind gegen eine staatliche Regulierung der Branche. Trotz der großen Symbolik dieses Staatsbesuches sind in den allermeisten US-Medien davon kaum Bilder zu sehen. Mehrere Fernsehprogramme und Verlage solidarisieren sich mit drei Nachrichtenmedien, denen der Zugang zum Weißen Haus auf Anordnung des Präsidenten verwehrt wurde, obwohl ein Gericht in Washington die Regierung dazu aufgefordert hatte, die Pressevertreter zuzulassen.
1: Der Bundestag hat erneut darüber debattiert, ob die Organspende in Deutschland anders geregelt werden soll. Bisher gilt, nur wer einer Entnahme zugestimmt hat, ist Spender. Künftig soll einem Gesetzentwurf zufolge aber jeder Organspender sein, der zu Lebzeiten nicht ausdrücklich widersprochen hat. Eine andere Gruppe im Bundestag will die Zustimmungsregelung behalten und nur die Aufklärung verbessern. In Deutschland warten tausende Menschen auf ein lebensrettendes Spenderorgan. Palästinenser Präsident Abbas sieht das palästinensische Volk in einer der gefährlichsten Phasen seiner Geschichte. In einer Rede bei der UN-Generaldebatte warf Abbas Israel einen Völkermordkrieg im Gazastreifen vor. Aus New York, Giselle Uka.
3: Palästinenserpräsident Mahmoud Abbas zeigte sich in seiner Rede äußerst enttäuscht. Ein Jahr nach der Palästina-Konferenz bei den Vereinten Nationen habe sich nichts an der Situation seiner Bevölkerung verbessert. Der israelischen Regierung warf Abbas vor, ein Groß-Israel errichten und die Palästinenser vollständig auslöschen zu wollen. Die Palästinenser dagegen hätten alle Forderungen an sie erfüllt und mit einem Reformprozess begonnen. So würden im Herbst zum ersten Mal seit 20 Jahren wieder Parlamentswahlen in palästinensischen Gebieten stattfinden.
1: Für die deutsche Fußballnationalmannschaft beginnt am Abend die Nations League. Die Partie gegen die Niederlande ist gleichzeitig die Premiere für Neubundestrainer Jürgen Klopp. Er hat nach der enttäuschenden WM viele neue Spieler in den Kader berufen. Anpfiff in Amsterdam ist um 20.45 Uhr. Das waren die Nachrichten. Das Wetter in Norddeutschland, abends noch vereinzelt Schauer möglich, bei Temperaturen von 13 bis 16 Grad. In der Nacht meist trocken, Tiefstwerte dann 13 bis 3 Grad. Morgen Sonne und Wolken, in Vorpommern auch vereinzelt etwas Regen, 16 bis 21 Grad. Ein Blick aufs Wochenende. Am Sonnabend heiter bis wolkig, später örtlich Schauer, 17 bis 22. Am Sonntag Sonne und Wolken bei dann 18 bis 25 Grad. Es ist 19.03 Uhr.
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4: 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Die letzte Folge unserer dreiteiligen Reihe. In Folge 2 ging es um die Geschichte des Dirigierens. 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Wie genau entsteht der Klang aus einer Geste heraus? Und was können Dirigentinnen und Dirigenten richtig oder falsch machen? Eine Sendung von Ralitza Nikolov aus dem Jahr 2024.

0: Ein Konzert rührt das Publikum an, ein anderes mit demselben Programm lässt es kalt. Was da geschieht im Konzert, musikalisch, atmosphärisch, zwischen der Person, die vorn steht, und dem Orchester, wird mindestens zu einem Teil immer rätselhaft bleiben. Entsprechend ist es gar nicht leicht, Eigenschaften zu benennen, die eine Dirigentin, ein Dirigent mitbringen muss, um zu überzeugen, sagt Claudia Strenkert, Solohornistin des NDR Elbphilharmonieorchesters.
1: Weil ein Dirigent einfach unfassbar viele Eigenschaften braucht, um im Endeffekt wirklich ein exzellenter Dirigent zu sein.
0: So kann das Sprechen darüber immer nur eine Annäherung sein. Es ist interessant zu hören, wie Claudia Strenkert und drei Kollegen spontan darauf antworten, welche wesentlichen Eigenschaften ihnen zuerst einfallen, die eine Dirigentin, ein Dirigent braucht, um vor einem Orchester reüssieren zu können. Aus der Antwort des Soloflötisten der NDR Radiophilharmonie Christoph Renz wird deutlich, dass durchaus auch gegensätzliche Fähigkeiten zusammengehen müssen.
2: Sensibilität ist ganz klar, sowohl für die Musik als auch für Menschen. Es klingt absurd, aber auch eine gewisse, was wäre das Gegenteil, Unsensibilität, weil der Job, glaube ich, sehr einsam ist, die Position. Und wenn man zu sensibel ist, auch die Gefahr birgt, dass man sich vielleicht dann zu sehr in Frage stellt und den dann nicht mit dem nötigen Selbstbewusstsein seine Dinge durchsetzen kann. Und als letztes, ja, der unbedingte Glaube an sich selbst. Auch eigentlich aus demselben Grund. Es ist sicherlich ein sehr erfüllender Job, aber auch einer, der einen, glaube ich, nie loslässt und eigentlich unglaublich viel Raum im Leben einnimmt.
1: Ein Dirigent sollte gut kommunizieren können. Und das, was er möchte, sowohl in seine, natürlich mit seinen dirigentischen Fähigkeiten zeigen können, aber er sollte auch in einer guten Weise sich mitteilen können, die gut bei den Musikern ankommt und die gut verständlich ist, die gut artikuliert ist und mit dieser Art zu kommunizieren, er das erreicht, was er möchte.
3: Er braucht eine Vision, eine ganz klare Vorstellung von einem Stück, von dem Stück, was er dirigieren möchte. Natürlich Emotionalität. Eine hohe soziale Kompetenz im Idealfall, Vertrauen, Respekt und Willen. Auch einen ganz starken Willen, weil man muss einem Kollektiv etwas vermitteln. Und das geht nicht ohne Kraft, ohne Intensität.
4: Heutzutage, komischerweise, als erstes, was mir einfällt, ist soziale Kompetenz. Das klingt dann sehr nach Management-Training, aber ich glaube, heute ist es einfach unerlässlich, oder für mich als Musiker im Orchester ist es unerlässlich, dass ich jemanden habe, der weiß, wie man mit Menschen umgeht, der sie respektiert. Das ist irgendwie erstmal so eine Art Grundvoraussetzung. Das nächste ist natürlich, dass sie musikalisch was zu sagen haben. Ich bin ja das Gegenüber des Dirigenten und möchte inspiriert werden und möchte natürlich auch jemanden haben, der kompetent ist musikalisch. Und dann gibt es die andere Kompetenz, die vonnöten ist, die man aber über ein Leben lang vielleicht lernt, auch noch als Dirigent. Das ist einfach the craftsmanship, also wie man das macht, das Dirigieren.
0: Nikolai Schneider, Solocellist der NDR Radiophilharmonie, und Florian Donderer, zuletzt unter anderem auch als Gastkonzertmeister bei der NDR Radiophilharmonie, erwähnen beide unabhängig voneinander die soziale Kompetenz als Notwendigkeit. Diese Kompetenz ist in schwierigen Situationen besonders gefragt. Eine Facette, die lange kaum eine Rolle gespielt hat im öffentlichen Diskurs, ist der Umgang mit Nervosität. Claudia Strenkert ist froh darüber, dass dieses Thema heute nicht mehr so tabuisiert wird, denn alle müssen sich damit auseinandersetzen. Die eine betrifft es weniger, den anderen mehr.
1: Da wir ja empfindsame Menschen sind, bin ich der Überzeugung, dass die Mitbeteiligten ganz entscheidend dazu beitragen, wie nervös oder wie wir damit mit dem Thema umgehen. Und natürlich, der Dirigent ist ja unser im Prinzip künstlerischer Vorgesetzter. Und die Art und Weise, wie der mit uns umgeht, ist ganz entscheidend. Wobei natürlich auch das, was man selber mitbringt, wie man selber da mit dem Thema umgeht und wie man sich vorbereitet, auch ganz entscheidend ist. Aber auch der Dirigent ist eine Stellgröße. Auch so dieses Vertrauen. Ich finde es ganz wichtig, dass ein Dirigent in der Lage ist, den Musikern zu vertrauen. Ganz entscheidend. Weil wenn das nie möglich ist, dann bleibt immer so ein bisschen Skepsis über. Und es sorgt nicht für dieses Loslassen können, was letzten Endes dafür verantwortlich ist, dass wir dann zu einer wirklichen Höchstleistung kommen. So dieser Flow. Manchmal gibt es das ja, das gibt es ja nicht oft, nirgendwo. Aber dafür, finde ich, ist schon auch dieses Vertrauen wichtig. Und das ist, glaube ich, sehr schwierig für Dirigenten, den Musikern wirklich zu vertrauen.
0: Warum? Warum ist das schwierig?
1: Naja, weil ja Dirigieren auch aus Kontrolle besteht. Und während man Kontrolle ausübt, auch loszulassen und zu vertrauen, das ist ja, das ist schon eine große Kunst, finde ich.

0: Claudia Strenkert ist seit 1992 Solohornistin, zuerst bei den Stuttgarter Philharmonikern, dann beim SWR, seit 1997 als Mitglied des heutigen NDR Elbphilharmonieorchesters. Unser Gespräch fand kurz nach den Aufführungen der Gurre-Lieder von Arnold Schönberg unter der Leitung von Alan Gilbert in Hamburg und Luzern statt. Obwohl sie schon Jahrzehnte im Orchester spielt, hat Claudia Strenkert dieses Mammutwerk zum ersten Mal mitgespielt. Die Probenarbeit daran ist ein Paradebeispiel, wenn es darum geht, die besonderen Herausforderungen des Dirigierberufs aus der Perspektive der Orchestermitglieder zu beschreiben. Als entscheidend nennt Claudia Strenkert neben dem klugen Umgang mit der zur Verfügung stehenden Probenzeit, gerade bei den Gurre-Liedern, das Herstellen einer guten Balance zwischen Riesenorchesterapparat, Chören und Gesangssolisten.
1: Ich würde sagen, darin besteht ein Großteil der Probenarbeit jetzt, gerade bei diesem Stück. Da bedient er sich ja so einer Kombination in den Proben aus Worten und Gesten. Manchmal erklärt er auch mit Worten noch ganz explizit, welche Geste was bedeutet, dass er das vielleicht auch noch schneller haben möchte. Und es kommen natürlich bestimmte Anweisungen auch häufiger. Also er muss natürlich auch insistieren, weil allein durch diese große Anzahl an Musikern, das ist ja völlig überinstrumentiert auch teilweise, müssen die Musiker so diszipliniert spielen oder auch anders, als es eigentlich angegeben ist, die Dynamik. Wir spielen nicht die Dynamik, die in dem Text steht, weil dann würde man von dem Rest nichts mehr hören. Und da muss er natürlich das auch unterstreichen. Und gleichzeitig ist es ja auch wichtig, dass der ganze Laden irgendwie noch läuft und es nicht immer nur sozusagen nach unten korrigiert wird, die Dynamik, und dass alles schwungvoll bleibt und energetisch auch am Abend noch. Er kriegt das unglaublich gut hin. Und ich glaube, ehrlich gesagt, Alan, er liebt auch, vor diesem großen Apparat zu stehen. Er kann es und er liebt es. Und das hat eine große Ausstrahlung für uns und dann im Endeffekt auch für das Publikum.

0: Wir hören hinein in die Konzertaufnahme der Gurre-Lieder von Arnold Schönberg mit Soli, Chören und dem NDR Elbphilharmonieorchester unter der Leitung von Alan Gilbert vom September dieses Jahres. Als Laie könnte man davon ausgehen, dass es doch genügen müsste, zu spielen, was in den Noten steht. Aber so einfach ist das nicht. Claudia Strenkert hat es eben angedeutet und der Cellist Nikolai Schneider kommt darauf zu sprechen, wenn er erzählt, was er von dem ehemaligen Chefdirigenten der NDR Radiophilharmonie, Andrew Manzi, gelernt hat.
1: Da muss ich sagen, ich habe selten bei einem Dirigenten so viel gelernt. Über Inhalt von Musik, über Phrasierung, über auch so Kleinigkeiten. Wie geht man mit Binnendynamik um? Wie viel Raum gibt man einer Binnendynamik? Muss jeder Schweller ein kosmisches Erlebnis sein? Oder wie Endo oft eben sagte, das war eine Anweisung für Musiker zu einer Zeit, die einfach völlig überarbeitet waren und die brauchten immer noch kleine Reize, die gesetzt werden, weil sonst war das, was rauskam, einfach komplett unausdrucksvoll. Und wir natürlich als sehr geschulte, in gewisser Weise im normalen Leben gut saturierte Menschen neigen dann immer oft dazu, sowas zu übertreiben. Und das ist zum Beispiel etwas, das habe ich mir extrem zu Herzen genommen, dass man alles, was man optisch wahrnimmt, was man liest, erstmal durch einen Filter schickt und in eine Einordnung innerhalb des Kontextes packt und dann einfach schaut, was mag gemeint worden sein.
0: Hier zur Illustration des Gesagten ein Vergleich. Das Finale der ersten Sinfonie von Johannes Brahms beginnt in den tiefen Streichern im Piano. Eine schnelle Steigerung zu einem Fortepiano folgt. Das klang in diesem Konzert im Mai 2005 unter der Leitung von Eiji Ue so.

A.G. Oe lässt einen ausdrucksvollen Akzent spielen, während Andrew Manzie gerade keinen Akzent haben möchte. Ihm ist daran gelegen, keinen falschen Fokus zu erzeugen durch eine übertriebene Dynamik. Er will nicht, dass die Phrase zerstört wird und sieht Anweisungen wie Schweller oder Forte Piano eher als eine Einladung, etwas mehr Wärme und Ausdruck zu geben, aber prinzipiell im Piano zu bleiben. So hat es Nikolai Schneider erklärt. Hier nochmal der Beginn des Finales der ersten Sinfonie, dirigiert von Andrew Manzie.

0: Der Beginn des Finales der ersten Sinfonie von Johannes Brahms mit der NDR Radiophilharmonie unter der Leitung von Andrew Manzie beim Brahms Festival im März 2023. In den Gesprächen mit Orchestermitgliedern über Dirigentinnen und Dirigenten kommt immer wieder zum Vorschein, dass eigentlich widerstrebende Eigenschaften miteinander vereint sein wollen, soll das Ziel eines berauschenden Konzerts erreicht werden. Ohne Elefantenhaut, ohne Selbstbewusstsein geht es nicht. Ohne Empathie und Zartgefühl aber auch nicht. Christoph Renz, Soloflötist der NDR Radiophilharmonie seit bald 20 Jahren.
1: Ich glaube, das ist auch der Grund, weswegen sehr gute Dirigenten vielleicht dann doch irgendwie rar sind, weil es eben so eine Vereinigung von sehr vielen unterschiedlichen Eigenschaften und Skills ist. Ich bewundere das auch und je länger ich im Orchester spiele, bin ich doch immer wieder überrascht, wo die Herausforderungen für Dirigenten liegen und wie manche das ganz mühelos schaffen und andere daran scheitern und wie leicht und mühelos es dann auch bei anderen aussieht.
0: Was würdest du sagen, also du musst ja keine Namen nennen, aber was beinhaltet das? Woran denkst du, wenn du sagst, was für Herausforderungen manche so mühelos bewältigen?
1: Ich glaube, man muss den Bogen relativ weit fassen, weil ein großes Sinfonieorchester besteht aus 80 bis 100 Mitgliedern. Und wenn ich jetzt an so eine Position des Chefdirigenten zum Beispiel denke, der ja dann auch der künstlerische Leiter dieser 80 bis 100 Musiker und Musikerinnen ist, der muss ja unglaublich klar formulieren, was er möchte. Und diese 100 Individualisten, die sie ja alle sind, die sie auch aufgrund ihrer Ausbildung eigentlich immer so, sie haben es immer so gelernt, dass sie Individualisten sind, dass sie Künstler sind, dass sie ihre Interpretation sich ausdenken, sich mit sich beschäftigen. Und dann kommen sie in so ein Konstrukt eines Orchesters und müssen de facto in so eine ganz strenge Hierarchie sich eigentlich unterordnen. Und gleichzeitig aber trotzdem auch wieder, wenn es dann wieder Positionen im Orchester gibt, die jetzt vielleicht nicht in größeren Gruppen, aber diese Solo-Positionen im Orchester, wo dann ganz kurz dieser Moment des Individualismus dann auch wieder gefordert ist, auf die größtmögliche Art und Weise in einer super, super kurzen Zeit. Die dann alle zusammenzuhalten, stelle ich mir wahnsinnig schwierig vor. Und wenn man da ein ganz kleines bisschen Schwäche zeigt, dann ist die Arbeit eigentlich schon fast nicht mehr zu machen.
0: Es ist vieles, was zusammenkommt für so ein besonderes Konzert. Und ich glaube, wenn man jetzt als Profi mit jemandem neu zusammenspielt, am Pult oder nebeneinander sitzt und in einer Gruppe spielt, in der Holzbläsergruppe zum Beispiel, dann merkt man ja ganz, ganz schnell, ob das gut passt oder nicht oder ob man sich jetzt anstrengen muss, um zusammenzukommen. Wie ist das, wenn ein neuer Dirigent auf die Bühne kommt? Manche sagen ja so humorvoll, man merkt schon daran, wie er auf die Bühne kommt oder sie, ob das klappen kann oder nicht. Das ist wahrscheinlich ein bisschen übertrieben, stelle ich mir vor.
1: Ja, ich weiß nicht, vielleicht sind da auch nicht alle Orchester gleich. Ich glaube, unser Orchester, also die Radiophilharmonie, ist ein

0: Projekt, dass man sich da dann doch zusammenspielt und sich besser kennenlernt und dann auch Fähigkeiten schätzt, die man vielleicht im ersten Moment nicht erkannt hat.
1: Kann man das beschreiben, was entscheidend ist, damit der Funke überspringt?
0: Klar, Charisma im Zwischenmenschlichen hilft immer, das ist ganz klar. Er sitzt ja ebenfalls studierten Musikern gegenüber, die eine eigene Meinung haben, die sich auch mit derselben Thematik ja häufig beschäftigen oder auch ihr Leben lang beschäftigt haben. Im Zweifelsfall sogar mehr Erfahrung mit teilweise diesen Stücken, die wir da spielen haben. Wenn jemand 30 Jahre im Orchester war und es kommt ein junger Dirigent oder eine junge Dirigentin, dann liegt das in der Natur der Sache, dass der oder die vielleicht noch nicht so häufig dieses Stück gearbeitet hat, wie diejenigen, die ihr oder ihm gegenüber sitzen. Das, glaube ich, ist zumindest in der heutigen Generation von Orchestermusikern so, dass das trotzdem gutiert wird, wenn jemand sich Gedanken gemacht hat, wenn die Gedanken sinnvoll sind, wenn das alles im Großen und Ganzen schlüssig ist, dann gibt es nicht diese Abwehrhaltung, wir haben das aber doch schon seit 20 Jahren so gemacht. Das war, glaube ich, in früheren Generationen weiter verbreitet. Das ist heute anders. Ich glaube, wir merken selbst, dass das Musikerleben, der Musikeralltag spannender wird, wenn man eben sich auf Neues einlässt. Sowohl neue Stücke, aber eben auch bekannte Stücke auf eine andere Art auch neu zu interpretieren.
1: Ist das auch ein bisschen verbunden mit dem Gedanken, dass man heute nicht mehr so sehr diese Maestro-Attitüde anbringen kann? Also, dass man wirklich mit dem, was man sich überlegt hat, punkten kann bei Orchestern und das auch bekannt ist, dass man jetzt nicht mehr so hart durchgreifen kann, sondern dass man das schon psychologisch sinnvoll rüberbringen muss. Hat das ein bisschen was damit zu tun, dass sich ein Orchester dann auch eher öffnet?
0: Ganz sicher. Es ist natürlich viel schöner, wenn man auf Augenhöhe miteinander kommuniziert. Und wenn man den Eindruck hat, dass derjenige, der da vorne steht und seine Idee vermittelt, uns mit Respekt behandelt und uns als das nimmt, was wir vielleicht auch wirklich sind, nämlich eben auch studierte Musiker und Überzeugungsarbeit leistet und nicht nur autoritär herrscht. Andererseits gibt es da natürlich auch eine gewisse Grenze, weil das Konstrukt ist natürlich darauf angelegt, dass der vorne weiß, was er will und dass wir umsetzen. Und natürlich können wir Ideen einbringen, aber 3 oder 4 Tage Probenarbeit klingt viel und üppig, aber wenn es dann um so ein klassisches Sinfonieprogramm von 1,5 Stunden geht, können wir nicht auf alle Ideen von jedem Musiker irgendwie eingehen, sondern man muss dann irgendwie auch effektiv und ökonomisch arbeiten.

0: Die festliche Ouvertüre Opus 96 von Dmitri Schostakowitsch im August dieses Jahres in Neumünster im Rahmen des Schleswig-Holstein Musikfestivals, gespielt von der NDR Radiophilharmonie unter der Leitung ihres neuen Chefdirigenten Stanislaw Kochanowski. NDR Kultur, Welt der Musik, heute mit dem dritten Teil der Reihe über den Maestro oder Primus inter pares, mit dem Blick aus der Perspektive der Orchestermitglieder. Florian Donderer war lange Konzertmeister der Deutschen Kammerphilharmonie Bremen. Heute ist er Primarius des Signum-Quartetts, macht viel Kammermusik, tritt als Solist und Konzertmeister auf. Er sieht eine klare Entwicklung weg vom Maestro-Gehabe, das noch weit im 20. Jahrhundert sehr präsent war.
1: Also ein Toscanini, der seine Musiker anschreit, oder ein Celibidache, der auch oft sich sehr im Ton vergriffen hat, gerade was Umgang mit Frauen angeht und so. Also das kannst du heute nicht mehr bringen. Gleichwohl muss man natürlich als Dirigent Sendungsbewusstsein haben und es braucht eine große Energie, um das durchziehen zu können und eben auch einen Glauben an sich selbst. Und das bringt natürlich auch mit sich, dass man Werf mit in die Situation bringt. Und ich habe es mit jüngeren, nicht ganz so erfahrenen Dirigenten erlebt, dass sie mal sozusagen nicht an sich halten konnten, aber das passiert dann einfach. Aber heute ist...
2: Was bedeutet das, nicht an sich halten konnten?
1: Och, dass man einfach mal sich am Ton vergreift. Ja. Vielleicht, ne? Also das passiert aber. Ich finde, dann ist es einfach nur wichtig, wie man damit umgeht. Als Musiker auch, finde ich, aus der Sicht des Orchesters her, ich als Orchestermusiker oder speziell als Konzertmeister habe ja auch so eine Art Schutzfunktion, so habe ich das immer empfunden. Also wenn ich da gesessen habe als Konzertmeister, dann bin ich so eine Art Vertreter im Moment des Geschehens und kann dann auch durchaus einem Dirigenten zu verstehen geben, dass jetzt zum Beispiel das nicht so geschickt war. Oder man spricht dann mal in einer Pause mit, wenn sowas passiert. Aber es ist ja völlig normal, das passiert in jedem Beisammensein von Menschen. Das kann man nicht total vermeiden. Und heute ist die Kommunikationskultur, glaube ich, um einiges verbessert als im Vergleich zu eben den früheren Jahren, wo man dann eben dieses Maestro-Gehabe wirklich kultiviert hat. Der Dirigent, mit dem ich am meisten gearbeitet habe, ist Paavo Järvi jetzt in den letzten Jahren. Und der ist natürlich extrem gut im Umgang mit seinen Musikern. Also ich kann nicht für alle großen Dirigenten sprechen. Aber ich glaube, es hat sich schon sehr verändert.
0: Humor hilft immer viel, sagt Florian Donderer, um eine gute Arbeitsatmosphäre zu schaffen. Claudia Strenkert, Solohornistin des NDR Elbphilharmonieorchesters, fügt hinzu, ja, die Welt hat sich verändert gegenüber den Zeiten eines Toscanini. Und das kommt auch im Orchesteralltag an. Aber
3: wir sind fernab von basisdemokratisch, muss man ganz klar sagen. Die Position des Dirigenten ist eine Machtposition. Und ein guter Dirigent muss auch diese Machtposition ausfüllen. Nichtsdestotrotz, es gibt MeToo, wir haben alle möglichen Ansprüche heute. Gott sei Dank, als ist das ja Vergangenheit, was früher einfach selbstverständlich war. Und ob das jetzt gut ist oder nicht, kann jetzt jeder selber drüber nachdenken, weil natürlich eventuell auch bestimmte Dinge entstehen durch diese Respektlosigkeiten, die sich die damals erlauben konnten. Aber das ist heute nicht mehr unser Stil. Das wollen wir nicht. Und das ist einfach eine andere Zeit jetzt angebrochen. Und würde ich sagen, liegt an unfassbar vielen Details. Wir haben ja viele Frauen im Orchester, das ist auch ein Teil. Es geht einfach nicht mehr. Und es ist auch, also ich persönlich finde es auch richtig so. Im besten Falle wird diese Machtposition, die dieses Dirigentensein einfach braucht, so ausgelebt, dass man das nur positiv spürt. Und das ist ja durchaus möglich.
0: Was Claudia Strenkert mit ihrer Andeutung meint, dass durch Respektlosigkeit auch etwas entstehen könne, findet in der Äußerung von Nikolai Schneider die Erklärung. Durch große Strenge wird große Disziplin eingefordert, was sich positiv auf das Ergebnis auswirken kann. Der Cellist ergänzt, dass man sich bewusst machen muss, wie viel besser die Ausbildung ist, auf die heutige Orchestermitglieder aufbauen können, zum Beispiel im Vergleich zur Nachkriegszeit.
4: Da hatten die Leute ja einfach wirklich auch, ich würde sagen, nicht diese instrumentalen Skills. Was ja nicht heißt, dass sie nicht trotzdem super gespielt haben oder auch nicht gute Musiker waren. Sie hatten einfach auch, glaube ich, im Leben noch mit anderen Problemen zu kämpfen, was natürlich dann wiederum bedeutet, dass vielleicht die Aufmerksamkeit in einer Probe auch nicht so groß war. Das heißt, vielleicht war das auch in dieser Zeit einfach notwendig, wenn man etwas erreichen wollte, dass da eine gewisse Autorität war und auch vielleicht eine gewisse Ansprache, um die Menschen aus der Reserve zu locken. Das ist so ein Aspekt. Ein Orchester spielt nicht von alleine das größtmögliche Pianissimo. Es tut es einfach nicht. Die magischen Momente aus einem Klangkörper herauszukitzeln, erfordert eine Kraft. Und diese Kraft muss immer wieder auch ausgelöst werden. Und wenn man sowas dann auf die Probenarbeit überträgt, braucht es einfach auch manchmal klare Ansagen. Und ich denke manchmal, es wäre schon gut und es würde vielleicht auch an einigen Stellen schneller gehen, wenn das einfach doch auch immer mal wieder klar ist, dass da eine Autorität steht. Und es geht ja nicht darum, dass wir missachtet werden, sondern es geht einfach nur darum, wie kriege ich aus den Menschen, mit denen ich arbeite, aus diesem wunderbaren Material, was mir ja zur Verfügung steht, wie kriege ich sozusagen das Optimum raus? Und das ist ja auch das Faszinierende, wenn man tollen Aufführungen beiwohnt, dass wenn alle über ihre Grenzen oder an ihre Grenzen gehen, dass das dann diese Magie auslöst. Und das geht nicht ohne ein

0: Ein Eindruck von der Sinfonie für Trompete, Horn und Orchester E-Dur von Hans Rott in der Aufnahme mit Jeroen Berwarts, Claudia Strenkert und dem NDR Elbphilharmonieorchester unter der Leitung von Alan Gilbert. Wie entsteht der charakteristische Klang eines Orchesters, das uns fasziniert? Claudia Strenkert sagt, dass die Atmung für alle wichtig ist, für Bläser wie Streicher.
1: Das betrifft uns alle. Die Bläser natürlich vielleicht in einer besonderen Weise, weil ohne Luft können wir gar nicht spielen, aber die Streicher, die finden das auch sehr angenehm. Und wenn da so eine Natürlichkeit des Dirigenten vorhanden ist, einfach zu atmen. Atmen hat auch ganz viel mit Timing zu tun. Wir brauchen ja so ein gewisses Timing und so eine Vorbereitung, bevor wir überhaupt spielen können, dass ein Dirigent empfinden kann, wie man ein Instrument spielt, was dafür notwendig ist. Das könnte ich jetzt vielleicht auch noch anfügen auf den Anfang. Also es ist einfach wahnsinnig angenehm, wenn ein Dirigent sich mit dem Instrumentalspiel auskennt. Den Besonderheiten, den Schönheiten vielleicht auch und auch den Schwierigkeiten auch verschiedener Instrumente. Das ist sehr, sehr angenehm. Locker ist auch wichtig, so eine Lockerheit, die gepaart mit Präzision,
0: ja.
1: Körperlichkeit. Ich finde, die Mitte ist wichtig. Dirigenten brauchen eine ganz starke Mitte, aus der heraus sie agieren. Die Kraft kommt aus der Mitte. Bei uns Bläsern ist es auch nicht so anders. Aber bei Dirigenten finde ich es auch ganz wichtig. Und wenn diese Mitte spürbar ist, dann kann auch der Rest locker sein. Und dann breitet sich sowas Natürliches aus und es hat sowas Organisches und ist viel unkomplizierter.
0: Wie schwierig es ist, diese Körperlichkeit zu erlernen, hat Claudia Strenkert im NDR Elbphilharmonieorchester zu Beginn dieser Saison erlebt, bei einem mehrtägigen Dirigiermeisterkurs, den Alan Gilbert veranstaltet hat. Ein toller Einstieg in die Saison, sagt die Hornistin.
1: Nicht nur die Dirigenten lernen da ganz viel, sondern wir lernen eigentlich auch viel. Es ist total interessant, wie kleinste Nuancen der Veränderung in der Haltung oder im Blick oder in der Gestik des Dirigenten den Klang verändern und auch die Präzision verändern, unser Spiel beeinflussen. Ellen macht das wunderbar, diese Unterrichts- oder Masterclasses mit den Dirigenten. Und für uns ist es wirklich so offensichtlich, dass so kleinste Verspannungen in der Schulter oder auch sich automatisch auf den Klang auswirken.

0: Das Beispiel eines geglückten Projekts mit einem damals noch jungen Dirigenten war das Gastspiel von Andres Nelsons bei der NDR Radiophilharmonie im Jahr 2007. Nikolai Schneider erinnert sich daran, als wäre es gestern gewesen.
1: Wenn ich an Andres Nelsons denke, denke ich an Umarmung. Es ist so viel Liebe in diesem Menschen, zu den Menschen und zu den Musikern, zur Musik, zum Inhalt. Das ist geradezu überbordend. Und das ist natürlich so ein Geschenk, wenn vor einem so eine Quelle sitzt von Inspiration, Intensität, Emotion. Das hat unglaublich Spaß gemacht. Nelsons typisch sind diese Arme, das Thema Arme und Gliedmaßen oder die oberen Gliedmaßen beim Dirigieren spielen so eine essentielle Rolle. Und bei Andres Nelsons ist es einfach so, der greift ja so rein ins Orchester und man hat so das Gefühl, das ist wie ein Bildhauer, der den Klang wirklich moduliert, wie Ton, Ton und Ton. Und dabei einerseits seine Vorstellung kreiert, aber andererseits auch immer versucht, die Energie der Musiker zu wecken und bis zu der größten Intensität zu führen und sozusagen nicht etwas aufzuoktuieren, sondern es sozusagen aus den Tiefen des Orchesters herauszuziehen. Und das ist eine grandiose Eigenschaft und ich habe das wahnsinnig genossen unter ihm.

0: In Orchestern sitzen sehr eigenständige Persönlichkeiten mit ganz unterschiedlichen Wahrnehmungen. Soloflötist Christoph Renz musste zunächst einmal überzeugt werden. Er hat mir, unabhängig von Nikolai Schneider, von diesem Gastspiel als einem ebenfalls prägenden Erlebnis so erzählt.
1: Wir waren skeptisch und er hatte eine sehr klare Vorstellung, wie er es haben wollte. Und ich muss zugeben, ich habe bis zur ersten Pause gedacht, naja, was will der Mensch? Und konnte es nicht wirklich nachvollziehen und fand es dann faszinierend, wie im Laufe des ersten Probentages diese Ansagen, die für mich komisch und seltsam und auch nicht nachvollziehbar waren, sich dann aber zu was Stimmigem, Tollem Ganzen zusammengefügt haben. Und da war mir damals schon klar, dass das schon ein sehr besonderer Musiker und Dirigent ist. Und die Karriere hat ihm dann ja auch recht gegeben. Also.
0: Aber so ein Beispiel für so eine komische Aussage fällt dir jetzt wahrscheinlich nicht ein. Ne?
1: Nee, aber es war tatsächlich, dass er einfach Phrasen und dynamische Sachen anders interpretiert hat. Also gesagt hat, dass wir bestimmte Phrasen nicht zu stark abphrasieren sollten, dass wir nicht so leise werden sollten am Ende von Phrasen. Und ich dann dachte, das wird dadurch viel weniger plastisch. So hatten wir eigentlich immer jede musikalische Phrase gedacht und gespielt. Aber dann im Zusammenspiel mit den anderen, die das dann auch nicht gemacht haben, hat sich dann ein satter, lebendiger Brahmsklang entwickelt im Konstrukt des Orchesters. Und das war schon beeindruckend, weil am Schluss war einfach klar, wir haben halt einfach nur diesen kleinen Blick. Und er hatte irgendwie den großen Blick aufs große Ganze. Und das fand ich schon sehr beeindruckend.
0: Das ist wahrscheinlich vielleicht auch ein Beispiel dafür, für meine Frage, wie dich ein Dirigent noch überraschen kann.
1: Ja, vor allem, weil das genau so ein Moment war, wo einem klar wurde, wenn man jetzt, nur weil es ungewohnt ist, obwohl es ein bekanntes Stück war, wir es zigmal gespielt hatten, dann gesagt hätten, nee, das machen wir nicht, dann hätten wir nie dieses Erlebnis gehabt. Dann wäre es nie zu dieser Aufführung gekommen. Und da wurde mir auch klar, dass man einfach ganz schön viel Kredit geben muss und nicht recht behalten darf. Weil der Dirigent klingt an sich nicht. Er ist darauf angewiesen, dass wir das tun. Und wenn er uns überzeugt, dann können wir zumindest ausprobieren, was er sich so gedacht hat. Wenn wir uns verweigern, dann wird es definitiv nicht das, was er will.

0: Das war noch einmal ein Eindruck der Aufnahme der dritten Sinfonie von Johannes Brahms mit der NDR Radiophilharmonie, dirigiert von Andres Nelsons im Jahr 2007. Man könnte unendlich viele Geschichten erzählen darüber, wie Dirigenten Einfluss ausüben. Florian Donderer erinnert sich bis heute daran, was Leonard Bernstein ihm einmal geraten hat, als er als Konzertmeister im Schleswig-Holstein-Festival-Orchester spielte als junger Mensch. Bernstein gab Donderer zu verstehen, wie er sich die Führung einer Gruppe vorstellt.
1: Ich muss ja durch meine Bewegung meine Gruppe ermutigen und muss, sagen wir mal, das Spielen initiieren oder kann es durch meine Körpersprache lenken. Und er sagte nur, mach das und dann lass dich von der Gruppe hinter dir tragen. Das ist irgendwie so ein ganz kleiner Spruch am Rande gewesen, der hat mir aber für meine weitere Zeit unfassbar geholfen. Weil wenn man das der eigenen Geigengruppe oder dem Orchester überhaupt vermittelt, dass es eben nicht darum geht zu folgen im Sinne von, oh, ich muss jetzt hier jeden kleinen Punkt sozusagen zusammenkriegen, ich muss genau mit meinem Stimmführer zusammenspielen. Sondern wenn man vermitteln kann, ich gebe euch den Raum der Gruppe, die hinter mir ist, und ihr sollt voll losspielen und ihr dürft auch eigene Ideen haben, die kann ich mit einarbeiten sozusagen und mit denen kann ich umgehen. Und dadurch kriegt man einen ganz tollen Gruppenklang.
0: Auf diese Geschichte angesprochen fühlt sich Nikolai Schneider in seiner eigenen Sichtweise als Solocellist bestätigt, der wie ein Übersetzer und Vermittler auftritt zwischen Dirigent und Gruppe, der aber den Energiefluss nicht stören möchte.
2: Der Energiefluss muss vom Dirigenten in die ganze Gruppe gehen und man selber ist nur in bestimmten Momenten gefordert. Aber ich finde das wahnsinnig schön, weil ich meine, wann hat Bernstein das gesagt? Das wird Ende der 80er Jahre gewesen sein. Und wie modern, weil ich meine, zu der Zeit war ja Orchesterspielen noch ganz anders hierarchisch geprägt als heute. Dieses demokratische Verständnis von unserem System war noch gar nicht so da und es gab noch kaum diese freischaffenden Orchester oder auch ganz wenig Orchester, die ohne Dirigent gespielt haben. Und es spricht natürlich auch aus, wie Bernstein war als Mensch, als Philosoph. Der hatte auch eine unglaubliche Menschenachtung und Menschenliebe und ein urdemokratisches Verständnis von Leben und jeder Art von System. Und das ist natürlich wunderschön. Also das könnte man was heulen, weil das ist so, dieser überhaupt, ich meine, immer wenn ich an Bernstein denke, bin ich gerührt. Das ist inspiriert, inspirierend, achtsam, intensiv, liebend. Das ist grandios.

Maestro oder Primus inter pares, über das Phänomen des Dirigierens. Das war der dritte und letzte Teil unserer Reihe von Ralica Nikolow aus dem Jahr 2024.

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1: Um 20 Uhr mit Martin Wilhelmi. Der Bundestag hat erneut darüber debattiert, ob die Organspende in Deutschland anders geregelt werden soll. Bisher gilt, nur wer einer Entnahme zugestimmt hat, ist Spender. Künftig soll einem Gesetzentwurf zufolge aber jeder Organspender sein, der zu Lebzeiten nicht ausdrücklich widersprochen hat. Eine andere Gruppe im Bundestag will die Zustimmungsregelung behalten und nur die Aufklärung verbessern. In Deutschland warten Tausende auf ein lebensrettendes Spenderorgan. Rheinland-Pfalz wird für ein weiteres Jahr den Vorsitz der Ministerpräsidentenkonferenz übernehmen. Eigentlich wäre der MPK-Vorsitz zum 1. Oktober nach Sachsen-Anhalt gegangen. Doch dazu kommt es nun nicht. Aus Mainz, Matthias Zahn.
2: Der Ministerpräsident von Sachsen-Anhalt, Sven Schulze von der CDU, hatte nach der Landtagswahl Anfang des Monats faktisch den Verzicht darauf erklärt. Schulzes CDU hatte die Wahl verloren, die AfD dagegen klar gewonnen, aber nicht die absolute Mehrheit erreicht. Eine einwandfreie technische und inhaltliche Vorbereitung und Durchführung des MPK-Vorsitzes sei angesichts des Wahlausgangs und der ungewissen Regierungsbildung nicht gewährleistet, schrieb Schulze in einem Brief an den rheinland-pfälzischen Ministerpräsidenten Gordon Schnieder von der CDU.
1: US-Präsident Trump hat Chinas Staatschef Xi im Weißen Haus empfangen. Beide betonten zu Anfang ihre gute persönliche Beziehung. Am Abend ist ein Staatsbankett geplant. Aus Washington Samuel Jakisch.
3: Dazu sind auch mehrere Unternehmenschefs aus der KI-Branche in den USA eingeladen. Mehrere von ihnen hatten zuletzt darum geworben, die technologische Entwicklung im Bereich künstlicher Intelligenz zu verlangsamen. Trump und Xi sind gegen eine staatliche Regulierung der Branche. Trotz der großen Symbolik dieses Staatsbesuches sind in den allermeisten US-Medien davon kaum Bilder zu sehen. Mehrere Fernsehprogramme und Verlage solidarisieren sich mit drei Nachrichtenmedien, denen der Zugang zum Weißen Haus auf Anordnung des Präsidenten verwehrt wurde, obwohl ein Gericht in Washington die Regierung dazu aufgefordert hatte, die Pressevertreter zuzulassen.
1: Journalisten von CNN und MS Now haben offenbar wieder Zugang zum Weißen Haus in Washington. Nach Angaben der US-Medien sind ihre Reporter wieder aufs Gelände gelassen worden. Außerdem haben laut US-Regierung auch Journalisten der Plattform Politico wieder Zutritt. Zuvor waren die drei Medien ausgeschlossen worden. Trump hatte ihnen vorgeworfen, Falschinformationen zu verbreiten. Danach forderte ein Bundesrichter die Regierung dazu auf, die Reporter wieder ins Weiße Haus zu lassen. Das waren die Nachrichten. Das Wetter in Norddeutschland, es ist bewölkt, gelegentlich Schauer, Höchsttemperaturen 13 bis 16 Grad. In der Nacht überwiegend trocken, bei Tiefstwerten von 13 bis 3 Grad. Morgen ein Wechsel aus Sonne und Wolken, im Osten von Mecklenburg-Vorpommern vereinzelt etwas Regen, 16 bis 21 Grad. Am Sonnabend heiter bis wolkig, später örtlich Schauer, 17 bis 22, am Sonntag 18 bis 25 Grad. Es ist 20.03 Uhr.
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4: Zu diesem Konzertabend von MDR Klassik begrüßt Sie Klaus Fischer. Wir heißen außerdem die Hörerinnen und Hörer von Radio 3, vom RBB und von NDR Kultur herzlich willkommen. Im Walde ist dieser Abend überschrieben, eine Aufnahme vom diesjährigen MDR Musiksommer aus dem Staatstheater im thüringischen Meiningen. Der MDR Kinderchor, die Frauen des MDR Rundfunkchors und das MDR Sinfonieorchester musizierten unter Leitung des britischen Dirigenten Michael Francis. Die Choreinstudierung besorgte Alexander Schmidt. Auf dem Programm die Kantate Folk Songs of the Four Seasons, also Volkslieder der vier Jahreszeiten von Ralph Vaughan Williams, sowie die Sinfonie Nummer 3 von Joachim Raff mit dem programmatischen Titel Im Walde. Zur Eröffnung hören wir eine ältere Aufnahme mit dem MDR-Sinfonieorchester, den Marsch aus den Folk Songs from Somerset von Ralph Vaughan Williams. Dirigent ist Karl-Heinz Steffens.

0: Applaus für das MDR-Sinfonieorchester unter Leitung von Karl-Heinz Steffens. Das war der Marsch aus der Suite Folk Songs from Somerset von Ralph Vaughan Williams. Eine Live-Aufnahme aus der Sektkellerei in Freiburg an der Unstrut vom August 2011 im Rahmen des MDR-Musiksommers. Und in der aktuellen Saison, genauer am 30. August, war der MDR-Musiksommer zu Gast im Staatstheater Meiningen. Das erste Werk auf dem Programm war die Kantate Folk Songs of the Four Seasons vom englischen Komponisten Ralph Vaughan Williams mit dem MDR Kinderchor, den Frauenstimmen des MDR Rundfunkchors und dem MDR Sinfonieorchester unter Leitung von Michael Francis. Bevor wir das Werk hören, blicken wir doch zunächst mal in die Werkstatt sozusagen. Der MDR Kinderchor hat nämlich seinen Part im August im Rahmen eines Sommerprobenlagers einstudiert. Ich durfte einige Stunden dabei sein. Ein trutziger Bau aus der Zeit der Renaissance, die Wasserburg in Heldrungen. Draußen vor der Tür des Probensaals hört man fast nichts vom MDR Kinderchor, so dick sind die Mauern. Aber innen ist der Raum erfüllt von den Stimmen der jungen Sängerinnen und Sänger mit ihrem Leiter Alexander Schmidt. Er wirkt freundlich und locker, hin und wieder gibt er Anweisungen, die aber eher wie Ermunterungen wirken.
1: Kann ich noch ein bisschen mehr die Schlüsselwörter haben? Das ist ganz gut. 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Und ja, ah, ah, ah.
2: They took a plow and plowed him in, laid clots upon his head.
0: Die Folk Songs of the Four Seasons von Ralph Vaughan Williams. Nach einer Woche Proben klingen sie schon ziemlich locker und frisch. Für den Chor, betont Alexander Schmidt, sind sie eine große Herausforderung.
3: Weil das Stück ist fast eine Dreiviertelstunde reine Chormusik. Die ganze Zeit stehen die Kinder und Jugendlichen auf der Bühne und sind am Singen. Es ist sehr, sehr viel Text, sehr unterschiedliche Stücke, unterschiedliche Facetten von Musik, alles mit englischen Texten. Also man musste alles erstmal neu entdecken.
4: Ich bin Renata, ich bin 18 Jahre alt. Ich bin in Leipzig aufgewachsen und ich bin in den Kinderchor gegangen mit 7 Jahren, glaube ich, weil mir Singen immer Spaß gemacht hat und meine Eltern eine Beschäftigung für mich gesucht haben.
5: Ich bin Josef, ich bin in den Kinderchor mit 7 gekommen, weil mir generell schon davor Singen sehr viel Spaß gemacht hat und ich auch eine Beschäftigung wollte und mein Bruder schon davor hingegangen ist und ich wollte halt das auch ausprobieren.
0: Mittlerweile ist Josef 14, also seit 7 Jahren dabei. Mit den anderen Chormitgliedern hat er im Probenlager ein straffes Tagesprogramm zu absolvieren. Renata schildert es.
4: Wir stehen auf, 7.30 Uhr ist Wecken, dann ist Frühstück bis um 9, dann 3 Stunden Proben, dann Mittagspause, dann nochmal 3 Stunden Proben bis 18 Uhr. Und dann ist Abendessen und dann gibt es noch mal die Abendprobe, aber die ist ein bisschen kürzer.
5: Also für mich ist es schon sehr anstrengend,
0: sagt Josef.
5: Also schon von 7 Uhr bis dann 20 Uhr halt zu proben, ist halt sehr viel Arbeit.
0: Trotz dieses straffen Zeitplans hatten die Kinder und Jugendlichen mit ihren Betreuerinnen und Betreuern auch Freizeit auf dem Gelände der Heldrunger Wasserburg.
4: Es ist sehr idyllisch auch, man kann ja auch Boot fahren im Burggraben, das macht Spaß. Bisschen Ruhe genießen.
5: Man kann hier ja Boot fahren und es macht halt viel Spaß und generell gibt es hier viel Platz und die Zimmer sind eigentlich recht okay.
3: Das ist eine ganz tolle Location,
0: meint Chorleiter Alexander Schmidt.
3: Weil man hat dieses historische Gemäuer, was auch einfach schön aussieht und eine tolle Stimmung macht. Es gibt eine Wiese zum Spielen und umgekehrt gibt es aber auch schöne Probenräume. Gerade wenn man jetzt bei gefühlt 40 Grad Weihnachtslieder probt, ist es wichtig, dass der Probenraum auch ein bisschen kühl ist.
0: Die Weihnachtslieder sind Teil der Komposition Folk Songs of the Four Seasons von Ralph Vaughan Williams. Denn in den von ihm ausgewählten englischen Volksliedern geht es nicht nur vordergründig um das Wetter, sondern auch um die weltlichen und sakralen Feste innerhalb der 4 Jahreszeiten, betont Alexander Schmidt.
3: Der präsentiert die Gesellschaft in verschiedenen Situationen, natürlich an Weihnachten im Winter und wenn es losgeht im Frühling, aber auch Tanz und Spaß im Sommer. Ganz, ganz faszinierendes und tolles Stück, weil es das so schön beschreibt, wie diese Gesellschaft vor 100-200 Jahren da funktioniert hat.
0: Rund 2000 Mädchen und Frauen waren an der Uraufführung in der Londoner Royal Albert Hall 1950 beteiligt.
3: Diese Zahlen werden wir dann natürlich nicht erreichen auf der Bühne. Wir machen das mit rund 50 bis 70 Kindern, Jugendlichen und Damen. Also eine ganz andere Situation.
0: Wie fühlt sich Renata?
4: Auf jeden Fall aufgeregt, nervös ein bisschen. Aber sobald man da steht und singt, geht's eigentlich weg.
0: Zu Gast in der Werkstatt des MDR Kinderchors beim Sommerlager, in dessen Rahmen Chorleiter Alexander Schmidt mit den Kindern und Jugendlichen die Kantate Folk Songs of the Four Seasons von Ralph Vaughan Williams einstudiert hat. Aufgeführt haben sie diese dann am 30. August im Staatstheater Meiningen und diese Aufnahme werden wir jetzt hören. Hier sind der MDR Kinderchor, die Frauenstimmen des MDR Rundfunkchors und das MDR Sinfonieorchester. Die Leitung hat der britische Dirigent Michael Francis.

0: Großer Applaus für den MDR Kinderchor, die Frauenstimmen des MDR Rundfunkchors und das MDR Sinfonieorchester unter Leitung von Michael Francis. Das war die Kantate Folk Songs of the Four Seasons von Ralph Vaughan Williams. 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Aus dem Staatstheater im südthüringischen Meiningen hören Sie eine Konzertaufnahme vom 30. August im Rahmen des diesjährigen MDR Musiksommers. Im zweiten Teil des Programms stand Musik von Joachim Raff im Mittelpunkt, seine dritte Sinfonie Im Walde. Joachim Raff ist immer noch viel zu wenig präsent im klassischen Musikleben. Das findet Nick Pfefferkorn. Er ist Leiter des traditionsreichen Musikverlags Breitkopf und Hertel mit Sitz in Wiesbaden und Leipzig. Und er ist jetzt bei mir. Schönen guten Abend.
1: Hallo, Herr Fischer.
0: Der Komponist wird ja eigentlich immer nach Thüringen verortet als Liszt-Schüler, aber er war ja Schweizer und es gibt auch ein sehr nettes Museum am Zürichsee zu seinen Ehren. Warum denken Sie, dass Raff noch nicht die Beachtung hat, die er eigentlich verdient hat? Also er wird immer so ein bisschen als Liszt-Schüler abqualifiziert und als Epigone, aber ich denke, das sehen Sie anders.
1: Das sehe ich auf jeden Fall anders. Und Liszt-Schüler ist ja auch nur teilweise korrekt. Also im Gegenteil, Raff hat unglaublich viele Instrumentationen für Liszt gemacht, von Liszts Werken, und hat sich dadurch eine unglaubliche Raffinesse und auch ein handwerkliches Geschick in der Instrumentation angeeignet und aneignen können. Und Sie sprachen es gerade an, direkt am Zürichsee, das ist nicht nur ein kleines Museum, sondern das ist ja sogar das Geburtshaus von Joachim Raff, was heute das ganze Joachim Raff-Archiv beinhaltet, geleitet von Severin Kolb als Archivleiter und dem Rees Marti, dem Vorsitzenden der Raff-Gesellschaft. Und die da wirklich Pionierarbeit, Quellenarbeit in wirklich riesengroßen Ausmaß leisten. Und ich persönlich denke, dass Joachim Raff ein wirklich unterschätzter Komponist ist. Unter anderem gibt mir da auch Richard Strauss recht, weil nämlich Richard Strauss in seinen späten Jahren, als er sich da zurückgezogen hat in seine Villa nach Garmisch, hat er unter anderem hinterlassen, mit welchen Werken seine eigenen Werke, seine Tondichtung am besten denn zu kombinieren seien. Und da taucht auch immer wieder Joachim Raff auf, insbesondere die Sinfonie Nummer 3 Im Walde und die 5. Die Lenore, also auch Strauss, hat Raff sehr geschätzt. Und man muss auch sagen, dass Raff eigentlich noch der Vorreiter war, was die Programmmusik angeht. Also Liszt hat natürlich im Grunde auch mit seinen großen sinfonischen Dichtungen programmatische Musik geschrieben. Raff hat das dann auf seine Sinfonien ausgeweitet, die ja sämtlich alle irgendwelche Beinamen tragen. Eben zum Beispiel Im Walde oder Lenore. Dann gibt es diesen Jahreszeitenzyklus, Frühling, Sommer, Herbst und Winter.
0: Aus Thüringen gibt es auch.
1: Dann gibt es auch aus Thüringen diese Tondichtung. Wunderschön. Raff kam damals zu Breitkopf und Hertel auf Empfehlung von Mendelssohn übrigens. Und Breitkopf hat die ersten Werke von Joachim Raff veröffentlicht, unter anderem im Kammermusikwerke, Klaviermusik, Klaviersonaten. Und dann trennten sich die Wege wieder. Man muss auch sagen, Joachim Raff war keine einfache Persönlichkeit. Der war immer ein Quertreiber, jetzt muss ich aufpassen, dass ich nicht Querdenker sage, Quertreiber, durch seine ruppige und wirklich undiplomatische Art bei seinen Zeitgenossen wirklich extrem unbeliebt, hat auch dadurch nicht unbedingt zur Verbreitung und zur Kanonisierung seiner Werke beigetragen. Aber um den Bogen jetzt wieder zurückzuspannen, bis eigentlich vor Kriegsausbruch, also eigentlich noch Anfang des 20. Jahrhunderts und auch noch im Krieg, gehörte Joachim Raff ganz fest auf die Spielpläne jedweder Orchester weltweit, auch bis in die New Yorker Philharmoniker, die ein großes Raff-Archiv an Aufführungsmaterialien haben. Und ich denke, eine Renaissance dieses Komponisten, der auch einen großen Lückenschluss bildet in der Sinfonik, ist jetzt an der Zeit.
0: Der Leiter des Musikverlags Breitkopf und Hertel, Nick Pfefferkorn, über den Komponisten Joachim Raff. Bevor wir dessen dritte Sinfonie mit dem Titel Im Walde hören, wird uns Ursula Böhmer jetzt auf akustisch sehr stimmungsvolle Weise in dieses Werk einführen.
2: Fichten, Birken, Eichen und Buchen umgeben mich. Meine Füße laufen auf weichem Moos, trockenem Laub und Tannennadeln. Es duftet nach Waldmeister, Pilzen, Erde. Ich glaube, ich bin im Wald. Aber lauert da nicht irgendwas hinter dem Busch da drüben? Nein, doch nicht. Hier ist nichts im Busche. Alles in Ordnung im Wald. Zumindest wenn man diesen Tönen glaubt, die zwischen Unsicherheit und klarer Kante changieren. Der Anfang der dritten Symphonie von Joachim Raff. Im Walde heißt sie, und Joachim Raff schickt darin einen einsamen Wanderer auf Waldtour. Ich laufe heute mal mit ihm mit. Besonders gesprächig ist der Typ allerdings nicht. Er denkt halt die ganze Zeit über an seine Freundin daheim und summt sich immer mal ein Liedchen. Wir ziehen durch den Wald, lauschen keckernden Vögeln, einem hackenden Specht, Eichhörnchen huschen durchs Laub. Irgendwann verlaufen wir uns im Dickicht, entdecken eine Lichtung. Kurze Verschnaufspause, durchatmen. In der Ferne tönen Jagdhörner. Rehe fliehen plötzlich panisch durch den Wald. Kurz darauf sind wir mittendrin im Jagdgetöse. Wir laufen lieber weiter, werden irgendwann müde. Es dämmert ja auch schon. Setzen uns. Mein Wanderergefährte döst irgendwann ein und verschläft, was ich kurz darauf wahrhaftig zu hören und sehen bekomme. Oder träume ich jetzt selbst von Elfen, die zwischen den Bäumen umherschwirren und tanzen? Typischer Sommernachtstraum offenbar. Die fröhliche Stimmung kippt allerdings, denn irgendwann ziehen die lustigen Elfen ab. Es ist endgültig Nacht geworden. Nebel zieht auf, mir wird ganz mulmig. Und tatsächlich, es knackt und blitzt und plötzlich erhebt sich ein unheimlicher Geisterzug aus den Nebelschwaden, fliegt an uns vorbei oder vielmehr rast. Pferdegetrappel, Peitschenknall, Rüdengebell, wilder Gesang, Geschrei, Flüche, Hohngelächter, dröhnende Signale bezeichnen den Zug der Jagd. So beschreibt Joachim Raff selbst den Albtraum im vierten Satz seiner Symphonie. Sein Wanderer und ich können gerade ein Lied davon singen. Mittendrin in dem wilden Getümmel, Frau Holle und Göttervater Wotan. Joachim Raff lässt Richard Wagner grüßen inmitten dieses Tumults. Dabei sah sich Raff doch eher als Wagners Konkurrent. Egal, denn ich muss gerade in Deckung gehen vor einem feuerspeienden Fafnerdrachen in dem Gespensterzug. Gut, dass ich rechtzeitig aufwache. Auch mein Wandergefährte berappelt sich. Es dämmert schon. Und mir dämmert allmählich, warum die dritte Sinfonie von Joachim Raff nach der Uraufführung in Weimar 1870 so ein Straßenfeger war und sogar in Amerika und Russland rauf und runter gespielt wurde. Peter Tschaikowski zum Beispiel schwärmte von dem Werk und ließ sich später in seiner sechsten Pathetik-Sinfonie von Raffs Waldwanderergeschichte inspirieren. Und ein amerikanischer Musikkritiker befand sogar, Raffs Sinfonie sei die beste Sinfonie der Neuzeit und auf eine Höhe zu stellen mit den Werken von Beethoven und Schumann. Ich finde ja, Raffs Waldsinfonie ginge glatt auch als Oscar-verdächtige Filmmusik durch. Atmosphärisch dichte Musik voller wunderschöner Melodien und unerwarteter Hinhörer. Die Musik ist sicher nicht zufällig inspiriert von seinen Kollegen Johannes Brahms, Felix Mendelssohn Bartholdy und Richard Wagner und doch ein ganz eigentümliches Stück, Joachim Raff eben. Schade, dass seine dritte so wenig gespielt wird. Ich komme trotz oder wegen der aufwühlenden Nacht dankbar und erfrischt wieder im Alltag an. Und mein Wandergefährte? Der ist schon weg zu seiner Freundin, lässt aber herzlich grüßen.
0: Ursula Böhmer war das mit einer Einführung in die dritte Sinfonie von Joachim Raff im Walde. Und dieses große Werk werden wir jetzt hören, aufgenommen am 30. August im Staatstheater Meiningen. Das MDR-Sinfonieorchester wird geleitet von Michael Francis.

Programmatische Musik mit großem Gefühlsradius. Im Walde, die dritte Sinfonie vom Schweizer Komponisten Joachim Raff war das, mit dem MDR-Sinfonieorchester unter Leitung von Michael Francis.

MDR Musiksommer 2026. Aus dem Staatstheater im thüringischen Meiningen hörten Sie eine Konzertaufnahme vom 30. August mit dem MDR Kinderchor, den Frauenstimmen des MDR Rundfunkchors und dem MDR Sinfonieorchester. Die Leitung hatte der britische Dirigent Michael Francis, Choreinstudierung Alexander Schmidt. Tonmeister der Aufnahme Matthias Behrendt, Toningenieure Nico Straube und Robert Baldowski. Am Mikrofon von MDR Klassik war Klaus Fischer. Ich verabschiede mich von den Hörerinnen und Hörern von Radio 3 vom RBB und NDR Kultur und wünsche einen angenehmen Abend. Bis zum Beginn der nächsten Sendung hören Sie noch Kammermusik oder besser Household Music von Ralph Vaughan Williams. Es spielen Lajos Lencsés Oboe, Emily Körner Violine, Paul Pesty Viola und Ansgar Schneider Violoncello.

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1: Um 22 Uhr mit Martin Wilhelmi. Im Bundestag hat es einen neuen Anlauf für eine Reform bei der Organspende gegeben. Die Abgeordneten berieten in erster Lesung über den Gesetzentwurf einer parteiübergreifenden Gruppe, die sich für die sogenannte Widerspruchslösung einsetzt. Was das genau bedeutet, erklärt Hauptstadtkorrespondentin Birte Sönnigsen.
2: Sie wollen die bisherige Regel im Prinzip umdrehen. Das heißt, sie wollen, dass in Zukunft erwachsene Menschen grundsätzlich als Organspender oder Organspenderin gelten. Es sei denn, sie widersprechen zu Lebzeiten aktiv. Das kann man dann digital im Organspenderegister hinterlegen, dass man kein Organspender sein will oder Nein auf dem Organspenderausweis ankreuzen oder auch einfach einen Zettel im Portemonnaie haben und sagen, nein, ich möchte kein Organspender sein. Man kann auch mit Angehörigen darüber reden, weil die sollen bei der Widerspruchsregelung auch einbezogen werden und gefragt werden, hat der Verstorbene seinen Willen geäußert oder nicht und wenn ja, was hat er gesagt?
1: Israels Ministerpräsident Netanyahu hat den Angriff auf den Iran verteidigt. Bei der Generaldebatte der UN-Vollversammlung in New York sagte Netanyahu, es sei eine der leichtesten Entscheidungen gewesen, die er je habe treffen müssen. Dutzende Delegierte verließen vor der Rede aus Protest den Saal. Dazu aufgerufen hatte die palästinensische UN-Vertretung. Sie warf Israel erneut Völkermord und Kriegsverbrechen vor. Netanyahu bezeichnete die Protestierenden als moralische Feiglinge. US-Präsident Trump hat den chinesischen Staatschef Xi zum Staatsbesuch empfangen. In Washington ging es um Konfliktthemen wie künstliche Intelligenz, Handel, Ukraine-Krieg und Iran-Krieg. Die USA drohen China als größtem Handelspartner des Iran mit verschärften Sanktionen. Trump hob aber auch Gemeinsamkeiten hervor und sagte, auch China wolle KI nicht staatlich regulieren, trotz Sicherheitswarnungen der Branche. Xi wiederum hat sich für eine stärkere Zusammenarbeit ausgesprochen und gefordert, es dürfe zwischen beiden Ländern zu keiner Konfrontation kommen. Eigentlich sollte Sachsen-Anhalt in Kürze den Vorsitz der Ministerpräsidentenkonferenz übernehmen. Stattdessen behält Rheinland-Pfalz den Vorsitz der MPK ein weiteres Jahr. Das haben die Regierungschefs der Länder beschlossen. Hintergrund ist der Wahlsieg der AfD in Sachsen-Anhalt und die Ungewissheit, wer künftig dort regiert. Laut dem MPK-Vorsitzenden Schnieder geht es darum, mit bestehenden Strukturen ein geordnetes Verfahren sicherzustellen. Im Rahmen der MPK koordinieren sich die Länder untereinander und gegenüber dem Bund. Das waren die Nachrichten. Das Wetter in Deutschland: in der Nacht im Nordosten und Osten Regen, an den Alpen Schauer bei Tiefsttemperaturen von 13 bis 0 Grad. Morgen häufig sonnig, im Osten und Nordosten etwas Regen, später trocken mit Auflockerungen. Höchstwerte 15 Grad in Ostsachsen bis 24 Grad an Rhein und Mosel, am Samstag bis 29 Grad. Die Zeit 22.03 Uhr.
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3: Der Herbst ist inspirierend für den Jazz mit seiner Fülle, seinem interessanten Licht, seinen Farben, starken Emotionen und ein bisschen auch mit seiner Wehmut. Herzlich willkommen zu einer herbstlichen Ausgabe unseres Magazins Jazz Nordost auf NDR Kultur und Radio 3 vom RBB. Ich bin Moretta Heinzelmann. Mit dabei habe ich unser NDR-Album des Monats Breathing von der Berliner Sängerin Esther Kaiser. Am 23. September 1926 wurde John Coltrane geboren, der mit seinem Saxophonspiel die Jazzgeschichte veränderte und bis heute MusikerInnen beeinflusst und begeistert, auch in unserer Region, und darum soll es auch heute gehen.

Autumn Serenade mit John Coltrane und Johnny Hartman vom gleichnamigen Album aus dem Jahr 1963. Diese berühmte Scheibe wurde jetzt sehr respektvoll nachempfunden von Saxophonist Branford Marsalis und Sängerin Diane Reeves. Dedicated to you.

Dedicated to You mit der Sängerin Diane Reeves und Saxophonist Branford Marsalis von ihrem aktuellen Tribute an John Coltrane vom Album Dedicated to You, erschienen bei Blue Note jetzt Mitte September. Ganz anders geht der Berliner Schlagzeuger Nathan Ott an seine musikalische Widmung für John Coltrane heran. Er lässt sich von Coltranes Offenheit, Freiheit und seinem radikal authentischen Ansatz inspirieren und geht damit seinen ganz eigenen Weg. Nathan Otts Quartettalbum Continuum wird jetzt anlässlich von Coltranes 100. Geburtstag auf einer Tour vorgestellt, unter anderem in Lübeck im Waldzimmer am 27. September, in Hamburg in der Kulturkirche am 5. November und im Augustinum in Kleinmachnow bei Berlin am 6. November. Wir hören The Previous Life mit Nathan Otts Quartett.

0: The Previous Life von Drummer Nathan Ott vom neuen Album Continuum, das er im Rahmen der Coltrane 100 Tour präsentiert. Als John Coltrane 1967 nach einer nur wenige Jahre währenden intensiven Karriere starb, da war Joe Lovano 14 Jahre alt. Sein Vater, ebenfalls Saxophonist, hatte mit Coltrane gespielt und hörte zu Hause Coltrane-Platten vertieft, wie in einer Meditation. Dies hat Joe Lovano geprägt. Er wird am 8. November in der Hamburger Elbphilharmonie mit seinem Quintett ein Konzert zu Ehren John Coltranes spielen. Ich habe den großen Saxophonisten am Montag per Zoom gesprochen. Vor seiner Tour war er noch zu Hause in New York.
1: I hope so lots of folks are gonna come to feel the spirits and inspiration of saxophone supreme John Coltrane's influence, how he opened the door for all of us to create music together, you know.
0: Joe Lovano hofft, dass viele Menschen zu seinem Konzert am 8. November in die Elbphilharmonie kommen. Dass sie den Spirit und die Inspiration John Coltranes spüren, wie der Saxophonist die Türen öffnete, Musik immer neu zu erschaffen, auf sehr kreative Weise. Wie John Coltrane den Raum teilte und nicht nur sein eigenes Spiel veränderte, sondern die ganze Idee des kollektiven Zusammenspiels.
1: He lived a lifetime sharing the space and creating not only his way of playing, but the whole idea of collectiveness and embracing the world of music and embracing each other, whatever the ensemble is.
0: Coltrane umarmte die Musik und auch alle anderen Menschen, egal in welchem Ensemble. Wir hören das Joe Lovano Quartett featuring Hank Jones von der Jazz Baltica 2005 mit Coltranes Komposition Crescent.
2: 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My name is Joe Lovano. Once again, thank you for joining us tonight.

0: Crescent von John Coltrane mit dem Joe Lovano Quartett featuring Hank Jones. 2005 live auf der Jazz Baltica in einem Mitschnitt des NDR. Ein umfangreiches Angebot zu John Coltrane anlässlich des 100. Geburtstags findet ihr auf ARD Jazz und auch in ARD Sounds. Kommen wir zu unserem Album des Monats. Esther Kaiser, Berliner Sängerin, die in Dresden Jazzgesang lehrt, sie zeigt auf ihrem neuen Album Breathing ihre Klasse als Komponistin mit flexiblen und spannenden Songstrukturen, in denen sie sich selbst ganz viel Raum für ihre beweglichen und bewegenden Improvisationen gibt. Wie macht sie das bloß, also diese Freiheit, diese klare Stimme und diese wirklich brillanten und virtuosen Improvisationen mit ganz viel Ausdruck?
1: Ja, das ist das große Mysterium. Und das finde ich gerade das Tolle. Also ich fühle mich vor allem frei. Also es fühlt sich frei an. Das war auch so ein Prozess über die Jahre. Ich finde das so spannend beim Improvisieren, dass ich mich oft selbst beobachte. Also ich kann sozusagen aus mir heraustreten und es einfach machen lassen. Also im Grunde ist es ein Flow-Gefühl. Es macht es mit mir. Und ich bin manchmal selbst ganz überrascht und denke so, wow, was war das?

Breathing von der Berliner Sängerin Esther Kaiser, die in Dresden Professorin für Jazzgesang ist. 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

0: Bring Us Together von Monika Herzig, der deutschen Pianistin, die in New York lebt. Und sie ist sehr aktiv für die Förderung von Frauen und jungen Mädchen im Jazz. Und sie lebt dies ja auch selber vor. Und sie ist einer der Acts bei der Jazzwoche Hannover und auch Dozentin beim Jazz Girls Day am 13. Oktober in der Rampe in Hannover. Dieser Titel, den wir eben hörten, der ist vom neuen Album Transparent und mit dieser Band wird Monika Herzig auch am 13. Oktober abends nach dem Workshop in Hannover auftreten. Beim Jazz Girls Day Workshop, da sind noch Plätze frei. Anmelden können sich Flinter-Sternchen-Personen von 9 bis 19 und organisiert hat diesen Workshop die Bassistin Clara Deupler. Sie unterrichtet dort nicht selbst, sondern Dozentinnen, die Monika Herzig selber mitgebracht hat aus den USA, nämlich die Musikerinnen aus ihrer Band.
1: Genau, die sind auf jeden Fall auch ein eingespieltes Team. Und wir werden natürlich gucken, dass wir ein bisschen dolmetschen auch. Je nachdem, wie alt die Teilnehmenden sind, sind vielleicht noch nicht alle im Englischen so fit.
0: Der Jazz Girls Day in Hannover in der Rampe am 13. Oktober. Ein ganzer Tag, der kostet inklusive Essen und Konzertbesuch am Abend nur 50 Euro. Und es gibt auch noch Sozialmöglichkeiten, wem das zu teuer ist. Clara Deupler meint, wichtig bei diesem Jazz Girls Day ist,
1: dass man einfach eine Atmosphäre schafft, wo die eben gute Erfahrungen machen können und das ausprobieren können, ohne irgendwie, dass es bewertet wird oder dass irgendwie andere sagen, ah, das war jetzt aber irgendwie, hat jetzt XY besser gemacht oder so.
0: Ihr findet den Jazz Girls Day im Internet. Und dort ist auch gleich das Anmeldeformular zu finden. Der Jazz Girls Day findet im Rahmen der Jazzwoche Hannover statt. Die startet am 8. Oktober und geht bis zum 14. Oktober mit tollen Konzerten, zum Beispiel von Myra Melford und Silke Eberhardt. Und das Motto der Jazzwoche Hannover ist eine vielfältige, lebendige Jazzkultur in dieser Stadt zu fördern. Es findet auch an ganz verschiedenen Veranstaltungsorten statt. Und hier sind weitere Meldungen aus dem Jazz in unserem großen Sendegebiet. Der Jazz-Fördererpreis des Kulturforums Schleswig-Holstein, der geht dieses Jahr an Ralf Kricke, den Organisator des Summer Jazz Pinneberg. Und er wird verliehen am 25. September in der Werkhalle Neumünster um 19 Uhr. Es gibt dann auch ein Konzert von Jeff Cascaro. In der Hamburger Jazz Hall, da findet die Jazz Now Fachkonferenz mit abendlichen Konzerten und Session von 1. bis zum 2. Oktober statt. Und die Konzerte und die Session, die sind öffentlich. Die Konferenz selber ist für die Jazzszene mit vielen Workshops und Gesprächen und Diskussionen. Jazz Lab, die junge und sehr kultige Konzertreihe und Label, die starten neu am 6. Oktober mit einem Konzert des Duos Poeci im Aalhaus in Hamburg um 20 Uhr. Eine Sendung über das Jazz Lab, die ist noch von Ralf Dorschel in ARD Sounds zu hören. Sehr spannende Einblicke in dieses junge Label und Konzertreihe. Und wir hören jetzt Musik von Poeci, die am 6. Oktober im Aalhaus auftreten werden.

Movement 3, Schattenspiele, vom Berliner Saxophonisten Gebhard Ullmann, vom aktuellen Album Schattenspiel. Jazz Nordost von NDR Kultur und Radio 3 vom RBB mit weiteren Tipps. Die NDR Big Band und Omar Sosa, der kubanische Pianist, die treten in der Elbphilharmonie am 29. September auf. Und Hot and Free Jazz im geteilten Berlin, so heißt ein Abend mit Vincent Meissner, dem jungen Pianisten, mit einem Tribute an seinen Vorgänger, das deutsche Piano-Urgestein Joachim Kühn. Zu hören am 2. Oktober in Berlin in der Raumerweiterungshalle und am 30. Oktober in Hildesheim in der Bischofsmühle. Vincent Meissner.

Gemeinsam erkunden hieß dieser Titel von Vincent Meisner vom aktuellen Album Eigengrau und er ist zu hören am 2. Oktober in Berlin in der Raumerweiterungshalle und am 30. Oktober in Hildesheim in der Bischofsmühle. Das war unser Magazin Jazz Nordost für NDR Kultur und Radio 3 vom RBB. Ich bin Marita Heinzelmann, sagt danke fürs Zuhören. 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Zum Schluss ist hier noch ein Tipp für den Nika Jazz Club in Hamburg. Dort wird Trompeter Joe Kraus pünktlich zu seinem 60. Geburtstag seine neue CD am 3. Oktober präsentieren. Das ist sehr coole Musik. Er singt da übrigens auch, Joe Kraus. Und hier ist Screwed Up. Schönen Abend. Tschüss.

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1: Um 23 Uhr mit Martin Wilhelmi. Im Bundestag hat es einen neuen Anlauf für eine Reform bei der Organspende gegeben. Die Abgeordneten berieten in erster Lesung über den Gesetzentwurf einer parteiübergreifenden Gruppe, die sich für die sogenannte Widerspruchslösung einsetzt. Was das genau bedeutet, erklärt Hauptstadtkorrespondentin Birte Sönnigsen.
2: Sie wollen die bisherige Regel im Prinzip umdrehen. Das heißt, sie wollen, dass in Zukunft erwachsene Menschen grundsätzlich als Organspender oder Organspenderin gelten. Es sei denn, sie widersprechen zu Lebzeiten aktiv. Das kann man dann digital im Organspenderegister hinterlegen, dass man kein Organspender sein will oder Nein auf dem Organspenderausweis ankreuzen oder auch einfach einen Zettel im Portemonnaie haben und sagen, nein, ich möchte kein Organspender sein. Man kann auch mit Angehörigen darüber reden, weil die sollen bei der Widerspruchsregelung auch einbezogen werden und gefragt werden, hat der Verstorbene seinen Willen geäußert oder nicht und wenn ja, was hat er gesagt?
1: Israels Ministerpräsident Netanyahu hat den Angriff auf den Iran verteidigt. Bei der Generaldebatte der UN-Vollversammlung in New York sagte Netanyahu, es sei eine der leichtesten Entscheidungen gewesen, die er je habe treffen müssen. Dutzende Delegierte verließen vor der Rede aus Protest den Saal. Dazu aufgerufen hatte die palästinensische UN-Vertretung. Sie warf Israel erneut Völkermord und Kriegsverbrechen vor. Netanyahu bezeichnete die Protestierenden als moralische Feiglinge. US-Präsident Trump hat den chinesischen Staatschef Xi zum Staatsbesuch in Washington empfangen. Dabei ging es um Konfliktthemen wie künstliche Intelligenz, Handel, Ukraine-Krieg und Iran-Krieg. Trump hob Gemeinsamkeiten hervor und sagte, auch China wolle KI nicht staatlich regulieren, trotz Sicherheitswarnungen der Branche. Xi wiederum hat sich für eine stärkere Zusammenarbeit ausgesprochen und gefordert, es dürfe zwischen beiden Ländern zu keiner Konfrontation kommen. Der neue Fußball-Bundestrainer Jürgen Klopp hat bei seinem ersten Spiel mit der Nationalmannschaft einen Sieg verpasst. Beim Nations League-Auftakt gegen die Niederlande in Amsterdam reichte es nur für ein 1:1. Für die DFB-Elf erzielte Felix Metscher in der 32. Minute das Tor. Schon in der Nachspielzeit kam dann der Ausgleich durch Cody Gakpo in der 92. Minute. Am Sonntag steht in Augsburg das erste Heimspiel der Nationalelf samt neuem Bundestrainer gegen Griechenland an. Das waren die Nachrichten. Das Wetter in Deutschland, in der Nacht im Nordosten und Osten Regen, an den Alpen Schauer bei Tiefstemperaturen von 13 bis 0 Grad. Morgen häufig sonnig, im Osten und Nordosten etwas Regen, später trocken mit Auflockerungen, Höchstwerte 15 Grad in Ostsachsen bis 24 Grad an Rhein und Mosel. Samstag häufig heiter, im Norden etwas Regen, 17 bis 29, am Sonntag bis 30 Grad. Und die Zeit, es ist 23.03 Uhr.
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3: Na, nun reicht's ja auch mit der großen Sommerpause. Schön, Sie wieder in der heimlichen Soloalbumrunde zu haben. Musikalisch kann die Zeit der langen Schatten ja bekanntlich ewig dauern, vorausgesetzt man gießt sie formidabelst in Takt und Ton. So wie sie hier vor langer, langer Zeit, Laura Nyro.

Viele, die gute Songs mögen, eine Kultfigur. Laura Nero, das, wie ein Kollege in den 1970ern schrieb, erste großstädtische Komponistentalent der Popmusik. Sie wurde gerade mal 49 Jahre alt, starb 1997 an Krebs. Aber nicht einmal zwei Jahrzehnte reichten ihr, um sie und ihr Werk zeitlos werden zu lassen. Louis Perez, Schlagzeuger bei Los Lobos, der fand einmal die treffendsten Worte für Laura Neros Kunst. Er verglich nämlich ihre Singer-Songwriter-Perlen mit der Seitenrevolution von keinem geringeren als Jimi Hendrix. In der langen Karriere dieses Musikers gab es schon einiges zu feiern, unter anderem 3 Grammy-Gewinne und, auch was Schönes, Platz 1 in den US-Jazz-Album-Charts. Wofür? Womit? Kommt auch nicht jedem Jazzer in den Sinn für ein Tribute-Album für Laura Nero. Billy Childs.

Wenn Retro, dann richtig. Molly Lewis pfiff mit großem Respekt ihren Soundtrack-Granden der 60s hinterher, wie Alessandro Alessandroni und Piero Piccioni beispielsweise. Mehr davon auf On the Lips, dem 2024er Album der Australierin.

Back in Haubolds Soloalbum, von dem es seit letzten Freitag übrigens einen neuen Longplayer gibt. Dabei bei Right Lonesome ist seine alte Band. Und das ist nicht irgendeine, man spricht hier sogar von einem perfekten Match, die bei so Meisterwerken wie Sea Change von 2002 dabei war, ebenso beim Grammy-Gewinneralbum Morning Face. Wie gesagt, Right Lonesome heißt das neue Opus, unbedingt hören.

zwei neuere Produktionen aus dem Hause Geocello und Kolberg. Auf das neue Opus, das neue, das mittlerweile 15. Studioalbum von Michel Geocello, müssen wir leider noch ein paar Tage warten. Das erscheint nämlich am 2. Oktober. Dagegen ist High Hopes, so heißt nämlich das neue Album des US-amerikanisch-schwedischen Musikers Andrew Kolberg mit Wohnsitz Köln, schon erschienen. Letzten Freitag war nämlich VÖ-Tag und auch hier muss ich sagen, nicht irgendeine Veröffentlichung, sondern eine, die Sie Ihren Ohren demnächst mal gönnen sollten, denn es ist eine feine Mischung aus Cinematic, Psychedelic Pop und Experimental Indie.

Art Pop der Extraklasse, nämlich traumhaft schön. Wir hörten für ein paar Minuten in das neue Julia Holter Album hinein. Davor in ein 10 Jahre altes Grateful Dead Cover von Bill Callahan, der sein aktuelles Album Wunderwerk, will ich mal sagen, My Days for 58, aktuell leider nicht in Deutschland, sondern demnächst nur bei einigen europäischen Nachbarn live vorstellen wird. Man darf auf 2027 hoffen.

Musik von einer Art Supergroup. Warum? Weil die eben gehörten Dragonflies aus zwei namhaften Mitgliedern bestehen, nämlich aus Danny Harrison, Sohn übrigens einziger Sohn von Beatles George Harrison, und Nigel Godrich, legendärer Radiohead-Produzent. Ihr gleichnamiges Debütalbum ist gerade erschienen und vollgespickt mit großartigen Songs, die aus einer Space-Rock-, Psychedelic-Pop- und Trip-Hop-Hexenküche zu kommen scheinen. Mein letzter Hörtipp für heute. Denn das war's mal wieder mit Haubolds Soloalbum. So ganz geht man bekanntlich nie. Wir hören uns nämlich in 2 Wochen schon wieder. Bleiben Sie mir bis dahin treu. Bleiben Sie vor allem stabil und neugierig. Adieu, sagt für heute Hendrik Haubold.

0: Je remercie du fond du cœur Jeanne Chiral. Évidemment, tous ceux sans qui cet album ne serait qu'à moitié musical. Pierre Jaconet, Johan Dalgarde, Philippe Entresangle et Nati Cabrera, Marcelo Costa et Totem Mapou, David Donatien et Thierry Planel, Alan, Marc Porto et Tweety Gonzalez, et bien sûr Cosmo, Thomas Bonin, Alex Goffin et Valentin Quino, Pierrick Devin, Guto Virti, Fernando Samalia, Michel Bliman, Philippe Almosnino, tous mes amis de l'orchestre accordé Jimena Alvarez Sela. L'album fut écrit, composé et enregistré entre Bruxelles, Sète, Buenos Aires, Paris Plaisance et Rio de Janeiro. Graphisme MM Paris, édition du Brislam, administré par Ronan Chapelle, un disque Virgin 2025.
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2: Um 0 Uhr mit Ronald Lessig. Israels Ministerpräsident Netanyahu hat den Angriff auf den Iran verteidigt. In der UN-Vollversammlung in New York sagte Netanyahu, es sei eine der leichtesten Entscheidungen gewesen, die er je habe treffen müssen. Aus der Nachrichtenredaktion Diane Batani.
3: Vor Beginn seiner Rede waren zahlreiche Delegierte aufgestanden und hatten den Saal verlassen. Dazu aufgerufen hatte die palästinensische UN-Vertretung. Sie warf Israel Völkermord und Kriegsverbrechen vor. Netanyahu bezeichnete die Protestierenden als moralische Feiglinge. Israel des Völkermords zu bezichtigen sei die größte Lüge des Jahrhunderts, sagte er. Netanyahu steht wegen des israelischen Vorgehens im Gazastreifen international weitgehend isoliert da. Rund um das Hauptquartier der Vereinten Nationen protestierten Demonstranten gegen seine Teilnahme an der UN-Generaldebatte.
2: US-Präsident Trump hat den chinesischen Staatspräsidenten Xi zum Besuch in Washington empfangen. Dabei ging es um Konfliktthemen wie den Ukraine-Krieg und den Iran-Krieg und um künstliche Intelligenz. Trump hob Gemeinsamkeiten hervor und sagte, auch China wolle KI nicht staatlich regulieren, trotz Sicherheitswarnungen der Branche. Xi wiederum hat sich für eine stärkere Zusammenarbeit ausgesprochen. Eigentlich sollte Sachsen-Anhalt in Kürze den Vorsitz der Ministerpräsidentenkonferenz übernehmen. Stattdessen behält Rheinland-Pfalz den Vorsitz der MPK für ein weiteres Jahr. Das haben die Regierungschefs der Länder beschlossen. Hintergrund ist der Wahlsieg der AfD in Sachsen-Anhalt und die Ungewissheit, wer künftig dort regiert. Laut dem MPK-Vorsitzenden Schnieder geht es darum, mit bestehenden Strukturen ein geordnetes Verfahren sicherzustellen. Beim Debüt von Jürgen Klopp als Bundestrainer hat die deutsche Nationalmannschaft einen Sieg knapp verpasst. Im Nations League-Auftakt trennte sich Deutschland mit einem 1:1 von den Niederlanden. Aus Amsterdam Thomas Kunze.
4: Nach 13 Minuten gingen die Gastgeber nach einer Ecke durch Van Dijks Kopfball in Führung. Der VAR aber kassierte den Treffer wenig später. Nach einer guten halben Stunde verletzte sich dann Brian Brobby, der Niederländer. Deutschland spielte trotzdem weiter und Felix Metscher erzielte das 1:0. In Halbzeit 2 spielte dann im Prinzip nur noch die Niederlande. In der zweiten Minute der Nachspielzeit verlor dann Serge Gnabry den Ball im Mittelfeld. Van Bommel flankte von der linken Seite und Cody Gakpo nahm den Ball sehenswert Volley zum 1:1 ab. Ein verdienter Ausgleich für die Niederlande beim Debüt von Jürgen Klopp als Bundestrainer.
2: Das waren die Nachrichten. Das Wetter in Deutschland. Im Nordosten und Osten Regen, an den Alpen Schauer bei 13 bis 0 Grad. Tagsüber oft sonnig, im Osten und Nordosten etwas Regen. Später Auflockerungen bei bis zu 15 Grad in Ostsachsen und 24 Grad an Rhein und Mosel. Am Samstag oft heiter, im Norden etwas Regen bis 29 Grad, am Sonntag wechselhaft bis 30 Grad. Es ist 0:03 Uhr.
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5: Durch die Nacht begleitet sie Silke von Walkow und das haben wir in den ersten beiden Stunden, das italienische Konzert von Johann Sebastian Bach, ein Quartett von Gioachino Rossini, geistliche Musik von Josef Haydn und dazu die vierte Symphonie von Johannes Brahms. Hier hören Sie das BRSO unter Leitung von Maris Jansons.

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Zum Beginn leitete Maris Jansons das BRSO zur 4. Symphonie von Johannes Brahms. Mit 8 gewann die britische Pianistin Jennifer Lim den ersten Preis beim Wettbewerb der Korea Times. Nicht der erste Auftritt im Rampenlicht, denn schon mit 6 Jahren war sie öffentlich aufgetreten. Was folgte, war ein Studium an der Juilliard School in New York und im Jahr 2000 erst das Europadebüt und dann ein Konzert im Kammermusiksaal der Carnegie Hall. 2 Jahre später war sie in München im Studio 2 des Bayerischen Rundfunks für die Aufnahme des italienischen Konzerts von Johann Sebastian Bach.

Die britische Pianistin Jennifer Lim im Studio 2 des Bayerischen Rundfunks in München mit dem italienischen Konzert von Johann Sebastian Bach. Dort ist ja gerade erst der internationale Musikwettbewerb der ARD zu Ende gegangen. Über 180 Teilnehmer spielten bei der mittlerweile 75. Ausgabe um die begehrten Preise in den Kategorien Orgel, Schlagzeug, Fagott und Streichquartett. Und einer, der sich 1982 den ersten Preis in seinem Fach erspielte, ist im nächsten Quartett von Gioachino Rossini zu hören, der Hornist Radovan Vlatković.

Das Ensemble Les Vents Français, unter anderem mit Emmanuel Bahut, Flöte und Radovan Vlatkovic Horn, spielte das Quartett in B-Dur von Gioachino Rossini. Sie hören gerade das ARD-Nachtkonzert, auch in dieser Nacht präsentiert vom Bayerischen Rundfunk und seinem Programm BR Klassik. Und hier geht es weiter mit einer Aria von Max Reger.

Ulf Wallin war der Solist in der Aria für Violine und kleines Orchester von Max Rieger. Dazu leitete Ulf Schirmer das Münchner Rundfunkorchester. Sie zählt zu den prächtigsten Barockbauten Bayerns, die Stiftsbasilika in Waldsassen. Nicht nur, dass sie Deutschlands größte Kirchen- und Klostergruft beherbergt und eine beeindruckende Orgel mit über 7000 Pfeifen und über 100 Registern hat, seit mehr als 50 Jahren gibt es dort eine Konzertreihe mit geistlicher Musik. Den imposanten Rahmen nutzten auch Chor- und Symphonieorchester des Bayerischen Rundfunks unter Maris Jansons für eine Aufführung der sogenannten Harmoniemesse von Josef Haydn.

In die Stiftsbasilika Waldsassen ging es mit Haydns Harmoniemesse neben den Solisten Marlene Hartelius, Judith Schmidt, Bernhard Schneider und Franz Josef Selig, sang der Chor des Bayerischen Rundfunks, das BRSO, leitete Maris Jansons. Soweit dieser Teil im ARD-Nachtkonzert. Mehr Musik, unter anderem von Georges Enescu und Sergei Prokofjew, erwartet Sie dann nach den Nachrichten.

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1: Um 2 Uhr mit Ronald Lessig. Israels Ministerpräsident Netanyahu hat den Angriff auf den Iran verteidigt. Vor der UN-Vollversammlung in New York sprach er von einer der leichtesten Entscheidungen, die er je habe treffen müssen. Aus der Nachrichtenredaktion Diane Batani.
2: Vor Beginn seiner Rede waren zahlreiche Delegierte aufgestanden und hatten den Saal verlassen. Dazu aufgerufen hatte die palästinensische UN-Vertretung. Sie warf Israel Völkermord und Kriegsverbrechen vor. Netanyahu bezeichnete die Protestierenden als moralische Feiglinge. Israel des Völkermords zu bezichtigen sei die größte Lüge des Jahrhunderts, sagte er. Netanyahu steht wegen des israelischen Vorgehens